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1: Dobrý den und hallo, Daniela Honigmann grüßt Sie aus Prag und führt Sie durch die Sendung vom heutigen Mittwoch. Alle Fußballfans unter Ihnen sind sicher schon ganz ungeduldig, denn morgen geht die Weltmeisterschaft in Übersee los. Auch Tschechien ist dabei und das erstmals wieder seit 20 Jahren. Ob die Mannschaft als Außenseiter mitspielt oder ob es höhere Ambitionen gibt, darum geht es heute bei uns in einem ausführlichen Sportreport. Vorher aber noch einige aktuelle Themen aus Politik und Gesellschaft. Wir berichten von den vorläufigen Ergebnissen der Brandschutzkontrollen in den Clubs und Bars Tschechiens, die nach der Feuerkatastrophe im schweizerischen Crans-Montana angeordnet wurden. Zuerst aber die Nachrichten und dafür gebe ich ab an Till Janzer.
2: Die Nachrichten. Verteidigungsminister Jaromír Zuna fordert für kommendes Jahr eine Aufstockung des Budgets seines Ressorts auf 2% des Bruttoinlandsproduktes. Dies bedeutet eine Erhöhung des Etats um 35 Milliarden Kronen, wie das öffentlich-rechtliche tschechische Fernsehen am Mittwoch berichtete. Umgerechnet sind das 1,45 Milliarden Euro. In diesem Jahr soll laut früheren Informationen von Premier Andrej Babiš der Verteidigungsetat hierzulande nur bei 1,8% des Bruttoinlandsproduktes liegen. Damit erreicht Tschechien nicht den von der NATO geforderten Mindestanteil von 2% des BIP. Tschechien hat den niedrigsten Standard-Mehrwertsteuersatz der Visegrad-Staaten. Er liegt bei 21%. In Polen und der Slowakei beträgt der Satz 23%, in Ungarn sogar 27%. Dies geht aus einer Analyse der Unternehmensberatungsagentur Forvis Mazars hervor. Der niedrige Mehrwertsteuersatz Tschechiens ist mit 12% hingegen der höchste in der Region. Außerdem haben die anderen Visegrad-Staaten mehrere reduzierte Sätze. Der niedrigste liegt jeweils bei 5%. Die zweite Fremdsprache an tschechischen Grundschulen wird nicht verpflichtend sein. Dies geht aus einem Brief von Bildungsminister Robert Plaga an die Rektoren der Schulen hervor, wie die Presseagentur CTK berichtete. Die Schüler könnten anstatt einer zweiten Fremdsprache auch ein anderes Fach aus dem Bildungsangebot wählen, hieß es weiter. Gemäß dem Brief will Plaga den Grundschulen auch überlassen, ob sie mit Englisch als erster Fremdsprache bereits ab der ersten Klasse oder erst später beginnen. Spätestens ab der dritten Klasse müsse der Englischunterricht jedoch aufgenommen werden, so der Bildungsminister. Die zweite Fremdsprache soll spätestens ab der sechsten Klasse angeboten werden. Der tschechische Energiekonzern ČEZ plant ein großes Pumpspeicherwerk am Orlík-Stausee. Die Anlage mit einer Leistung von 750 Megawatt wird die vierte ihrer Art in Tschechien sein. Sie entsteht als Modernisierungsprojekt für das bestehende Wasserkraftwerk am Staudamm, mit dem die Moldau in Süd- und Mittelböhmen auf 68 Kilometer Länge zu einem See aufgestaut ist. Für das gesamte Modernisierungsvorhaben rechnet ČEZ mit Kosten von umgerechnet 330 Millionen Euro. Die Arbeiten sollen bis 2033 abgeschlossen sein. Zum Sport. Die tschechischen Fußballspielerinnen haben ihr letztes Spiel in der WM-Qualifikation verloren. In Cardiff unterlagen sie am Dienstag Wales mit 1:3. Damit belegt Tschechien in seiner Qualifikationsgruppe den abschließenden zweiten Platz und muss in die Relegation um die Teilnahme an der Weltmeisterschaft 2027 in Brasilien. Die Relegation wird im Herbst ausgespielt. Die Tschechinnen sind bei der Auslosung der Paarung nicht gesetzt. Das bedeutet, dass sie einen dem Papier nach schwereren Gegner erhalten. Und zum Schluss noch die Wetteraussichten. Am Donnerstag ist es in Tschechien meist stark bewölkt mit Schauern und örtlichen Gewittern, vor allem am Nachmittag. Gegen Abend lassen die Niederschläge nach und die Wolken lockern auf. Die Tageshöchsttemperaturen liegen bei 14 bis 20 Grad.
1: Das waren die Kurzmeldungen vom Mittwoch. Danke an Till Janzer. Die tschechische Feuerwehr führt seit einigen Monaten landesweite Kontrollen zu den Brandschutzvorkehrungen in den Bars und Clubs durch. Die bisherigen Ergebnisse sind besorgniserregend. Warum? Das weiß Martina Schneiberger.
3: Kurz nach der Brandkatastrophe im schweizerischen Skiort Crans-Montana, bei der in der Silvesternacht in einer Diskothek 14 Menschen starben, ordnete der tschechische Innenminister Lubomír Metnar der Feuerwehr an, die Brandschutzvorkehrungen in den Bars, Diskotheken und Clubs hierzulande zu kontrollieren. Die bisherigen Ergebnisse wecken Besorgnis, denn bisher wurden Mängel bei 60% der kontrollierten Einrichtungen festgestellt. Die Feuerwehr sei dabei, mehr als 800 Clubs zu kontrollieren, sagte Wladimír Vlček am Mittwoch in den Inlandssendungen des tschechischen Rundfunks. Er ist Generaldirektor der tschechischen Feuerwehr. Vlček betonte,
1: bisher wurden über 1300 Mängel gefunden. Zu den wichtigsten Erkenntnissen gehört, dass es an Löschgeräten mangelt oder dass ihre Zahl und Art nicht den Bedingungen vor Ort entsprechen. Noch ernster ist die Tatsache, dass die Fluchtwege oft zu eng oder gar versperrt sind. Zudem werden die Gebäude manchmal zu anderen Zwecken genutzt, als die Kollaudierung ursprünglich vorsah.
3: Laut dem Brandschutzgesetz könne die Feuerwehr allein jedoch kaum gegen einen problematischen Betrieb vorgehen, wie Wladimír Vlček erklärte.
1: Die Schließung einer Bar oder eines Clubs muss im Voraus mit dem satzungsgemäßen Organ der Rechtsperson oder der physischen Person besprochen werden, die die Bar betreibt. In Fällen, wo die Kapazität einer Bar oder eines Clubs überschritten wird, ist es kaum möglich, den Betrieb zu schließen. Darum wäre es gut, das zuständige Gesetz zu ändern.
3: Laut Vlček verhandelt die tschechische Feuerwehr über eine entsprechende Gesetzesänderung, und zwar mit Innenminister Metnar, der die Kontrollen der Brandschutzvorkehrungen in diesem Jahr initiierte.
1: Wir wollen derzeit auf die Beendigung und Auswertung der Kontrollen warten. Bis Ende August sollten wir mit den Kontrollgängen fertig sein. Aufgrund der Ergebnisse möchten wir dann bestimmte Maßnahmen vorschlagen. Diese könnten den Betrieb der Einrichtungen, die technischen Bedingungen sowie die Legislative betreffen. Eine der Gesetzesänderungen, die wir vorschlagen werden, ist eine Vereinfachung des Paragraphen 36 des Brandschutzgesetzes, der sich eben auf die Schließung eines Betriebs bezieht. Und das war es auch schon mit dem Tagesecho von Radio Prag International. Heute in einer Kurzvariante, denn ein Ereignis steht unmittelbar bevor, das ein bisschen mehr Raum verdient. Am Donnerstag startet endlich die Fußball-Weltmeisterschaft. Das tschechische Team nimmt erstmals seit 20 Jahren wieder an dem wichtigsten Turnier dieser Sportart teil. Was sind seine Ziele? Wie ist der Kader zusammengestellt? Und worauf setzt Nationaltrainer Kobek? Dazu nun mehr in einem Sportreport von Till Janzer.
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4: Výborně božil Sojka a sprintuje na hrot podpořit Adama Hloška, který jde sám proti Muričovi a bezpečně ho prostřelil.
2: Mit zwei Siegen in den beiden letzten Tests geht die tschechische Fußballnationalmannschaft gut gestimmt die Mission Weltmeisterschaft an. Und das, obwohl spielerisch noch nicht alles gepasst hat. In Prag gewann das Team mit 2:1 gegen den Kosovo und am vergangenen Donnerstag in New Jersey mit 3:1 gegen Guatemala. Das WM-Ziel hat Nationaltrainer Miroslav Kobek schon in Prag deutlich formuliert.
3: Ich sage schon von Beginn an, dass wir die Vorrunde überstehen wollen. Wir haben im Kopf, dass wir nicht hinfahren, um nur teilzunehmen, sondern wir wollen uns aus unserer Gruppe ins 16. Finale vorkämpfen, aus unserer schweren Gruppe, denn das ist sie.
2: Nacheinander warten Südkorea, Südafrika sowie Co-Gastgeber Mexiko auf die Schützlinge von Quebec. Dass diese Gruppe A schwer sei, das finden jedoch längst nicht alle Fachleute, ob ehemalige Nationalspieler oder Sportjournalisten. Zu letzteren gehört Mikuláš Jáša. Er berichtet für den Sportsender des tschechischen Rundfunks von der Weltmeisterschaft und findet:
5: Jedna z těch lehčích, si myslím.
3: Es ist eine der leichteren Gruppen. Die Gegner sind sicher schlagbar. Mexikos Team hat den großen Vorteil, dass es zu Hause spielt und seine Fans im Rücken haben wird. Mexiko ist der absolute Favorit der Gruppe. Aber Südkorea und vor allem Südafrika sind Nationalmannschaften, die das tschechische Team schlagen sollte.
2: Wie auch immer man über die Stärke der Gegner denken mag, Trainer Kobek will vor allem ein tschechisches Team haben, das auch von der mentalen Seite her optimal eingestellt ist. Deswegen hat er seinen Spielern den Ausdruck verboten, dass sie die WM genießen wollten. Es dürfe nicht darauf hinauslaufen, dass sie schon die Qualifikation für das Turnier als Erfolg betrachteten, erläuterte der Coach weiter. Dabei ist es erst die zweite WM-Teilnahme eines tschechischen Nationalteams. Seit der staatlichen Eigenständigkeit von 1993 gelang dies bisher nur 2006 bei der Weltmeisterschaft in Deutschland. An dieser nahm auch Zdeněk Grigara teil, der einst für Ajax Amsterdam oder auch Juventus Turin spielte. Nun ist der frühere Verteidiger stellvertretender Vorsitzender des tschechischen Fußballbundes und erinnert sich noch genau, wie unglücklich die WM vor 20 Jahren für das Nationalteam verlief.
3: Einige der wichtigsten Spieler reisten verletzt zum Turnier und konnten letztlich nicht eingesetzt werden. So zum Beispiel Milan Baroš, auf den man im Sturm gesetzt hatte. Zudem haben wir in zwei wichtigen Vorrundenbegegnungen jeweils eine rote Karte erhalten und mussten zu 10 weiterspielen.
2: Auf den 3:0 Auftaktsieg gegen die USA mit Toren von Jan Koller und Tomáš Rosický folgten jeweils eine 0:2 Niederlage gegen Ghana und gegen Italien. Damit schied Tschechien 2006 in der Vorrunde aus. Doch für das anstehende Turnier fehlt niemand verletzungsbedingt. Ein Sonderfall ist indes Stürmer Adam Hložek von der TSG Hoffenheim. Er gehört zum tschechischen WM-Kader, obwohl er fast die gesamte Saison wegen Verletzungen nicht spielen konnte. Der Bundesligaspieler stand aber beim vorletzten Test in Prag gegen den Kosovo in der Startelf und leitete zunächst den Führungstreffer ein. Das zweite Tor erzielte er mit einem wuchtigen Schuss von halbrechts dann selbst. Danach aber war Hložek sichtlich ausgepumpt und wurde zur Halbzeit auch ausgewechselt. Ist seine Nominierung klug? Sportredakteur Jáša.
5: Je to risk. I Adam Hložek.
3: Es ist durchaus ein Risiko. Adam Hložek selbst hat im Interview nach dem Spiel gesagt, und da zitiere ich ihn wörtlich, dass er sich wie weggeblasen fühlen würde. In der Begegnung hat er gezeigt, dass ihm der Ball gut gehorcht und er geschickt ist, aber die Fitness und auch die Spielpraxis fehlen ihm noch. Das ist natürlich ein Risiko, aber er hat im Nationaldress bereits einige Erfahrungen gesammelt. Er gilt nicht mehr als der talentierte Jungspund bei seinem Wechsel in die deutsche Bundesliga, sondern ist 23 Jahre alt. Er wird das meistern, aber es bleibt riskant.
2: Auch bei der Generalprobe zur WM spielte Hložek nur eine Halbzeit. Allerdings ist im Sturm eher der Leverkusener Patrick Schick gesetzt, der gegen Guatemala die Führung erzielte. Insgesamt besteht der Kader vorwiegend aus Spielern der tschechischen Liga. Nur 9 der insgesamt 26 Aufgebotenen schnüren ihre Fußballschuhe im Ausland. Das bedeutet vergleichsweise wenig internationale Erfahrung. Und gleich 2 Stammkräfte, die eben diese Erfahrung ins Team hineintragen sollen, haben eine frustrierende Saison hinter sich. Denn ihre Vereine sind jeweils aus der englischen Premier League abgestiegen. Verteidiger und Nationalmannschaftskapitän Ladislav Krejci mit den Wolverhampton Wanderers und Mittelfeldspieler Tomáš Souček mit West Ham United. Doch Trainer Kobek denkt nicht, dass dies negative Auswirkungen haben könnte.
3: Wenn man bei der WM ist, dann verbannt man alles aus dem Kopf, was sich in der Saison und an deren Ende abgespielt hat. Das haben die Jungs getan. Ich spüre vom ersten Moment an eine feierliche Stimmung und die Vorfreude auf die Herausforderungen, die auf uns warten. Diese Kraft und die Motivation übersteigen sicher die Probleme aus der Saison, die einige Spieler erlebt haben.
2: In gewisser Weise gilt das auch für zwei.

0: wegen unflätiger Äußerungen gegen den Schiedsrichter von der Bank aus. Im Test gegen Guatemala wurden sie in der zweiten Halbzeit eingewechselt und belebten das Spiel. Gerade Jorri erzielte auf Flanke seines Vereinskameraden Dodiera die 2:1-Führung. Und Trainer Kobeck fühlte sich in seiner Entscheidung für die Mitnahme der Sünder bestätigt. So sagte er auf der Pressekonferenz in New Jersey.
1: Genau dafür ist Doja dabei und Jorri ist ein Spieler für die speziellen Momente. Ich habe an beiden nie gezweifelt. Sie sind Spieler, die in den Nationalkader gehören. Als Trainer muss ich vor allem die sportliche Seite berücksichtigen. Die Dinge, die vorgefallen sind, fanden auf einer anderen Bühne statt. Hier aber haben wir unsere Bühne.
0: Und wie bewertet Mikuláš Jáša beide? Er verweist zum Beispiel auf die 17 Tore von Jorri in dieser Ligasaison.
2: Tomáš Jorri je nejlepší střelec České ligy.
1: Er ist der beste Torjäger der tschechischen Liga. Zudem hat er unter Nationaltrainer Hašek bei der letzten Europameisterschaft gut gespielt. Ich erinnere mich zum Beispiel an ein Tor gegen die Türkei, das er erzielt hat. Tomáš Jorri ist ein großgewachsener Stürmer. Mit ihm lässt sich das Spiel etwas anders gestalten als mit Patrik Schick. Und David Dodiera ist tatsächlich ein kontroverser Name. Über die sozialen Medien hat er sich jedoch für sein Verhalten entschuldigt. Mir persönlich gefällt an ihm, dass er immer sein Herz auf dem Platz lässt. Er ist auch in gewisser Weise verrückt, gibt aber eben auf dem Platz einfach alles. Trainer Kobeck hat also mit ihnen zwei Fußballspieler im Kader, die aus sportlicher Sicht das Format haben, Tschechien bei der WM zu repräsentieren.
2: Věří na to, aby reprezentovali Česko na mistrovství světa, mají.
0: Die bisherigen Spiele unter Trainer Kobeck zeugen nicht davon, dass er eine unerwartete spielerische Komponente für das Team gefunden hätte. Schon die beiden Begegnungen in der Relegation zur Weltmeisterschaft fußten auf einer möglichst kompakten Mannschaft sowie auf der Nutzung von Standardsituationen. Und genau das hält Sportredakteur Jáša auch für das wahrscheinlichste Mittel beim tschechischen WM-Auftritt.
2: Ladislav Krejčí, Tomáš Souček, Robin Hranáč, Patrik Schick.
1: Ladislav Krejčí, Tomáš Souček, Robin Hranáč und Patrik Schick sind alle hervorragende Kopfballspieler. Sie sind hochgewachsen, fast 2 Meter groß. Hundertprozentig kann ich mir die Situation vorstellen, in der Wladimír Coufal einen weiten Einwurf in den Strafraum bringt, wo Ladislav Krejčí den Ball an den langen Pfosten verlängert und Tomáš Souček ihn von dort ins Tor nickt. Oder etwa nach einem Eckstoß. Es ist zwar ein Klischee, aber man muss sagen, dass auch Standardsituationen ein Spiel entscheiden können. Ich denke, dass die tschechische Nationalmannschaft genau darauf abzielen wird und diese Situation ihr zum Einzug in die Aufstellungsspiele verhelfen werden.
0: Theoretisch könnte schon ein einziger Sieg in der Vorrunde den Einzug ins 16. Finale bedeuten. Denn neben den erst- und zweitplatzierten Teams aus jeder der 16 Gruppen kommt auch noch die Hälfte der drittplatzierten Teams weiter. Der neue Spielmodus gibt also vielen Teilnehmernationen die Hoffnung auf ein Überstehen der Vorrunde. Eine besondere Herausforderung dürfte jedoch das Wetter werden. Schon 1994 bei der ersten WM in den USA waren die Stadien teils Glutöfen. Meteorologen warnen jetzt vor der heißesten Weltmeisterschaft aller Zeiten. An einigen Orten herrscht zudem noch hohe Luftfeuchtigkeit. Deswegen sagte Tschechiens Nationaltrainer unmittelbar nach dem Testspiel in New Jersey:
1: Es war gut, dass es hier ein bisschen wie in der Waschküche war. Wir konnten sehen, dass die Jungs trotzdem gerannt sind. Ich hatte das Gefühl, dass dies genau die Bedingungen waren, die uns im weiteren Verlauf helfen können. Also drückendes Klima und Hitze. Man muss dabei bedenken, dass wir erst vor 4 Tagen hier angekommen sind und auch die Zeitverschiebung noch nicht ganz verarbeitet haben.
0: Ihr Basislager haben die Tschechen im texanischen Fort Worth aufgeschlagen, also nicht gerade an einem kühlen Ort. Mit einem speziellen Hitzetraining sollen sich die Spieler abhärten für die Bedingungen im Quartier und in den Stadien. Pavel Schulz ist neben Patrik Schick, Tomáš Souček und Ladislav Krejčí ein weiterer Dreh- und Angelpunkt im tschechischen Team, weil er bei Olympique Lyon als

0: Mittelfeldspieler in dieser Saison 11 Tore in 27 Begegnungen erzielte. Für die Inlandssendung des tschechischen Rundfunks beschrieb Schulz das Hitzetraining.
1: Wir sollen den Trainingsraum auf 35 Grad hochheizen und 45 Minuten auf dem Hometrainer üben, aber so, dass unser Puls 50% des Maximalpulses nicht übersteigt. Manche haben einen Maximalpuls von 22, bei anderen liegt er bei 200. Das heißt, dass bei dem Training dann 100 oder 110 Schläge pro Minute nicht überschritten werden sollen. Das soll dabei helfen, dass wir uns akklimatisieren. So entstehen angeblich mehr rote Blutkörperchen, was besser sein soll.
0: Dadurch erhöht sich die Sauerstofftransportkapazität des Blutes. Und das hilft noch bei einer weiteren Besonderheit, die auf das tschechische Team an zwei der Spielstätten wartet, die Höhenlage. Zum Auftakt gegen Südkorea spielen Kobecks Jungs nämlich im mexikanischen Guadalajara auf fast 1600 Metern Meereshöhe inklusive Waschküchenklima. Das Spiel gegen Südafrika wiederum findet in Atlanta statt, im heißen Süden der USA. Aber dann geht es hoch hinaus ins Aztekenstadion in Mexiko-Stadt auf über 2300 Metern Höhe. Auch darauf will man vorbereitet sein. Im Übrigen ist Miroslav Kobek erst seit Mitte Dezember tschechischer Nationaltrainer. Mit 74 Jahren wird er der zweitälteste Coach bei der WM sein, hinter dem Niederländer Dick Advocaat, der Deutschlands Auftaktgegner Curaçao trainiert. Kobek hat vor allem dem tschechischen Erstligisten Viktoria Pilsen zu Erfolgen verholfen. Mikuláš Jáša.
2: Trainer Kobek.
1: Er hat dort bewiesen, dass er auch ein Team führen kann, das vielleicht keine Stars, aber doch große Namen in seinen Reihen hat. Er ist in der Lage, solche Spieler sozusagen zu zähmen. Und er hat mit ihnen auch im Turnierformat Erfolge erzielt. Damit meine ich die Europa League, bei der er mit Pilsen in die Ausscheidungsphase eingezogen ist.
0: Und so bleibt die Hoffnung, dass Kobek vielleicht auch der Richtige für ein Turnier wie die WM ist. Selbst wenn die Zeiten der richtigen Stars im tschechischen Nationaldress wie Pavel Nedvěd, Tomáš Rosický, Petr Čech oder Patrik Berger längst vorbei sind. Oder auch von Wladimír Šmicer, dem einstigen Mittelfeldspieler des FC Liverpool. Er hofft sogar auf eine Überraschung wie bei der Europameisterschaft 1996, als Tschechien ins Finale einzog und erst dort dann Deutschland unterlag.
1: Wenn das Team mental so stark ist wie wir damals, dann ist solch eine Überraschung möglich. Wir wussten zwar, dass wir etwas konnten, waren aber bei der EM 1996 nicht die großen Favoriten. Das ist jetzt ähnlich. Sie haben die schwere Relegation gemeistert. Und weil ist es schwieriger, sich für die WM zu qualifizieren, als dort dann zu spielen. Natürlich ist es aber immer noch die Endphase der Weltmeisterschaft. Die Gruppe ist jedoch spielbar.
0: Was möglich ist, zeigt vielleicht schon die Auftaktbegegnung für Tschechien, wenn es am Freitag um 4 Uhr morgens mitteleuropäischer Zeit gegen Südkorea geht.

So viel also zu den Ambitionen des tschechischen Teams bei der Fußball-WM. Wir drücken die Daumen und berichten in unserem täglichen Nachrichtenüberblick natürlich über die Spielergebnisse. Schauen Sie dafür also regelmäßig auf deutsch.radio.cz vorbei. Und damit verabschieden wir uns für heute. Ich bin Daniela Honigmann und wünsche Ihnen noch einen schönen Tag. Na slyšenou.

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1: Dobrý den und hallo, Daniela Honigmann grüßt Sie aus Prag und führt Sie durch die Sendung vom heutigen Mittwoch. Alle Fußballfans unter Ihnen sind sicher schon ganz ungeduldig, denn morgen geht die Weltmeisterschaft in Übersee los. Auch Tschechien ist dabei und das erstmals wieder seit 20 Jahren. Ob die Mannschaft als Außenseiter mitspielt oder ob es höhere Ambitionen gibt, darum geht es heute bei uns in einem ausführlichen Sportreport. Vorher aber noch einige aktuelle Themen aus Politik und Gesellschaft. Wir berichten von den vorläufigen Ergebnissen der Brandschutzkontrollen in den Clubs und Bars Tschechiens, die nach der Feuerkatastrophe im schweizerischen Crans-Montana angeordnet wurden. Zuerst aber die Nachrichten und dafür gebe ich ab an Till Janze.
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2: Verteidigungsminister Jaromír Zuna fordert für kommendes Jahr eine Aufstockung des Budgets seines Ressorts auf 2% des Bruttoinlandsproduktes. Dies bedeutet eine Erhöhung des Etats um 35 Milliarden Kronen, wie das öffentlich-rechtliche tschechische Fernsehen am Mittwoch berichtete. Umgerechnet sind das 1,45 Milliarden Euro. In diesem Jahr soll laut früheren Informationen von Premier Andrej Babiš der Verteidigungsetat hierzulande nur bei 1,8% des Bruttoinlandsproduktes liegen. Damit erreicht Tschechien nicht den von der NATO geforderten Mindestanteil von 2% des BIP. Tschechien hat den niedrigsten Standard-Mehrwertsteuersatz der Visegrad-Staaten. Er liegt bei 21%. In Polen und der Slowakei beträgt der Satz 23%, in Ungarn sogar 27%. Dies geht aus einer Analyse der Unternehmensberatungsagentur Forvis Mazars hervor. Der niedrige Mehrwertsteuersatz Tschechiens ist mit 12% hingegen der höchste in der Region. Außerdem haben die anderen Visegrad-Staaten mehrere reduzierte Sätze. Der niedrigste liegt jeweils bei 5%. Die zweite Fremdsprache an tschechischen Grundschulen wird nicht verpflichtend sein. Dies geht aus einem Brief von Bildungsminister Robert Plaga an die Rektoren der Schulen hervor, wie die Presseagentur CTK berichtete. Die Schüler könnten anstatt einer zweiten Fremdsprache auch ein anderes Fach aus dem Bildungsangebot wählen, hieß es weiter. Gemäß dem Brief will Plaga den Grundschulen auch überlassen, ob sie mit Englisch als erster Fremdsprache bereits ab der ersten Klasse oder erst später beginnen. Spätestens ab der dritten Klasse müsse der Englischunterricht jedoch aufgenommen werden, so der Bildungsminister. Die zweite Fremdsprache soll spätestens ab der sechsten Klasse angeboten werden. Der tschechische Energiekonzern ČEZ plant ein großes Pumpspeicherwerk am Orlík-Stausee. Die Anlage mit einer Leistung von 750 Megawatt wird die vierte ihrer Art in Tschechien sein. Sie entsteht als Modernisierungsprojekt für das bestehende Wasserkraftwerk am Staudamm, mit dem die Moldau in Süd- und Mittelböhmen auf 68 Kilometer Länge zu einem See aufgestaut ist. Für das gesamte Modernisierungsvorhaben rechnet ČEZ mit Kosten von umgerechnet 330 Millionen Euro. Die Arbeiten sollen bis 2033 abgeschlossen sein. Zum Sport. Die tschechischen Fußballspielerinnen haben ihr letztes Spiel in der WM-Qualifikation verloren. In Cardiff unterlagen sie am Dienstag Wales mit 1:3. Damit belegt Tschechien in seiner Qualifikationsgruppe den abschließenden zweiten Platz und muss in die Relegation um die Teilnahme an der Weltmeisterschaft 2027 in Brasilien. Die Relegation wird im Herbst ausgespielt. Die Tschechinnen sind bei der Auslosung der Paarung nicht gesetzt. Das bedeutet, dass sie einen dem Papier nach schwereren Gegner erhalten. Und zum Schluss noch die Wetteraussichten. Am Donnerstag ist es in Tschechien meist stark bewölkt mit Schauern und örtlichen Gewittern, vor allem am Nachmittag. Gegen Abend lassen die Niederschläge nach und die Wolken lockern auf. Die Tageshöchsttemperaturen liegen bei 14 bis 20 Grad.
1: Das waren die Kurzmeldungen vom Mittwoch. Danke an Till Janzer. Die tschechische Feuerwehr führt seit einigen Monaten landesweite Kontrollen zu den Brandschutzvorkehrungen in den Bars und Clubs durch. Die bisherigen Ergebnisse sind besorgniserregend. Warum? Das weiß Martina Schneibergowa.
3: Kurz nach der Brandkatastrophe im schweizerischen Skiort Grans Montana, bei der in der Silvesternacht in einer Diskothek 14 Menschen starben, ordnete der tschechische Innenminister Lubomír Metnar der Feuerwehr an, die Brandschutzvorkehrungen in den Bars, Diskotheken und Clubs hierzulande zu kontrollieren. Die bisherigen Ergebnisse wecken Besorgnis, denn bisher wurden Mängel bei 60% der kontrollierten Einrichtungen festgestellt. Die Feuerwehr sei dabei, mehr als 800 Clubs zu kontrollieren, sagte Wladimír Vlček am Mittwoch in den Inlandssendungen des tschechischen Rundfunks. Er ist Generaldirektor der tschechischen Feuerwehr. Vlček betonte,
1: bisher wurden über 1300 Mängel gefunden. Zu den wichtigsten Erkenntnissen gehört, dass es an Löschgeräten mangelt oder dass ihre Zahl und Art nicht den Bedingungen vor Ort entsprechen. Noch ernster ist die Tatsache, dass die Fluchtwege oft zu eng oder gar versperrt sind. Zudem werden die Gebäude manchmal zu anderen Zwecken genutzt, als die Kollaudierung ursprünglich vorsah.
3: Laut dem Brandschutzgesetz könne die Feuerwehr allein jedoch kaum gegen einen problematischen Betrieb vorgehen, wie Wladimír Vlček erklärte.
1: Die Schließung einer Bar oder eines Clubs muss im Voraus mit dem satzungsgemäßen Organ der Rechtsperson oder der physischen Person besprochen werden, die die Bar betreibt. In Fällen, wo die Kapazität einer Bar oder eines Clubs überschritten wird, ist es kaum möglich, den Betrieb zu schließen. Darum wäre es gut, das zuständige Gesetz zu ändern.
3: Laut Vlček verhandelt die tschechische Feuerwehr über eine entsprechende Gesetzesänderung, und zwar mit Innenminister Metnar, der die Kontrollen der Brandschutzvorkehrungen in diesem Jahr initiierte.
1: Wir wollen derzeit auf die Beendigung und Auswertung der Kontrollen warten. Bis Ende August sollten wir mit den Kontrollgängen fertig sein. Aufgrund der Ergebnisse möchten wir dann bestimmte Maßnahmen vorschlagen. Diese könnten den Betrieb der Einrichtungen, die technischen Bedingungen sowie die Legislative betreffen. Eine der Gesetzesänderungen, die wir vorschlagen werden, ist eine Vereinfachung des Paragraphen 36 des Brandschutzgesetzes, der sich eben auf die Schließung eines Betriebs bezieht. Und das war es auch schon mit dem Tagesecho von Radio Prag International. Heute in einer Kurzvariante, denn ein Ereignis steht unmittelbar bevor, das ein bisschen mehr Raum verdient. Am Donnerstag startet endlich die Fußball-Weltmeisterschaft. Das tschechische Team nimmt erstmals seit 20 Jahren wieder an dem wichtigsten Turnier dieser Sportart teil. Was sind seine Ziele? Wie ist der Kader zusammengestellt? Und worauf setzt Nationaltrainer Kobek? Dazu nun mehr in einem Sportreport von Till Janzer.
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4: Výborně božil Sojka a sprintuje na hrot podpořit Adama Hloška, který jde sám proti Muričovi a bezpečně ho prostřelil.
2: Mit zwei Siegen in den beiden letzten Tests geht die tschechische Fußballnationalmannschaft gut gestimmt die Mission Weltmeisterschaft an. Und das, obwohl spielerisch noch nicht alles gepasst hat. In Prag gewann das Team mit 2:1 gegen den Kosovo und am vergangenen Donnerstag in New Jersey mit 3:1 gegen Guatemala. Das WM-Ziel hat Nationaltrainer Miroslav Kobek schon in Prag deutlich formuliert.
3: Ich sage schon von Beginn an, dass wir die Vorrunde überstehen wollen. Wir haben im Kopf, dass wir nicht hinfahren, um nur teilzunehmen, sondern wir wollen uns aus unserer Gruppe ins 16-Finale vorkämpfen, aus unserer schweren Gruppe, denn das ist sie.
2: Nacheinander warten Südkorea, Südafrika sowie Co-Gastgeber Mexiko auf die Schützlinge von Kobeck. Dass diese Gruppe A schwer sei, das finden jedoch längst nicht alle Fachleute, ob ehemalige Nationalspieler oder Sportjournalisten. Zu letzteren gehört Mikuláš Jáša. Er berichtet für den Sportsender des tschechischen Rundfunks von der Weltmeisterschaft und findet:
5: Jedna z těch lehčích, si myslím.
3: Es ist eine der leichteren Gruppen. Die Gegner sind sicher schlagbar. Mexikos Team hat den großen Vorteil, dass es zu Hause spielt und seine Fans im Rücken haben wird. Mexiko ist der absolute Favorit der Gruppe. Aber Südkorea und vor allem Südafrika sind Nationalmannschaften, die das tschechische Team schlagen sollte.
2: Wie auch immer man über die Stärke der Gegner denken mag, Trainer Kobeck will vor allem ein tschechisches Team haben, das auch von der mentalen Seite her optimal eingestellt ist. Deswegen hat er seinen Spielern den Ausdruck verboten, dass sie die WM genießen wollten. Es dürfe nicht darauf hinauslaufen, dass sie schon die Qualifikation für das Turnier als Erfolg betrachteten, erläuterte der Coach weiter. Dabei ist es erst die zweite WM-Teilnahme eines tschechischen Nationalteams. Seit der staatlichen Eigenständigkeit von 1993 gelang dies bisher nur 2006 bei der Weltmeisterschaft in Deutschland. An dieser nahm auch Zdeněk Grigara teil, der einst für Ajax Amsterdam oder auch Juventus Turin spielte. Nun ist der frühere Verteidiger stellvertretender Vorsitzender des tschechischen Fußballbundes und erinnert sich noch genau, wie unglücklich die WM vor 20 Jahren für das Nationalteam verlief.
3: Einige der wichtigsten Spieler reisten verletzt zum Turnier und konnten letztlich nicht eingesetzt werden. So zum Beispiel Milan Baroš, auf den man im Sturm gesetzt hatte. Zudem haben wir in zwei wichtigen Vorrundenbegegnungen jeweils eine rote Karte erhalten und mussten zu 10 weiterspielen.
2: Auf den 3:0 Auftaktsieg gegen die USA mit Toren von Jan Koller und Tomáš Rosický folgten jeweils eine 0:2 Niederlage gegen Ghana und gegen Italien. Damit schied Tschechien 2006 in der Vorrunde aus. Doch für das anstehende Turnier fehlt niemand verletzungsbedingt. Ein Sonderfall ist indes Stürmer Adam Hložek von der TSG Hoffenheim. Er gehört zum tschechischen WM-Kader, obwohl er fast die gesamte Saison wegen Verletzungen nicht spielen konnte. Der Bundesligaspieler stand aber beim vorletzten Test in Prag gegen den Kosovo in der Startelf und leitete zunächst den Führungstreffer ein. Das zweite Tor erzielte er mit einem wuchtigen Schuss von halbrechts dann selbst. Danach aber war Hložek sichtlich ausgepumpt und wurde zur Halbzeit auch ausgewechselt. Ist seine Nominierung klug? Sportredakteur Jascha.
3: Es ist durchaus ein Risiko. Adam Hložek selbst hat im Interview nach dem Spiel gesagt, und da zitiere ich ihn wörtlich, dass er sich wie weggeblasen fühlen würde. In der Begegnung hat er gezeigt, dass ihm der Ball gut gehorcht und er geschickt ist, aber die Fitness und auch die Spielpraxis fehlen ihm noch. Das ist natürlich ein Risiko, aber er hat im Nationaldress bereits einige Erfahrungen gesammelt. Er gilt nicht mehr als der talentierte Jungspund bei seinem Wechsel in die deutsche Bundesliga, sondern ist 23 Jahre alt. Er will das meistern, aber es bleibt riskant.
2: Auch bei der Generalprobe zur WM spielte Hložek nur eine Halbzeit. Allerdings ist im Sturm eher der Leverkusener Patrick Schick gesetzt, der gegen Guatemala die Führung erzielte. Insgesamt besteht der Kader vorwiegend aus Spielern der tschechischen Liga. Nur 9 der insgesamt 26 Aufgebotenen schnüren ihre Fußballschuhe im Ausland. Das bedeutet vergleichsweise wenig internationale Erfahrung. Und gleich 2 Stammkräfte, die eben diese Erfahrung ins Team hineintragen sollen, haben eine frustrierende Saison hinter sich. Denn ihre Vereine sind jeweils aus der englischen Premier League abgestiegen. Verteidiger und Nationalmannschaftskapitän Ladislav Krejci mit den Wolverhampton Wanderers und Mittelfeldspieler Tomáš Souček mit West Ham United. Doch Trainer Kobeck denkt nicht, dass dies negative Auswirkungen haben könnte.
3: Wenn man bei der WM ist, dann verbannt man alles aus dem Kopf, was sich in der Saison und an deren Ende abgespielt hat. Das haben die Jungs getan. Ich spüre vom ersten Moment an eine feierliche Stimmung und die Vorfreude auf die Herausforderungen, die auf uns warten. Diese Kraft und die Motivation übersteigen sicher die Probleme aus der Saison, die einige Spieler erlebt haben.
2: In gewisser Weise gilt das auch für zwei Nationalspieler vom tschechischen Meister Slavia Prag. Stürmer Tomáš Chorý und Abwehrspieler David Dodiera. Dass Kobeck sie nach Übersee mitnimmt, ist durchaus eine kontroverse Entscheidung. Beide Spieler wurden Anfang Mai von ihrem Verein suspendiert, weil sie zum wiederholten Mal über die Stränge geschlagen hatten. Im Skandalspiel gegen Erzfeind Sparta Prag erhielten sie beide rot. Bei Chorý war es der dritte Platzverweis in der Saison, in dem Fall wegen eines Ellbogenschlags gegen einen Gegenspieler. Und Dodiera sah rot wegen unflätiger Äußerungen gegen den Schiedsrichter von der Bank aus. Im Test gegen Guatemala wurden sie in der zweiten Halbzeit eingewechselt und belebten das Spiel. Gerade Chorý erzielte auf Flanke seines Vereinskameraden Dodiera die 2:1-Führung. Und Trainer Kobeck fühlte sich in seiner Entscheidung für die Mitnahme der Sünder bestätigt. So sagte er auf der Pressekonferenz in New Jersey.
3: Genau dafür ist Dodiera dabei und Chorý ist ein Spieler für die speziellen Momente. Ich habe an beiden nie gezweifelt. Sie sind Spieler.

0: erinnere mich zum Beispiel an ein Tor gegen die Türkei, das er erzielt hat. Tomáš Hory ist ein großgewachsener Stürmer. Mit ihm lässt sich das Spiel etwas anders gestalten als mit Patrik Schick. Und David Dougherat ist tatsächlich ein kontroverser Name. Über die sozialen Medien hat er sich jedoch für sein Verhalten entschuldigt. Mir persönlich gefällt an ihm, dass er immer sein Herz auf dem Platz lässt. Er ist auch in gewisser Weise verrückt, gibt aber eben auf dem Platz einfach alles. Trainer Kobek hat also mit ihnen zwei Fußballspieler im Kader, die aus sportlicher Sicht das Format haben, Tschechien bei der WM zu repräsentieren.
1: Věří na to, aby reprezentovali Česko na mistrovství světa, mají.
2: Die bisherigen Spiele unter Trainer Kobek zeugen nicht davon, dass er eine unerwartete spielerische Komponente für das Team gefunden hätte. Schon die beiden Begegnungen in der Relegation zur Weltmeisterschaft fußten auf einer möglichst kompakten Mannschaft sowie auf der Nutzung von Standardsituationen. Und genau das hält Sportredakteur Jascha auch für das wahrscheinlichste Mittel beim tschechischen WM-Auftritt.
1: Ladislav Krejčí, Tomáš Souček, Robin Hranáč, Patrik Schick.
0: Ladislav Krejčí, Tomáš Souček, Robin Hranáč und Patrik Schick sind alle hervorragende Kopfballspieler. Sie sind hochgewachsen, fast 2 Meter groß. Hundertprozentig kann ich mir die Situation vorstellen, in der Vladimír Coufal einen weiten Einwurf in den Strafraum bringt, wo Ladislav Krejčí den Ball an den langen Pfosten verlängert und Tomáš Souček ihn von dort ins Tor nickt. Oder etwa nach einem Eckstoß. Es ist zwar ein Klischee, aber man muss sagen, dass auch Standardsituationen ein Spiel entscheiden können. Ich denke, dass die tschechische Nationalmannschaft genau darauf abzielen wird und diese Situation ihr zum Einzug in die Aufstellungsspiele verhelfen werden.
2: Theoretisch könnte schon ein einziger Sieg in der Vorrunde den Einzug ins 16. Finale bedeuten. Denn neben den erst- und zweitplatzierten Teams aus jeder der 16 Gruppen kommt auch noch die Hälfte der drittplatzierten Teams weiter. Der neue Spielmodus gibt also vielen Teilnehmernationen die Hoffnung auf ein Überstehen der Vorrunde. Eine besondere Herausforderung dürfte jedoch das Wetter werden. Schon 1994 bei der ersten WM in den USA waren die Stadien teils Glutöfen. Meteorologen warnen jetzt vor der heißesten Weltmeisterschaft aller Zeiten. An einigen Orten herrscht zudem noch hohe Luftfeuchtigkeit. Deswegen sagte Tschechiens Nationaltrainer unmittelbar nach dem Testspiel in New Jersey:
0: Es war gut, dass es hier ein bisschen wie in der Waschküche war. Wir konnten sehen, dass die Jungs trotzdem gerannt sind. Ich hatte das Gefühl, dass dies genau die Bedingungen waren, die uns im weiteren Verlauf helfen können, also drückendes Klima und Hitze. Man muss dabei bedenken, dass wir erst vor 4 Tagen hier angekommen sind und auch die Zeitverschiebung noch nicht ganz verarbeitet haben.
2: Ihr Basislager haben die Tschechen im texanischen Fort Worth aufgeschlagen, also nicht gerade an einem kühlen Ort. Mit einem speziellen Hitzetraining sollen sich die Spieler abhärten für die Bedingungen im Quartier und in den Stadien. Pavel Schulz ist neben Patrik Schick, Tomáš Souček und Ladislav Krejčí ein weiterer Dreh- und Angelpunkt im tschechischen Team, weil er bei Olympique Lyon als Mittelfeldspieler in dieser Saison 11 Tore in 27 Begegnungen erzielte. Für die Inlandssendungen des tschechischen Rundfunks beschrieb Schulz das Hitzetraining.
0: Wir sollen den Trainingsraum auf 35 Grad hochheizen und 45 Minuten auf dem Hometrainer üben, aber so, dass unser Puls 50% des Maximalpulses nicht übersteigt. Manche haben einen Maximalpuls von 22, bei anderen liegt er bei 200. Das heißt, dass bei dem Training dann 100 oder 110 Schläge pro Minute nicht überschritten werden sollen. Das soll dabei helfen, dass wir uns akklimatisieren. So entstehen angeblich mehr rote Blutkörperchen, was besser sein soll.
2: Dadurch erhöht sich die Sauerstofftransportkapazität des Blutes. Und das hilft noch bei einer weiteren Besonderheit, die auf das tschechische Team an 2 der Spielstätten wartet, die Höhenlage. Zum Auftakt gegen Südkorea spielen Kobeks Jungs nämlich im mexikanischen Guadalajara auf fast 1600 Metern Meereshöhe inklusive Waschküchenklima.

0: Das Spiel gegen Südafrika wiederum findet in Atlanta statt, im heißen Süden der USA. Aber dann geht es hoch hinaus ins Aztekenstadion in Mexiko-Stadt auf über 2300 Metern Höhe. Auch darauf will man vorbereitet sein. Im Übrigen ist Miroslav Koubek erst seit Mitte Dezember tschechischer Nationaltrainer. Mit 74 Jahren wird er der zweitälteste Coach bei der WM sein, hinter dem Niederländer Dick Advocaat, der Deutschlands Auftaktgegner Curaçao trainiert. Koubek hat vor allem dem tschechischen Erstligisten Viktoria Pilsen zu Erfolgen verholfen. Mikuláš Jáša.
1: Trainer Koubek.
2: Er hat dort bewiesen, dass er auch ein Team führen kann, das vielleicht keine Stars, aber doch große Namen in seinen Reihen hat. Er ist in der Lage, solche Spieler sozusagen zu zähmen. Und er hat mit ihnen auch im Turnierformat Erfolge erzielt. Damit meine ich die Europa League, bei der er mit Pilsen in die Ausscheidungsphase eingezogen ist.
0: Und so bleibt die Hoffnung, dass Koubek vielleicht auch der Richtige für ein Turnier wie die WM ist. Selbst wenn die Zeiten der richtigen Stars im tschechischen Nationaldress wie Pavel Nedvěd, Tomáš Rosický, Petr Čech oder Patrik Berger längst vorbei sind. Oder auch von Wladimír Schmitzer, dem einstigen Mittelfeldspieler des FC Liverpool. Er hofft sogar auf eine Überraschung wie bei der Europameisterschaft 1996, als Tschechien ins Finale einzog und erst dort dann Deutschland unterlag.
2: Wenn das Team mental so stark ist wie wir damals, dann ist solch eine Überraschung möglich. Wir wussten zwar, dass wir etwas konnten, waren aber bei der EM 1996 nicht die großen Favoriten. Das ist jetzt ähnlich. Sie haben die schwere Relegation gemeistert. Und weil ist es schwieriger, sich für die WM zu qualifizieren, als dort dann zu spielen. Natürlich ist es aber immer noch die Endphase der Weltmeisterschaft. Die Gruppe ist jedoch spielbar.
0: Was möglich ist, zeigt vielleicht schon die Auftaktbegegnung für Tschechien, wenn es am Freitag um 4 Uhr morgens mitteleuropäischer Zeit gegen Südkorea geht.

So viel also zu den Ambitionen des tschechischen Teams bei der Fußball-WM. Wir drücken die Daumen und berichten in unserem täglichen Nachrichtenüberblick natürlich über die Spielergebnisse. Schauen Sie dafür also regelmäßig auf deutsch.radio.cz vorbei. Und damit verabschieden wir uns für heute. Ich bin Daniela Honigmann und wünsche Ihnen noch einen schönen Tag. Naslyšenou.

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1: Dobrý den und hallo, Daniela Honigmann grüßt Sie aus Prag und führt Sie durch die Sendung vom heutigen Mittwoch. Alle Fußballfans unter Ihnen sind sicher schon ganz ungeduldig, denn morgen geht die Weltmeisterschaft in Übersee los. Auch Tschechien ist dabei und das erstmals wieder seit 20 Jahren. Ob die Mannschaft als Außenseiter mitspielt oder ob es höhere Ambitionen gibt, darum geht es heute bei uns in einem ausführlichen Sportreport. Vorher aber noch einige aktuelle Themen aus Politik und Gesellschaft. Wir berichten von den vorläufigen Ergebnissen der Brandschutzkontrollen in den Clubs und Bars Tschechiens, die nach der Feuerkatastrophe im schweizerischen Crans-Montana angeordnet wurden. Zuerst aber die Nachrichten und dafür gebe ich ab an Till Janzer.
2: Die Nachrichten. Verteidigungsminister Jaromír Zuna fordert für kommendes Jahr eine Aufstockung des Budgets seines Ressorts auf 2% des Bruttoinlandsproduktes. Dies bedeutet eine Erhöhung des Etats um 35 Milliarden Kronen, wie das öffentlich-rechtliche tschechische Fernsehen am Mittwoch berichtete. Umgerechnet sind das 1,45 Milliarden Euro. In diesem Jahr soll laut früheren Informationen von Premier Andrej Babiš der Verteidigungsetat hierzulande nur bei 1,8% des Bruttoinlandsproduktes liegen. Damit erreicht Tschechien nicht den von der NATO geforderten Mindestanteil von 2% des BIP. Tschechien hat den niedrigsten Standard-Mehrwertsteuersatz der Visegrad-Staaten. Er liegt bei 21%. In Polen und der Slowakei beträgt der Satz 23%, in Ungarn sogar 27%. Dies geht aus einer Analyse der Unternehmensberatungsagentur Forvis Mazars hervor. Der niedrige Mehrwertsteuersatz Tschechiens ist mit 12% hingegen der höchste in der Region. Außerdem haben die anderen Visegrad-Staaten mehrere reduzierte Sätze. Der niedrigste liegt jeweils bei 5%. Die zweite Fremdsprache an tschechischen Grundschulen wird nicht verpflichtend sein. Dies geht aus einem Brief von Bildungsminister Robert Plaga an die Rektoren der Schulen hervor, wie die Presseagentur CTK berichtete. Die Schüler könnten anstatt einer zweiten Fremdsprache auch ein anderes Fach aus dem Bildungsangebot wählen, hieß es weiter. Gemäß dem Brief will Plaga den Grundschulen auch überlassen, ob sie mit Englisch als erster Fremdsprache bereits ab der ersten Klasse oder erst später beginnen. Spätestens ab der dritten Klasse müsse der Englischunterricht jedoch aufgenommen werden, so der Bildungsminister. Die zweite Fremdsprache soll spätestens ab der sechsten Klasse angeboten werden. Der tschechische Energiekonzern ČEZ plant ein großes Pumpspeicherwerk am Orlík-Stausee. Die Anlage mit einer Leistung von 750 Megawatt wird die vierte ihrer Art in Tschechien sein. Sie entsteht als Modernisierungsprojekt für das bestehende Wasserkraftwerk am Staudamm, mit dem die Moldau in Süd- und Mittelböhmen auf 68 Kilometer Länge zu einem See aufgestaut ist. Für das gesamte Modernisierungsvorhaben rechnet ČEZ mit Kosten von umgerechnet 330 Millionen Euro. Die Arbeiten sollen bis 2033 abgeschlossen sein. Zum Sport. Die tschechischen Fußballspielerinnen haben ihr letztes Spiel in der WM-Qualifikation verloren. In Cardiff unterlagen sie am Dienstag Wales mit 1:3. Damit belegt Tschechien in seiner Qualifikationsgruppe den abschließenden zweiten Platz und muss in die Relegation um die Teilnahme an der Weltmeisterschaft 2027 in Brasilien. Die Relegation wird im Herbst ausgespielt. Die Tschechinnen sind bei der Auslosung der Paarung nicht gesetzt. Das bedeutet, dass sie einen dem Papier nach schwereren Gegner erhalten. Und zum Schluss noch die Wetteraussichten. Am Donnerstag ist es in Tschechien meist stark bewölkt mit Schauern und örtlichen Gewittern, vor allem am Nachmittag. Gegen Abend lassen die Niederschläge nach und die Wolken lockern auf. Die Tageshöchsttemperaturen liegen bei 14 bis 20 Grad.
1: Das waren die Kurzmeldungen vom Mittwoch. Danke an Till Janzer. Die tschechische Feuerwehr führt seit einigen Monaten landesweite Kontrollen zu den Brandschutzvorkehrungen in den Bars und Clubs durch. Die bisherigen Ergebnisse sind besorgniserregend. Warum? Das weiß Martina Schneiberger.
3: Kurz nach der Brandkatastrophe im schweizerischen Skiort Crans-Montana, bei der in der Silvesternacht in einer Diskothek 14 Menschen starben, ordnete der tschechische Innenminister Lubomír Metnar der Feuerwehr an, die Brandschutzvorkehrungen in den Bars, Diskotheken und Clubs hierzulande zu kontrollieren. Die bisherigen Ergebnisse wecken Besorgnis, denn bisher wurden Mängel bei 60% der kontrollierten Einrichtungen festgestellt. Die Feuerwehr sei dabei, mehr als 800 Clubs zu kontrollieren, sagte Wladimír Vlček am Mittwoch in den Inlandssendungen des tschechischen Rundfunks. Er ist Generaldirektor der tschechischen Feuerwehr. Vlček betonte,
1: bisher wurden über 1300 Mängel gefunden. Zu den wichtigsten Erkenntnissen gehört, dass es an Löschgeräten mangelt oder dass ihre Zahl und Art nicht den Bedingungen vor Ort entsprechen. Noch ernster ist die Tatsache, dass die Fluchtwege oft zu eng oder gar versperrt sind. Zudem werden die Gebäude manchmal zu anderen Zwecken genutzt, als die Kollaudierung ursprünglich vorsah.
3: Laut dem Brandschutzgesetz könne die Feuerwehr allein jedoch kaum gegen einen problematischen Betrieb vorgehen, wie Wladimír Vlček erklärte.
1: Die Schließung einer Bar oder eines Clubs muss im Voraus mit dem satzungsgemäßen Organ der Rechtsperson oder der physischen Person besprochen werden, die die Bar betreibt. In Fällen, wo die Kapazität einer Bar oder eines Clubs überschritten wird, ist es kaum möglich, den Betrieb zu schließen. Darum wäre es gut, das zuständige Gesetz zu ändern.
3: Laut Vlček verhandelt die tschechische Feuerwehr über eine entsprechende Gesetzesänderung, und zwar mit Innenminister Metnar, der die Kontrollen der Brandschutzvorkehrungen in diesem Jahr initiierte.
1: Wir wollen derzeit auf die Beendigung und Auswertung der Kontrollen warten. Bis Ende August sollten wir mit den Kontrollgängen fertig sein. Aufgrund der Ergebnisse möchten wir dann bestimmte Maßnahmen vorschlagen. Diese könnten den Betrieb der Einrichtungen, die technischen Bedingungen sowie die Legislative betreffen. Eine der Gesetzesänderungen, die wir vorschlagen werden, ist eine Vereinfachung des Paragraphen 36 des Brandschutzgesetzes, der sich eben auf die Schließung eines Betriebs bezieht. Und das war es auch schon mit dem Tagesecho von Radio Prag International. Heute in einer Kurzvariante, denn ein Ereignis steht unmittelbar bevor, das ein bisschen mehr Raum verdient. Am Donnerstag startet endlich die Fußball-Weltmeisterschaft. Das tschechische Team nimmt erstmals seit 20 Jahren wieder an dem wichtigsten Turnier dieser Sportart teil. Was sind seine Ziele? Wie ist der Kader zusammengestellt? Und worauf setzt Nationaltrainer Kobek? Dazu nun mehr in einem Sportreport von Till Janzer.
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4: Výborně božil Sojka a sprintuje na hrot podpořit Adama Hloška, který jde sám proti Muničovi a bezpečně ho prostřelil.
2: Mit zwei Siegen in den beiden letzten Tests geht die tschechische Fußballnationalmannschaft gut gestimmt die Mission Weltmeisterschaft an. Und das, obwohl spielerisch noch nicht alles gepasst hat. In Prag gewann das Team mit 2:1 gegen den Kosovo und am vergangenen Donnerstag in New Jersey mit 3:1 gegen Guatemala. Das WM-Ziel hat Nationaltrainer Miroslav Kobek schon in Prag deutlich formuliert.
3: Ich sage schon von Beginn an, dass wir die Vorrunde überstehen wollen. Wir haben im Kopf, dass wir nicht hinfahren, um nur teilzunehmen, sondern wir wollen uns aus unserer Gruppe ins 16. Finale vorkämpfen, aus unserer schweren Gruppe, denn das ist sie.
2: Nacheinander warten Südkorea, Südafrika sowie Co-Gastgeber Mexiko auf die Schützlinge von Quebec. Dass diese Gruppe A schwer sei, das finden jedoch längst nicht alle Fachleute, ob ehemalige Nationalspieler oder Sportjournalisten. Zu letzteren gehört Mikuláš Jáša. Er berichtet für den Sportsender des tschechischen Rundfunks von der Weltmeisterschaft und findet:
5: Jedna z těch lehčích, si myslím.
3: Es ist eine der leichteren Gruppen. Die Gegner sind sicher schlagbar. Mexikos Team hat den großen Vorteil, dass es zu Hause spielt und seine Fans im Rücken haben wird. Mexiko ist der absolute Favorit der Gruppe. Aber Südkorea und vor allem Südafrika sind Nationalmannschaften, die das tschechische Team schlagen sollte.
2: Wie auch immer man über die Stärke der Gegner denken mag, Trainer Kobek will vor allem ein tschechisches Team haben, das auch von der mentalen Seite her optimal eingestellt ist. Deswegen hat er seinen Spielern den Ausdruck verboten, dass sie die WM genießen wollten. Es dürfe nicht darauf hinauslaufen, dass sie schon die Qualifikation für das Turnier als Erfolg betrachteten, erläuterte der Coach weiter. Dabei ist es erst die zweite WM-Teilnahme eines tschechischen Nationalteams. Seit der staatlichen Eigenständigkeit von 1993 gelang dies bisher nur 2006 bei der Weltmeisterschaft in Deutschland. An dieser nahm auch Zdeněk Grigara teil, der einst für Ajax Amsterdam oder auch Juventus Turin spielte. Nun ist der frühere Verteidiger stellvertretender Vorsitzender des tschechischen Fußballbundes und erinnert sich noch genau, wie unglücklich die WM vor 20 Jahren für das Nationalteam verlief.
3: Einige der wichtigsten Spieler reisten verletzt zum Turnier und konnten letztlich nicht eingesetzt werden. So zum Beispiel Milan Baroš, auf den man im Sturm gesetzt hatte. Zudem haben wir in zwei wichtigen Vorrundenbegegnungen jeweils eine rote Karte erhalten und mussten zu 10 weiterspielen.
2: Auf den 3:0 Auftaktsieg gegen die USA mit Toren von Jan Koller und Tomáš Rosický folgten jeweils eine 0:2 Niederlage gegen Ghana und gegen Italien. Damit schied Tschechien 2006 in der Vorrunde aus. Doch für das anstehende Turnier fehlt niemand verletzungsbedingt. Ein Sonderfall ist indes Stürmer Adam Hložek von der TSG Hoffenheim. Er gehört zum tschechischen WM-Kader, obwohl er fast die gesamte Saison wegen Verletzungen nicht spielen konnte. Der Bundesligaspieler stand aber beim vorletzten Test in Prag gegen den Kosovo in der Startelf und leitete zunächst den Führungstreffer ein. Das zweite Tor erzielte er mit einem wuchtigen Schuss von halbrechts dann selbst. Danach aber war Hložek sichtlich ausgepumpt und wurde zur Halbzeit auch ausgewechselt. Ist seine Nominierung klug? Sportredakteur Jáša.
5: Je to risk. I Adam Hložek.
3: Es ist durchaus ein Risiko. Adam Hložek selbst hat im Interview nach dem Spiel gesagt, und da zitiere ich ihn wörtlich, dass er sich wie weggeblasen fühlen würde. In der Begegnung hat er gezeigt, dass ihm der Ball gut gehorcht und er geschickt ist, aber die Fitness und auch die Spielpraxis fehlen ihm noch. Das ist natürlich ein Risiko, aber er hat im Nationaldress bereits einige Erfahrungen gesammelt. Er gilt nicht mehr als der talentierte Jungspundbring bei seinem Wechsel in die deutsche Bundesliga, sondern ist 23 Jahre alt. Er wird das meistern, aber es bleibt riskant.
2: Auch bei der Generalprobe zur WM spielte Hložek nur eine Halbzeit. Allerdings ist im Sturm eher der Leverkusener Patrick Schick gesetzt, der gegen Guatemala die Führung erzielte. Insgesamt besteht der Kader vorwiegend aus Spielern der tschechischen Liga. Nur 9 der insgesamt 26 Aufgebotenen schnüren ihre Fußballschuhe im Ausland. Das bedeutet vergleichsweise wenig internationale Erfahrung. Und gleich 2 Stammkräfte, die eben diese Erfahrung ins Team hineintragen sollen, haben eine frustrierende Saison hinter sich. Denn ihre Vereine sind jeweils aus der englischen Premier League abgestiegen. Verteidiger und Nationalmannschaftskapitän Ladislav Krejci mit den Wolverhampton Wanderers und Mittelfeldspieler Tomáš Souček mit West Ham United. Doch Trainer Kobek denkt nicht, dass dies negative Auswirkungen haben könnte.
3: Wenn man bei der WM ist, dann verbannt man alles aus dem Kopf, was sich in der Saison und an deren Ende abgespielt hat. Das haben die Jungs getan. Ich spüre vom ersten Moment an eine feierliche Stimmung und die Vorfreude auf die Herausforderungen, die auf uns warten. Diese Kraft und die Motivation übersteigen sicher die Probleme aus der Saison, die einige Spieler erlebt haben.
2: In gewisser Weise gilt das auch für zwei Nationalspieler vom tschechischen Meister Slavia Prag. Stürmer Tomáš Chorý und Abwehrspieler David Dodiera. Dass Kobek sie nach Übersee mitnimmt, ist durchaus eine kontroverse Entscheidung. Beide Spieler wurden Anfang Mai von ihrem Verein suspendiert, weil sie zum wiederholten Mal über die Stränge geschlagen hatten. Im Skandalspiel gegen Erzfeind Sparta Prag erhielten sie beide rot. Bei Chorý war es der dritte Platzverweis in der Saison, in dem Fall wegen eines Ellbogenschlags gegen einen Gegenspieler. Und Dodiera sah rot wegen unflätiger Äußerungen gegen den Schiedsrichter von der Bank aus. Im Test gegen Guatemala wurden sie in der zweiten Halbzeit eingewechselt und belebten das Spiel. Gerade Chorý erzielte auf Flanke seines Vereinskameraden Dodiera die 2:1-Führung. Und Trainer Kobek fühlte sich in seiner Entscheidung für die Mitnahme der Sünder bestätigt. So sagte er auf der Pressekonferenz in New Jersey.
3: Genau dafür ist Dodiera dabei und Chorý ist ein Spieler für die speziellen Momente. Ich habe an beiden nie gezweifelt. Sie sind Spieler, die in den Nationalkader gehören. Als Trainer muss ich vor allem die sportliche Seite berücksichtigen. Die Dinge, die vorgefallen sind, fanden auf einer anderen Bühne statt. Hier aber haben wir unsere Bühne.
2: Und wie bewertet Mikuláš Jáša beide? Er verweist zum Beispiel auf die 17 Tore von Chorý in dieser Ligasaison.
5: Tomáš Chorý je nejlepší střelec české ligy.
3: Er ist der beste Torjäger der tschechischen Liga. Zudem hat er unter Nationaltrainer Hašek bei der letzten Europameisterschaft gut gespielt. Ich erinnere mich zum Beispiel an ein Tor gegen die Türkei, das er erzielt hat. Tomáš Chorý ist ein großgewachsener Stürmer. Mit ihm lässt sich das Spiel etwas anders gestalten als mit Patrik Schick. Und David Dodiera ist tatsächlich ein kontroverser Name. Über die sozialen Medien hat er sich jedoch für sein Verhalten entschuldigt. Mir persönlich gefällt an ihm, dass er immer sein Herz auf dem Platz lässt. Er ist auch in gewisser Weise verrückt, gibt aber eben auf dem Platz einfach alles. Trainer Kobek hat also mit ihnen zwei Fußballspieler im Kader, die aus sportlicher Sicht das Format haben.

0: beim tschechischen WM-Auftritt.
1: Ladislav Krejčí, Tomáš Souček, Robin Hranáč, Patrik Šik.
2: Ladislav Krejčí, Tomáš Souček, Robin Hranáč und Patrik Šik sind alle hervorragende Kopfballspieler. Sie sind hochgewachsen, fast 2 Meter groß. Hundertprozentig kann ich mir die Situation vorstellen, in der Wladimír Coufal einen weiten Einwurf in den Strafraum bringt, wo Ladislav Krejčí den Ball an den langen Pfosten verlängert und Tomáš Souček ihn von dort ins Tor nickt. Oder etwa nach einem Eckstoß. Es ist zwar ein Klischee, aber man muss sagen, dass auch Standardsituationen ein Spiel entscheiden können. Ich denke, dass die tschechische Nationalmannschaft genau darauf abzielen wird und diese Situation ihr zum Einzug in die Aufscheidungsspiele verhelfen werden.
0: Theoretisch könnte schon ein einziger Sieg in der Vorrunde den Einzug ins 16. Finale bedeuten. Denn neben den erst- und zweitplatzierten Teams aus jeder der 16 Gruppen kommt auch noch die Hälfte der drittplatzierten Teams weiter. Der neue Spielmodus gibt also vielen Teilnehmernationen die Hoffnung auf ein Überstehen der Vorrunde. Eine besondere Herausforderung dürfte jedoch das Wetter werden. Schon 1994 bei der ersten WM in den USA waren die Stadien teils Glutöfen. Meteorologen warnen jetzt vor der heißesten Weltmeisterschaft aller Zeiten. An einigen Orten herrscht zudem noch hohe Luftfeuchtigkeit. Deswegen sagte Tschechiens Nationaltrainer unmittelbar nach dem Testspiel in New Jersey:
2: Es war gut, dass es hier ein bisschen wie in der Waschküche war. Wir konnten sehen, dass die Jungs trotzdem gerannt sind. Ich hatte das Gefühl, dass dies genau die Bedingungen waren, die uns im weiteren Verlauf helfen können, also drückendes Klima und Hitze. Man muss dabei bedenken, dass wir erst vor 4 Tagen hier angekommen sind und auch die Zeitverschiebung noch nicht ganz verarbeitet haben.
0: Ihr Basislager haben die Tschechen im texanischen Fort Worth aufgeschlagen, also nicht gerade an einem kühlen Ort. Mit einem speziellen Hitzetraining sollen sich die Spieler abhärten für die Bedingungen im Quartier und in den Stadien. Pavel Schulz ist neben Patrik Šik, Tomáš Souček und Ladislav Krejčí ein weiterer Dreh- und Angelpunkt im tschechischen Team, weil er bei Olympique Lyon als Mittelfeldspieler in dieser Saison 11 Tore in 27 Begegnungen erzielte. Für die Inlandssendung des tschechischen Rundfunks beschrieb Schulz das Hitzetraining.
2: Wir sollen den Trainingsraum auf 35 Grad hochheizen und 45 Minuten auf dem Hometrainer üben, aber so, dass unser Puls 50% des Maximalpulses nicht übersteigt. Manche haben einen Maximalpuls von 22, bei anderen liegt er bei 200. Das heißt, dass bei dem Training dann 100 oder 110 Schläge pro Minute nicht überschritten werden sollen. Das soll dabei helfen, dass wir uns akklimatisieren. So entstehen angeblich mehr rote Blutkörperchen, was besser sein soll.
0: Dadurch erhöht sich die Sauerstofftransportkapazität des Blutes. Und das hilft noch bei einer weiteren Besonderheit, die auf das tschechische Team an 2 der Spielstätten wartet, die Höhenlage. Zum Auftakt gegen Südkorea spielen Kobecks Jungs nämlich im mexikanischen Guadalajara auf fast 1600 Metern Meereshöhe inklusive Waschküchenklima. Das Spiel gegen Südafrika wiederum findet in Atlanta statt, im heißen Süden der USA. Aber dann geht es hoch hinaus ins Aztekenstadion in Mexiko-Stadt auf über 2300 Metern Höhe. Auch darauf will man vorbereitet sein. Im Übrigen ist Miroslav Kobek erst seit Mitte Dezember tschechischer Nationaltrainer. Mit 74 Jahren wird er der zweitälteste Coach bei der WM sein, hinter dem Niederländer Dick Advokat, der Deutschlands Auftaktgegner Curaçao trainiert. Kobek hat vor allem dem tschechischen Erstligisten Viktoria Pilsen zu Erfolgen verholfen. Mikuláš Jáša.
1: Trainer Kobek.
2: Er hat dort bewiesen, dass er auch ein Team führen kann, das vielleicht keine Stars, aber doch große Namen in seinen Reihen hat. Er ist in der Lage, solche Spieler sozusagen zu zähmen. Und er hat mit ihnen auch im Turnierformat Erfolge erzielt. Damit meine ich die Europa League, bei der er mit Pilsen in die Ausscheidungsphase eingezogen ist.
0: Und so bleibt die Hoffnung, dass Kobek vielleicht auch der Richtige für ein Turnier wie die WM ist. Selbst wenn die Zeiten

0: der richtigen Stars im tschechischen Nationaldress wie Pavel Nedvěd, Tomáš Rosický, Petr Čech oder Patrick Berger längst vorbei sind. Oder auch von Wladimír Šmicer, dem einstigen Mittelfeldspieler des FC Liverpool. Er hofft sogar auf eine Überraschung wie bei der Europameisterschaft 1996, als Tschechien ins Finale einzog und erst dort dann Deutschland unterlag.
1: Wenn das Team mental so stark ist, wie wir damals, dann ist solch eine Überraschung möglich. Wir wussten zwar, dass wir etwas konnten, waren aber bei der EM 1996 nicht die großen Favoriten. Das ist jetzt ähnlich. Sie haben die schwere Relegation gemeistert. Und weil es ist schwieriger, sich für die WM zu qualifizieren, als dort dann zu spielen. Natürlich ist es aber immer noch die Endphase der Weltmeisterschaft. Die Gruppe ist jedoch spielbar.
0: Was möglich ist, zeigt vielleicht schon die Auftaktbegegnung für Tschechien, wenn es am Freitag um 4 Uhr morgens mitteleuropäischer Zeit gegen Südkorea geht.

So viel also zu den Ambitionen des tschechischen Teams bei der Fußball-WM. Wir drücken die Daumen und berichten in unserem täglichen Nachrichtenüberblick natürlich über die Spielergebnisse. Schauen Sie dafür also regelmäßig auf deutsch.radio.cz vorbei. Und damit verabschieden wir uns für heute. Ich bin Daniela Honigmann und wünsche Ihnen noch einen schönen Tag. Naslyšenou.

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1: Dobrý den und hallo, Daniela Honigmann grüßt Sie aus Prag und führt Sie durch die Sendung vom heutigen Mittwoch. Alle Fußballfans unter Ihnen sind sicher schon ganz ungeduldig, denn morgen geht die Weltmeisterschaft in Übersee los. Auch Tschechien ist dabei und das erstmals wieder seit 20 Jahren. Ob die Mannschaft als Außenseiter mitspielt oder ob es höhere Ambitionen gibt, darum geht es heute bei uns in einem ausführlichen Sportreport. Vorher aber noch einige aktuelle Themen aus Politik und Gesellschaft. Wir berichten von den vorläufigen Ergebnissen der Brandschutzkontrollen in den Clubs und Bars Tschechiens, die nach der Feuerkatastrophe im schweizerischen Crans-Montana angeordnet wurden. Zuerst aber die Nachrichten und dafür gebe ich ab an Till Janze.
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2: Verteidigungsminister Jaromír Zuna fordert für kommendes Jahr eine Aufstockung des Budgets seines Ressorts auf 2% des Bruttoinlandsproduktes. Dies bedeutet eine Erhöhung des Etats um 35 Milliarden Kronen, wie das öffentlich-rechtliche tschechische Fernsehen am Mittwoch berichtete. Umgerechnet sind das 1,45 Milliarden Euro. In diesem Jahr soll laut früheren Informationen von Premier Andrej Babiš der Verteidigungsetat hierzulande nur bei 1,8% des Bruttoinlandsproduktes liegen. Damit erreicht Tschechien nicht den von der NATO geforderten Mindestanteil von 2% des BIP. Tschechien hat den niedrigsten Standard-Mehrwertsteuersatz der Visegrad-Staaten. Er liegt bei 21%. In Polen und der Slowakei beträgt der Satz 23%, in Ungarn sogar 27%. Dies geht aus einer Analyse der Unternehmensberatungsagentur Forvis Mazars hervor. Der niedrige Mehrwertsteuersatz Tschechiens ist mit 12% hingegen der höchste in der Region. Außerdem haben die anderen Visegrad-Staaten mehrere reduzierte Sätze. Der niedrigste liegt jeweils bei 5%. Die zweite Fremdsprache an tschechischen Grundschulen wird nicht verpflichtend sein. Dies geht aus einem Brief von Bildungsminister Robert Plaga an die Rektoren der Schulen hervor, wie die Presseagentur CTK berichtete. Die Schüler könnten anstatt einer zweiten Fremdsprache auch ein anderes Fach aus dem Bildungsangebot wählen, hieß es weiter. Gemäß dem Brief will Plaga den Grundschulen auch überlassen, ob sie mit Englisch als erster Fremdsprache bereits ab der ersten Klasse oder erst später beginnen. Spätestens ab der dritten Klasse müsse der Englischunterricht jedoch aufgenommen werden, so der Bildungsminister. Die zweite Fremdsprache soll spätestens ab der sechsten Klasse angeboten werden. Der tschechische Energiekonzern ČEZ plant ein großes Pumpspeicherwerk am Orlík-Stausee. Die Anlage mit einer Leistung von 750 Megawatt wird die vierte ihrer Art in Tschechien sein. Sie entsteht als Modernisierungsprojekt für das bestehende Wasserkraftwerk am Staudamm, mit dem die Moldau in Süd- und Mittelböhmen auf 68 Kilometer Länge zu einem See aufgestaut ist. Für das gesamte Modernisierungsvorhaben rechnet ČEZ mit Kosten von umgerechnet 330 Millionen Euro. Die Arbeiten sollen bis 2033 abgeschlossen sein. Zum Sport. Die tschechischen Fußballspielerinnen haben ihr letztes Spiel in der WM-Qualifikation verloren. In Cardiff unterlagen sie am Dienstag Wales mit 1:3. Damit belegt Tschechien in seiner Qualifikationsgruppe den abschließenden zweiten Platz und muss in die Relegation um die Teilnahme an der Weltmeisterschaft 2027 in Brasilien. Die Relegation wird im Herbst ausgespielt. Die Tschechinnen sind bei der Auslosung der Paarung nicht gesetzt. Das bedeutet, dass sie einen dem Papier nach schwereren Gegner erhalten. Und zum Schluss noch die Wetteraussichten. Am Donnerstag ist es in Tschechien meist stark bewölkt mit Schauern und örtlichen Gewittern, vor allem am Nachmittag. Gegen Abend lassen die Niederschläge nach und die Wolken lockern auf. Die Tageshöchsttemperaturen liegen bei 14 bis 20 Grad.
1: Das waren die Kurzmeldungen vom Mittwoch. Danke an Till Janzer. Die tschechische Feuerwehr führt seit einigen Monaten landesweite Kontrollen zu den Brandschutzvorkehrungen in den Bars und Clubs durch. Die bisherigen Ergebnisse sind besorgniserregend. Warum? Das weiß Martina Schneibergowa.
3: Kurz nach der Brandkatastrophe im schweizerischen Skiort Crans-Montana, bei der in der Silvesternacht in einer Diskothek 14 Menschen starben, ordnete der tschechische Innenminister Lubomír Metnar der Feuerwehr an, die Brandschutzvorkehrungen in den Bars, Diskotheken und Clubs hierzulande zu kontrollieren. Die bisherigen Ergebnisse wecken Besorgnis, denn bisher wurden Mängel bei 60% der kontrollierten Einrichtungen festgestellt. Die Feuerwehr sei dabei, mehr als 800 Clubs zu kontrollieren, sagte Wladimír Vlček am Mittwoch in den Inlandssendungen des tschechischen Rundfunks. Er ist Generaldirektor der tschechischen Feuerwehr. Vlček betonte:
1: Bisher wurden über 1300 Mängel gefunden. Zu den wichtigsten Erkenntnissen gehört, dass es an Löschgeräten mangelt oder dass ihre Zahl und Art nicht den Bedingungen vor Ort entsprechen. Noch ernster ist die Tatsache, dass die Fluchtwege oft zu eng oder gar versperrt sind. Zudem werden die Gebäude manchmal zu anderen Zwecken genutzt, als die Kollaudierung ursprünglich vorsah.
3: Laut dem Brandschutzgesetz könne die Feuerwehr allein jedoch kaum gegen einen problematischen Betrieb vorgehen, wie Wladimír Vlček erklärte.
1: Die Schließung einer Bar oder eines Clubs muss im Voraus mit dem satzungsgemäßen Organ der Rechtsperson oder der physischen Person besprochen werden, die die Bar betreibt. In Fällen, wo die Kapazität einer Bar oder eines Clubs überschritten wird, ist es kaum möglich, den Betrieb zu schließen. Darum wäre es gut, das zuständige Gesetz zu ändern.
3: Laut Vlček verhandelt die tschechische Feuerwehr über eine entsprechende Gesetzesänderung, und zwar mit Innenminister Metnar, der die Kontrollen der Brandschutzvorkehrungen in diesem Jahr initiierte.
1: Wir wollen derzeit auf die Beendigung und Auswertung der Kontrollen warten. Bis Ende August sollten wir mit den Kontrollgängen fertig sein. Aufgrund der Ergebnisse möchten wir dann bestimmte Maßnahmen vorschlagen. Diese könnten den Betrieb der Einrichtungen, die technischen Bedingungen sowie die Legislative betreffen. Eine der Gesetzesänderungen, die wir vorschlagen werden, ist eine Vereinfachung des Paragraphen 36 des Brandschutzgesetzes, der sich eben auf die Schließung eines Betriebs bezieht. Und das war es auch schon mit dem Tagesecho von Radio Prag International. Heute in einer Kurzvariante, denn ein Ereignis steht unmittelbar bevor, das ein bisschen mehr Raum verdient. Am Donnerstag startet endlich die Fußball-Weltmeisterschaft. Das tschechische Team nimmt erstmals seit 20 Jahren wieder an dem wichtigsten Turnier dieser Sportart teil. Was sind seine Ziele? Wie ist der Kader zusammengestellt? Und worauf setzt Nationaltrainer Kobek? Dazu nur mehr in einem Sportreport von Till Janze.
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4: Výborně božil Sojka a sprintuje na hrot podpořit Adama Hloška, který jde sám proti Muričovi a bezpečně ho prostřelil.
2: Mit zwei Siegen in den beiden letzten Tests geht die tschechische Fußballnationalmannschaft gut gestimmt die Mission Weltmeisterschaft an. Und das, obwohl spielerisch noch nicht alles gepasst hat. In Prag gewann das Team mit 2:1 gegen den Kosovo und am vergangenen Donnerstag in New Jersey mit 3:1 gegen Guatemala. Das WM-Ziel hat Nationaltrainer Miroslav Kobek schon in Prag deutlich formuliert.
3: Ich sage schon von Beginn an, dass wir die Vorrunde überstehen wollen. Wir haben im Kopf, dass wir nicht hinfahren, um nur teilzunehmen, sondern wir wollen uns aus unserer Gruppe ins 16-Finale vorkämpfen, aus unserer schweren Gruppe, denn das ist sie.
2: Nacheinander warten Südkorea, Südafrika sowie Co-Gastgeber Mexiko auf die Schützlinge von Quebec. Dass diese Gruppe A schwer sei, das finden jedoch längst nicht alle Fachleute, ob ehemalige Nationalspieler oder Sportjournalisten. Zu letzteren gehört Mikuláš Jáša. Er berichtet für den Sportsender des tschechischen Rundfunks von der Weltmeisterschaft und findet:
5: Jedna z těch lehčích, si myslím.
3: Es ist eine der leichteren Gruppen. Die Gegner sind sicher schlagbar. Mexikos Team hat den großen Vorteil, dass es zu Hause spielt und seine Fans im Rücken haben wird. Mexiko ist der absolute Favorit der Gruppe. Aber Südkorea und vor allem Südafrika sind Nationalmannschaften, die das tschechische Team schlagen sollte.
2: Wie auch immer man über die Stärke der Gegner denken mag, Trainer Kobek will vor allem ein tschechisches Team haben, das auch von der mentalen Seite her optimal eingestellt ist. Deswegen hat er seinen Spielern den Ausdruck verboten, dass sie die WM genießen wollten. Es dürfe nicht darauf hinauslaufen, dass sie schon die Qualifikation für das Turnier als Erfolg betrachteten, erläuterte der Coach weiter. Dabei ist es erst die zweite WM-Teilnahme eines tschechischen Nationalteams. Seit der staatlichen Eigenständigkeit von 1993 gelang dies bisher nur 2006 bei der Weltmeisterschaft in Deutschland. An dieser nahm auch Zdeněk Grigara teil, der einst für Ajax Amsterdam oder auch Juventus Turin spielte. Nun ist der frühere Verteidiger stellvertretender Vorsitzender des tschechischen Fußballbundes und erinnert sich noch genau, wie unglücklich die WM vor 20 Jahren für das Nationalteam verlief.
3: Einige der wichtigsten Spieler reisten verletzt zum Turnier und konnten letztlich nicht eingesetzt werden. So zum Beispiel Milan Baroš, auf den man im Sturm gesetzt hatte. Zudem haben wir in zwei wichtigen Vorrundenbegegnungen jeweils eine rote Karte erhalten und mussten zu 10 weiterspielen.
2: Auf den 3:0 Auftaktsieg gegen die USA mit Toren von Jan Koller und Tomáš Rosický folgten jeweils eine 0:2 Niederlage gegen Ghana und gegen Italien. Damit schied Tschechien 2006 in der Vorrunde aus. Doch für das anstehende Turnier fehlt niemand verletzungsbedingt. Ein Sonderfall ist indes Stürmer Adam Hložek von der TSG Hoffenheim. Er gehört zum tschechischen WM-Kader, obwohl er fast die gesamte Saison wegen Verletzungen nicht spielen konnte. Der Bundesligaspieler stand aber beim vorletzten Test in Prag gegen den Kosovo in der Startelf und leitete zunächst den Führungstreffer ein. Das zweite Tor erzielte er mit einem wuchtigen Schuss von halbrechts dann selbst. Danach aber war Hložek sichtlich ausgepumpt und wurde zur Halbzeit auch ausgewechselt. Ist seine Nominierung klug? Sportredakteur Jascha.
5: Je to risk. I Adam Hložek.
3: Es ist durchaus ein Risiko. Adam Hložek selbst hat im Interview nach dem Spiel gesagt, und da zitiere ich ihn wörtlich, dass er sich wie weggeblasen fühlen würde. In der Begegnung hat er gezeigt, dass ihm der Ball gut gehorcht und er geschickt ist, aber die Fitness und auch die Spielpraxis fehlen ihm noch. Das ist natürlich ein Risiko, aber er hat im Nationaldress bereits einige Erfahrungen gesammelt. Er gilt nicht mehr als der talentierte Jungspund bei seinem Wechsel in die deutsche Bundesliga, sondern ist 23 Jahre alt. Er wird das meistern, aber es bleibt riskant.
2: Auch bei der Generalprobe zur WM spielte Hložek nur eine Halbzeit. Allerdings ist im Sturm eher der Leverkusener Patrick Schick gesetzt, der gegen Guatemala die Führung erzielte. Insgesamt besteht der Kader vorwiegend aus Spielern der tschechischen Liga. Nur 9 der insgesamt 26 Aufgebotenen schnüren ihre Fußballschuhe im Ausland. Das bedeutet vergleichsweise wenig internationale Erfahrung. Und gleich 2 Stammkräfte, die eben diese Erfahrung ins Team hineintragen sollen, haben eine frustrierende Saison hinter sich. Denn ihre Vereine sind jeweils aus der englischen Premier League abgestiegen. Verteidiger und Nationalmannschaftskapitän Ladislav Krejci mit den Wolverhampton Wanderers und Mittelfeldspieler Tomáš Souček mit West Ham United. Doch Trainer Kobek denkt nicht, dass dies negative Auswirkungen haben könnte.
3: Wenn man bei der WM ist, dann verbannt man alles aus dem Kopf, was sich in der Saison und an deren Ende abgespielt hat. Das haben die Jungs getan. Ich spüre vom ersten Moment an eine feierliche Stimmung und die Vorfreude auf die Herausforderungen, die auf uns warten. Diese Kraft und die Motivation übersteigen sicher die Probleme aus der Saison, die einige Spieler erlebt haben.
2: In gewisser Weise gilt das auch für zwei Nationalspieler vom tschechischen Meister Slavia Prag. Stürmer Tomáš Chorý und Abwehrspieler David Dodiera. Dass Kobek sie nach Übersee mitnimmt, ist durchaus eine kontroverse Entscheidung. Beide Spieler wurden Anfang Mai von ihrem Verein suspendiert, weil sie zum wiederholten Mal über die Stränge geschlagen hatten. Im Skandalspiel gegen Erzfeind Sparta Prag erhielten sie beide rot. Bei Chorý war es der dritte Platzverweis in der Saison, in dem Fall wegen eines Ellbogenschlags gegen einen Gegenspieler. Und Dodiera sah rot wegen unflätiger Äußerungen gegen den Schiedsrichter von der Bank aus. Im Test gegen Guatemala wurden sie in der zweiten Halbzeit eingewechselt und belebten das Spiel. Gerade Chorý erzielte auf Flanke seines Vereinskameraden Dodiera die 2:1 Führung. Und Trainer Kobek fühlte sich in seiner Entscheidung für die Mitnahme der Sünder bestätigt. So sagte er auf der Pressekonferenz in New Jersey.
3: Genau dafür ist Dodiera dabei und Chorý ist ein Spieler für die speziellen Momente. Ich habe an beiden nie gezweifelt. Sie sind Spieler, die in den Nationalkader gehören. Als Trainer muss ich vor allem die sportliche Seite berücksichtigen. Die Dinge, die vorgefallen sind, fanden auf einer anderen Bühne statt. Hier aber haben wir unsere Bühne.
2: Und wie bewertet Mikuláš Jáša beide? Er verweist zum Beispiel auf die 17 Tore von Chorý in dieser Ligasaison.
5: Tomáš Chorý je nejlepší střelec České ligy.
3: Er ist der beste Torjäger der tschechischen Liga. Zudem hat er unter Nationaltrainer Hašek bei der letzten Europameisterschaft gut gespielt. Ich erinnere mich zum Beispiel an ein Tor gegen die Türkei, das er erzielt hat. Tomáš Chorý ist ein großgewachsener Stürmer. Mit ihm lässt sich das Spiel etwas anders gestalten als mit Patrik Schick. Und David Dodiera ist tatsächlich ein kontroverser Name. Über die sozialen Medien hat er sich jedoch für sein Verhalten entschuldigt. Mir persönlich gefällt an ihm, dass er immer sein Herz auf dem Platz lässt. Er ist auch in gewisser Weise verrückt, gibt aber eben auf dem Platz einfach alles. Trainer Kobek hat also mit ihnen zwei Fußballspieler im Kader, die aus sportlicher Sicht das Format haben, Tschechien bei der WM zu repräsentieren.
5: Věří na to, aby reprezentovali Česko na mistrovství světa, mají.
2: Die bisherigen Spiele unter Trainer Kobek zeugen nicht davon, dass er eine unerwartete spielerische Komponente für das Team gefunden hätte. Schon die beiden Begegnungen in der Relegation zur Weltmeisterschaft fußten auf einer möglichst kompakten Mannschaft sowie auf der Nutzung von Standardsituationen. Und genau das hält Sportredakteur Jáša auch für das wahrscheinlichste Mittel beim tschechischen WM-Auftritt.
5: Ladislav Krejčí, Tomáš Souček, Robin Hranáč, Patrik Schick.
3: Ladislav Krejčí, Tomáš Souček, Robin Hranáč und Patrik Schick sind alle hervorragende Kopfballspieler. Sie sind hochgewachsen, fast 2 Meter groß. Hundertprozentig kann ich mir die Situation vorstellen, in der Vladimír Coufal einen weiten Einwurf in den Strafraum bringt, wo Ladislav Krejčí den Ball an den langen Pfosten verlängert und Tomáš Souček ihn von dort ins Tor nickt. Oder etwa nach einem Eckstoß.

0: vielen Teilnehmernationen die Hoffnung auf ein Überstehen der Vorrunde. Eine besondere Herausforderung dürfte jedoch das Wetter werden. Schon 1994 bei der ersten WM in den USA waren die Stadien teils Glutöfen. Meteorologen warnen jetzt vor der heißesten Weltmeisterschaft aller Zeiten. An einigen Orten herrscht zudem noch hohe Luftfeuchtigkeit. Deswegen sagte Tschechiens Nationaltrainer unmittelbar nach dem Testspiel in New Jersey:
1: Es war gut, dass es hier ein bisschen wie in der Waschküche war. Wir konnten sehen, dass die Jungs trotzdem gerannt sind. Ich hatte das Gefühl, dass dies genau die Bedingungen waren, die uns im weiteren Verlauf helfen können, also drückendes Klima und Hitze. Man muss dabei bedenken, dass wir erst vor 4 Tagen hier angekommen sind und auch die Zeitverschiebung noch nicht ganz verarbeitet haben.
0: Ihr Basislager haben die Tschechen im texanischen Fort Worth aufgeschlagen, also nicht gerade an einem kühlen Ort. Mit einem speziellen Hitzetraining sollen sich die Spieler abhärten für die Bedingungen im Quartier und in den Stadien. Pavel Schulz ist neben Patrik Schick, Tomáš Souček und Ladislav Krejčí ein weiterer Dreh- und Angelpunkt im tschechischen Team, weil er bei Olympique Lyon als Mittelfeldspieler in dieser Saison 11 Tore in 27 Begegnungen erzielte. Für die Inlandssendung des tschechischen Rundfunks beschrieb Schulz das Hitzetraining.
1: Wir sollen den Trainingsraum auf 35 Grad hochheizen und 45 Minuten auf dem Hometrainer üben, aber so, dass unser Puls 50% des Maximalpulses nicht übersteigt. Manche haben einen Maximalpuls von 22, bei anderen liegt er bei 200. Das heißt, dass bei dem Training dann 100 oder 110 Schläge pro Minute nicht überschritten werden sollen. Das soll dabei helfen, dass wir uns akklimatisieren. So entstehen angeblich mehr rote Blutkörperchen, was besser sein soll.
0: Dadurch erhöht sich die Sauerstofftransportkapazität des Blutes. Und das hilft noch bei einer weiteren Besonderheit, die auf das tschechische Team an 2 der Spielstätten wartet, die Höhenlage. Zum Auftakt gegen Südkorea spielen Kobeks Jungs nämlich im mexikanischen Guadalajara auf fast 1600 Metern Meereshöhe inklusive Waschküchenklima. Das Spiel gegen Südafrika wiederum findet in Atlanta statt, im heißen Süden der USA. Aber dann geht es hoch hinaus ins Aztekenstadion in Mexiko-Stadt auf über 2300 Metern Höhe. Auch darauf will man vorbereitet sein. Im Übrigen ist Miroslav Kobek erst seit Mitte Dezember tschechischer Nationaltrainer. Mit 74 Jahren wird er der zweitälteste Coach bei der WM sein, hinter dem Niederländer Dick Advokat, der Deutschlands Auftaktgegner Curaçao trainiert. Kobek hat vor allem dem tschechischen Erstligisten Viktoria Pilsen zu Erfolgen verholfen. Mikuláš Jáša.
2: Trainer Kobek.
1: Er hat dort bewiesen, dass er auch ein Team führen kann, das vielleicht keine Stars, aber doch große Namen in seinen Reihen hat. Er ist in der Lage, solche Spieler sozusagen zu zähmen. Und er hat mit ihnen auch im Turnierformaten Erfolge erzielt. Damit meine ich die Europa League, bei der er mit Pilsen in die Ausscheidungsphase eingezogen ist.
0: Und so bleibt die Hoffnung, dass Kobek vielleicht auch der Richtige für ein Turnier wie die WM ist. Selbst wenn die Zeiten der richtigen Stars im tschechischen Nationaldress wie Pavel Nedvěd, Tomáš Rosický, Petr Čech oder Patrik Berger längst vorbei sind. Oder auch von Wladimír Schmitzer, dem einstigen Mittelfeldspieler des FC Liverpool. Er hofft sogar auf eine Überraschung wie bei der Europameisterschaft 1996, als Tschechien ins Finale einzog und erst dort dann Deutschland unterlag.
1: Wenn das Team mental so stark ist wie wir damals, dann ist solch eine Überraschung möglich. Wir wussten zwar, dass wir etwas konnten, waren aber bei der EM 1996 nicht die großen Favoriten. Das ist jetzt ähnlich. Sie haben die schwere Relegation gemeistert. Und vielleicht ist es schwieriger, sich für die WM zu qualifizieren, als dort dann zu spielen. Natürlich ist es aber immer noch die Endphase der Weltmeisterschaft. Die Gruppe ist jedoch spielbar.
0: Was möglich ist, zeigt vielleicht schon die Auftaktbegegnung für Tschechien, wenn es am Freitag um 4 Uhr morgens mitteleuropäischer Zeit gegen Südkorea geht.

So viel also zu den Ambitionen des tschechischen Teams bei der Fußball-WM. Wir drücken die Daumen und berichten in unserem täglichen Nachrichtenüberblick natürlich über die Spielergebnisse. Schauen Sie dafür also regelmäßig auf deutsch.radio.cz vorbei. Und damit verabschieden wir uns für heute. Ich bin Daniela Honigmann und wünsche Ihnen noch einen schönen Tag. Na slyšenou.

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1: Dobrý den und hallo, Daniela Honigmann grüßt Sie aus Prag und führt Sie durch die Sendung vom heutigen Mittwoch. Alle Fußballfans unter Ihnen sind sicher schon ganz ungeduldig, denn morgen geht die Weltmeisterschaft in Übersee los. Auch Tschechien ist dabei und das erstmals wieder seit 20 Jahren. Ob die Mannschaft als Außenseiter mitspielt oder ob es höhere Ambitionen gibt, darum geht es heute bei uns in einem ausführlichen Sportreport. Vorher aber noch einige aktuelle Themen aus Politik und Gesellschaft. Wir berichten von den vorläufigen Ergebnissen der Brandschutzkontrollen in den Clubs und Bars Tschechiens, die nach der Feuerkatastrophe im schweizerischen Crans-Montana angeordnet wurden. Zuerst aber die Nachrichten und dafür gebe ich ab an Till Janzer.
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2: Verteidigungsminister Jaromír Zuna fordert für kommendes Jahr eine Aufstockung des Budgets seines Ressorts auf 2% des Bruttoinlandsproduktes. Dies bedeutet eine Erhöhung des Etats um 35 Milliarden Kronen, wie das öffentlich-rechtliche tschechische Fernsehen am Mittwoch berichtete. Umgerechnet sind das 1,45 Milliarden Euro. In diesem Jahr soll laut früheren Informationen von Premier Andrej Babiš der Verteidigungsetat hierzulande nur bei 1,8% des Bruttoinlandsproduktes liegen. Damit erreicht Tschechien nicht den von der NATO geforderten Mindestanteil von 2% des BIP. Tschechien hat den niedrigsten Standard-Mehrwertsteuersatz der Visegrad-Staaten. Er liegt bei 21%. In Polen und der Slowakei beträgt der Satz 23%, in Ungarn sogar 27%. Dies geht aus einer Analyse der Unternehmensberatungsagentur Forvis Mazars hervor. Der niedrige Mehrwertsteuersatz Tschechiens ist mit 12% hingegen der höchste in der Region. Außerdem haben die anderen Visegrad-Staaten mehrere reduzierte Sätze. Der niedrigste liegt jeweils bei 5%. Die zweite Fremdsprache an tschechischen Grundschulen wird nicht verpflichtend sein. Dies geht aus einem Brief von Bildungsminister Robert Plaga an die Rektoren der Schulen hervor, wie die Presseagentur CTK berichtete. Die Schüler könnten anstatt einer zweiten Fremdsprache auch ein anderes Fach aus dem Bildungsangebot wählen, hieß es weiter. Gemäß dem Brief will Plaga den Grundschulen auch überlassen, ob sie mit Englisch als erster Fremdsprache bereits ab der ersten Klasse oder erst später beginnen. Spätestens ab der dritten Klasse müsse der Englischunterricht jedoch aufgenommen werden, so der Bildungsminister. Die zweite Fremdsprache soll spätestens ab der sechsten Klasse angeboten werden. Der tschechische Energiekonzern ČEZ plant ein großes Pumpspeicherwerk am Orlík-Stausee. Die Anlage mit einer Leistung von 750 Megawatt wird die vierte ihrer Art in Tschechien sein. Sie entsteht als Modernisierungsprojekt für das bestehende Wasserkraftwerk am Staudamm, mit dem die Moldau in Süd- und Mittelböhmen auf 68 Kilometer Länge zu einem See aufgestaut ist. Für das gesamte Modernisierungsvorhaben rechnet ČEZ mit Kosten von umgerechnet 330 Millionen Euro. Die Arbeiten sollen bis 2033 abgeschlossen sein. Zum Sport. Die tschechischen Fußballspielerinnen haben ihr letztes Spiel in der WM-Qualifikation verloren. In Cardiff unterlagen sie am Dienstag Wales mit 1:3. Damit belegt Tschechien in seiner Qualifikationsgruppe den abschließenden zweiten Platz und muss in die Relegation um die Teilnahme an der Weltmeisterschaft 2027 in Brasilien. Die Relegation wird im Herbst ausgespielt. Die Tschechinnen sind bei der Auslosung der Paarung nicht gesetzt. Das bedeutet, dass sie einen dem Papier nach schwereren Gegner erhalten. Und zum Schluss noch die Wetteraussichten. Am Donnerstag ist es in Tschechien meist stark bewölkt mit Schauern und örtlichen Gewittern, vor allem am Nachmittag. Gegen Abend lassen die Niederschläge nach und die Wolken lockern auf. Die Tageshöchsttemperaturen liegen bei 14 bis 20 Grad.
1: Das waren die Kurzmeldungen vom Mittwoch. Danke an Till Janzer. Die tschechische Feuerwehr führt seit einigen Monaten landesweite Kontrollen zu den Brandschutzvorkehrungen in den Bars und Clubs durch. Die bisherigen Ergebnisse sind besorgniserregend. Warum? Das weiß Martina Schneiberger.
3: Kurz nach der Brandkatastrophe im schweizerischen Skiort Crans-Montana, bei der in der Silvesternacht in einer Diskothek 14 Menschen starben, ordnete der tschechische Innenminister Lubomír Metnar der Feuerwehr an, die Brandschutzvorkehrungen in den Bars, Diskotheken und Clubs hierzulande zu kontrollieren. Die bisherigen Ergebnisse wecken Besorgnis, denn bisher wurden Mängel bei 60% der kontrollierten Einrichtungen festgestellt. Die Feuerwehr sei dabei, mehr als 800 Clubs zu kontrollieren, sagte Wladimír Vlček am Mittwoch in den Inlandssendungen des tschechischen Rundfunks. Er ist Generaldirektor der tschechischen Feuerwehr. Vlček betonte,
1: bisher wurden über 1300 Mängel gefunden. Zu den wichtigsten Erkenntnissen gehört, dass es an Löschgeräten mangelt oder dass ihre Zahl und Art nicht den Bedingungen vor Ort entsprechen. Noch ernster ist die Tatsache, dass die Fluchtwege oft zu eng oder gar versperrt sind. Zudem werden die Gebäude manchmal zu anderen Zwecken genutzt, als die Kollaudierung ursprünglich vorsah.
3: Laut dem Brandschutzgesetz könne die Feuerwehr allein jedoch kaum gegen einen problematischen Betrieb vorgehen, wie Wladimír Vlček erklärte.
1: Die Schließung einer Bar oder eines Clubs muss im Voraus mit dem satzungsgemäßen Organ der Rechtsperson oder der physischen Person besprochen werden, die die Bar betreibt. In Fällen, wo die Kapazität einer Bar oder eines Clubs überschritten wird, ist es kaum möglich, den Betrieb zu schließen. Darum wäre es gut, das zuständige Gesetz zu ändern.
3: Laut Vlček verhandelt die tschechische Feuerwehr über eine entsprechende Gesetzesänderung, und zwar mit Innenminister Metnar, der die Kontrollen der Brandschutzvorkehrungen in diesem Jahr initiierte.
1: Wir wollen derzeit auf die Beendigung und Auswertung der Kontrollen warten. Bis Ende August sollten wir mit den Kontrollgängen fertig sein. Aufgrund der Ergebnisse möchten wir dann bestimmte Maßnahmen vorschlagen. Diese könnten den Betrieb der Einrichtungen, die technischen Bedingungen sowie die Legislative betreffen. Eine der Gesetzesänderungen, die wir vorschlagen werden, ist eine Vereinfachung des Paragraphen 36 des Brandschutzgesetzes, der sich eben auf die Schließung eines Betriebs bezieht. Und das war es auch schon mit dem Tagesecho von Radio Prag International. Heute in einer Kurzvariante, denn ein Ereignis steht unmittelbar bevor, das ein bisschen mehr Raum verdient. Am Donnerstag startet endlich die Fußball-Weltmeisterschaft. Das tschechische Team nimmt erstmals seit 20 Jahren wieder an dem wichtigsten Turnier dieser Sportart teil. Was sind seine Ziele? Wie ist der Kader zusammengestellt? Und worauf setzt Nationaltrainer Kobek? Dazu nur mehr in einem Sportreport von Till Janzer.
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4: Výborně božil Sojka a sprintuje na hrot podpořit Adama Hloška, který jde sám proti Muničovi a bezpečně ho prostřelil.
2: Mit zwei Siegen in den beiden letzten Tests geht die tschechische Fußballnationalmannschaft gut gestimmt die Mission Weltmeisterschaft an. Und das, obwohl spielerisch noch nicht alles gepasst hat. In Prag gewann das Team mit 2:1 gegen den Kosovo und am vergangenen Donnerstag in New Jersey mit 3:1 gegen Guatemala. Das WM-Ziel hat Nationaltrainer Miroslav Kobek schon in Prag deutlich formuliert.
3: Ich sage schon von Beginn an, dass wir die Vorrunde überstehen wollen. Wir haben im Kopf, dass wir nicht hinfahren, um nur teilzunehmen, sondern wir wollen uns aus unserer Gruppe ins 16. Finale vorkämpfen, aus unserer schweren Gruppe, denn das ist sie.
2: Nacheinander warten Südkorea, Südafrika sowie Co-Gastgeber Mexiko auf die Schützlinge von Quebec. Dass diese Gruppe A schwer sei, das finden jedoch längst nicht alle Fachleute, ob ehemalige Nationalspieler oder Sportjournalisten. Zu letzteren gehört Mikuláš Jáša. Er berichtet für den Sportsender des tschechischen Rundfunks von der Weltmeisterschaft und findet:
5: Jedna z těch lehčích, si myslím.
3: Es ist eine der leichteren Gruppen. Die Gegner sind sicher schlagbar. Mexikos Team hat den großen Vorteil, dass es zu Hause spielt und seine Fans im Rücken haben wird. Mexiko ist der absolute Favorit der Gruppe. Aber Südkorea und vor allem Südafrika sind Nationalmannschaften, die das tschechische Team schlagen sollte.
2: Wie auch immer man über die Stärke der Gegner denken mag, Trainer Kobek will vor allem ein tschechisches Team haben, das auch von der mentalen Seite her optimal eingestellt ist. Deswegen hat er seinen Spielern den Ausdruck verboten, dass sie die WM genießen wollten. Es dürfe nicht darauf hinauslaufen, dass sie schon die Qualifikation für das Turnier als Erfolg betrachteten, erläuterte der Coach weiter. Dabei ist es erst die zweite WM-Teilnahme eines tschechischen Nationalteams. Seit der staatlichen Eigenständigkeit von 1993 gelang dies bisher nur 2006 bei der Weltmeisterschaft in Deutschland. An dieser nahm auch Zdeněk Grigara teil, der einst für Ajax Amsterdam oder auch Juventus Turin spielte. Nun ist der frühere Verteidiger stellvertretender Vorsitzender des tschechischen Fußballbundes und erinnert sich noch genau, wie unglücklich die WM vor 20 Jahren für das Nationalteam verlief.
3: Einige der wichtigsten Spieler reisten verletzt zum Turnier und konnten letztlich nicht eingesetzt werden. So zum Beispiel Milan Baroš, auf den man im Sturm gesetzt hatte. Zudem haben wir in zwei wichtigen Vorrundenbegegnungen jeweils eine rote Karte erhalten und mussten zu 10 weiterspielen.
2: Auf den 3:0 Auftaktsieg gegen die USA mit Toren von Jan Koller und Tomáš Rosický folgten jeweils eine 0:2 Niederlage gegen Ghana und gegen Italien. Damit schied Tschechien 2006 in der Vorrunde aus. Doch für das anstehende Turnier fehlt niemand verletzungsbedingt. Ein Sonderfall ist indes Stürmer Adam Hložek von der TSG Hoffenheim. Er gehört zum tschechischen WM-Kader, obwohl er fast die gesamte Saison wegen Verletzungen nicht spielen konnte. Der Bundesligaspieler stand aber beim vorletzten Test in Prag gegen den Kosovo in der Startelf und leitete zunächst den Führungstreffer ein. Das zweite Tor erzielte er mit einem wuchtigen Schuss von halbrechts dann selbst. Danach aber war Hložek sichtlich ausgepumpt und wurde zur Halbzeit auch ausgewechselt. Ist seine Nominierung klug? Sportredakteur Jascha.
5: Je to risk. I Adam Hložek.
3: Es ist durchaus ein Risiko. Adam Hložek selbst hat im Interview nach dem Spiel gesagt, und da zitiere ich ihn wörtlich, dass er sich wie weggeblasen fühlen würde. In der Begegnung hat er gezeigt, dass ihm der Ball gut gehorcht und er geschickt ist, aber die Fitness und auch die Spielpraxis fehlen ihm noch. Das ist natürlich ein Risiko, aber er hat im Nationaldress bereits einige Erfahrungen gesammelt. Er gilt nicht mehr als der talentierte Jungspundbring bei seinem Wechsel in die deutsche Bundesliga, sondern ist 23 Jahre alt. Er wird das meistern, aber es bleibt riskant.
2: Auch bei der Generalprobe zur WM spielte Hložek nur eine Halbzeit. Allerdings ist im Sturm eher der Leverkusener Patrick Schick gesetzt, der gegen Guatemala die Führung erzielte. Insgesamt besteht der Kader vorwiegend aus Spielern der tschechischen Liga. Nur 9 der insgesamt 26 Aufgebotenen schnüren ihre Fußballschuhe im Ausland. Das bedeutet vergleichsweise wenig internationale Erfahrung. Und gleich 2 Stammkräfte, die eben diese Erfahrung ins Team hineintragen sollen, haben eine frustrierende Saison hinter sich. Denn ihre Vereine sind jeweils aus der englischen Premier League abgestiegen. Verteidiger und Nationalmannschaftskapitän Ladislav Krejci mit den Wolverhampton Wanderers und Mittelfeldspieler Tomáš Souček mit West Ham United. Doch Trainer Kobek denkt nicht, dass dies negative Auswirkungen haben könnte.
3: Wenn man bei der WM ist, dann verbannt man alles aus dem Kopf, was sich in der Saison und an deren Ende abgespielt hat. Das haben die Jungs getan. Ich spüre vom ersten Moment an eine feierliche Stimmung und die Vorfreude auf die Herausforderungen, die auf uns warten. Diese Kraft und die Motivation übersteigen sicher die Probleme aus der Saison, die einige Spieler erlebt haben.
2: In gewisser Weise gilt das auch für zwei Nationalspieler vom tschechischen Meister Slavia Prag. Stürmer Tomáš Chorý und Abwehrspieler David Dodiera. Dass Kobek sie nach Übersee mitnimmt, ist durchaus eine kontroverse Entscheidung. Beide Spieler wurden Anfang Mai von ihrem Verein suspendiert, weil sie zum wiederholten Mal über die Stränge geschlagen hatten. Im Skandalspiel gegen Erzfeind Sparta Prag erhielten sie beide rot. Bei Chorý war es der dritte Platzverweis in der Saison, in dem Fall wegen eines Ellbogenschlags gegen einen Gegenspieler. Und Dodiera sah rot wegen unflätiger Äußerungen gegen den Schiedsrichter von der Bank aus. Im Test gegen Guatemala wurden sie in der zweiten Halbzeit eingewechselt und belebten das Spiel. Gerade Chorý erzielte auf Flanke seines Vereinskameraden Dodiera die 2:1 Führung. Und Trainer Kobek fühlte sich in seiner Entscheidung für die Mitnahme der Sünder bestätigt. So sagte er auf der Pressekonferenz in New Jersey.
3: Genau dafür ist Dodiera dabei und Chorý ist ein Spieler für die speziellen Momente. Ich habe an beiden nie gezweifelt. Sie sind Spieler, die in den Nationalkader gehören. Als Trainer muss ich vor allem die sportliche Seite berücksichtigen. Die Dinge, die vorgefallen sind, fanden auf einer anderen Bühne statt. Hier aber haben wir unsere Bühne.
2: Und wie bewertet Mikuláš Jáša beide? Er verweist zum Beispiel auf die 17 Tore von Chorý in dieser Ligasaison.
5: Tomáš Chorý je nejlepší střelec české ligy.
3: Er ist der beste Torjäger der tschechischen Liga. Zudem hat er unter Nationaltrainer Hašek bei der letzten Europameisterschaft gut gespielt. Ich erinnere mich zum Beispiel an ein Tor gegen die Türkei, das er erzielt hat. Tomáš Chorý ist ein großgewachsener Stürmer. Mit ihm lässt sich das Spiel etwas anders gestalten als mit Patrik Schick. Und David Dodiera ist tatsächlich ein kontroverser Name. Über die sozialen Medien hat er sich jedoch für sein Verhalten entschuldigt. Mir persönlich gefällt an ihm, dass er immer sein Herz auf dem Platz lässt. Er ist auch in gewisser Weise verrückt, gibt aber eben auf dem Platz einfach alles. Trainer Kobek hat also mit ihnen zwei Fußballspieler im Kader, die aus sportlicher Sicht das Format haben, Tschechien bei der WM zu repräsentieren.
5: Věří na to, aby reprezentovali Česko na mistrovství světa mají.
2: Die bisherigen Spiele unter Trainer Kobek zeugen nicht davon, dass er eine unerwartete spielerische Komponente für das Team gefunden hätte. Schon die beiden Begegnungen in der Relegation zur Weltmeisterschaft fußten auf einer möglichst kompakten Mannschaft sowie auf der Nutzung von Standardsituationen. Und genau das hält Sportredakteur Jáša auch für das wahrscheinlichste Mittel beim tschechischen WM-Auftritt.
5: Ladislav Krejčí, Tomáš Souček, Robin Hranáč, Patrik Schick.
3: Ladislav Krejčí, Tomáš Souček, Robin Hranáč und Patrik Schick sind alle hervorragende Kopfballspieler. Sie sind hochgewachsen, fast 2 Meter groß. Hundertprozentig kann ich mir die Situation vorstellen, in der Vladimír Coufal einen weiten Einwurf in den Strafraum bringt, wo Ladislav Krejčí den Ball an den langen Pfosten verlängert und Tomáš Souček ihn von dort ins Tor nickt. Oder etwa nach einem Eckstoß. Es ist zwar ein Klischee, aber man muss sagen, dass auch Standardsituationen ein Spiel entscheiden können. Ich denke, dass die tschechische Nationalmannschaft genau darauf abzielen wird und diese Situation ihr zum Einzug in die Aufscheidungsspiele verhelfen werden.
2: Theoretisch könnte schon ein einziger Sieg in der Vorrunde den Einzug ins 16. Finale bedeuten. Denn neben den erst- und zweitplatzierten Teams aus jeder der 16 Gruppen kommt auch noch die Hälfte der drittplatzierten Teams weiter. Der neue Spielmodus gibt also vielen Teilnehmernationen die Hoffnung auf ein Überstehen der Vorrunde. Eine besondere Herausforderung dürfte jedoch das Wetter werden. Schon 1994 bei der ersten WM in den USA waren die Stadien teils Glutöfen. Meteorologen warnen jetzt vor der heißesten Weltmeisterschaft aller Zeiten. An einigen Orten herrscht zudem noch hohe Luftfeuchtigkeit. Deswegen sagte Tschechiens Nationaltrainer unmittelbar nach dem Testspiel in New Jersey:
3: Es war gut, dass es hier ein bisschen wie in der Waschküche war.

0: Bedingungen im Quartier und in den Stadien. Pavel Schulz ist neben Patrik Schick, Tomáš Souček und Ladislav Krejčí ein weiterer Dreh- und Angelpunkt im tschechischen Team, weil er bei Olympique Lyon als Mittelfeldspieler in dieser Saison 11 Tore in 27 Begegnungen erzielte. Für die Inlandssendung des tschechischen Rundfunks beschrieb Schulz das Hitzetraining.
1: Wir sollen den Trainingsraum auf 35 Grad hochheizen und 45 Minuten auf dem Hometrainer üben, aber so, dass unser Puls 50% des Maximalpulses nicht übersteigt. Manche haben einen Maximalpuls von 22, bei anderen liegt er bei 200. Das heißt, dass bei dem Training dann 100 oder 110 Schläge pro Minute nicht überschritten werden sollen. Das soll dabei helfen, dass wir uns akklimatisieren. So entstehen angeblich mehr rote Blutkörperchen, was besser sein soll.
0: Dadurch erhöht sich die Sauerstofftransportkapazität des Blutes. Und das hilft noch bei einer weiteren Besonderheit, die auf das tschechische Team an zwei der Spielstätten wartet, die Höhenlage. Zum Auftakt gegen Südkorea spielen Kobeks Jungs nämlich im mexikanischen Guadalajara auf fast 1600 Metern Meereshöhe inklusive Waschküchenklima. Das Spiel gegen Südafrika wiederum findet in Atlanta statt, im heißen Süden der USA. Aber dann geht es hoch hinaus ins Aztekenstadion in Mexiko-Stadt auf über 2300 Metern Höhe. Auch darauf will man vorbereitet sein. Im Übrigen ist Miroslav Kobek erst seit Mitte Dezember tschechischer Nationaltrainer. Mit 74 Jahren wird er der zweitälteste Coach bei der WM sein, hinter dem Niederländer Dick Advokat, der Deutschlands Auftaktgegner Curaçao trainiert. Kobek hat vor allem dem tschechischen Erstligisten Viktoria Pilsen zu Erfolgen verholfen. Mikuláš Jáša.
2: Trainer Kobek.
1: Er hat dort bewiesen, dass er auch ein Team führen kann, das vielleicht keine Stars, aber doch große Namen in seinen Reihen hat. Er ist in der Lage, solche Spieler sozusagen zu zähmen. Und er hat mit ihnen auch im Turnierformaten Erfolge erzielt. Damit meine ich die Europa League, bei der er mit Pilsen in die Ausscheidungsphase eingezogen ist.
0: Und so bleibt die Hoffnung, dass Kobek vielleicht auch der Richtige für ein Turnier wie die WM ist. Selbst wenn die Zeiten der richtigen Stars im tschechischen Nationaldress wie Pavel Nedvěd, Tomáš Rosický, Petr Čech oder Patrik Berger längst vorbei sind. Oder auch von Wladimír Schmitzer, dem einstigen Mittelfeldspieler des FC Liverpool. Er hofft sogar auf eine Überraschung wie bei der Europameisterschaft 1996, als Tschechien ins Finale einzog und erst dort dann Deutschland unterlag.
1: Wenn das Team mental so stark ist wie wir damals, dann ist solch eine Überraschung möglich. Wir wussten zwar, dass wir etwas konnten, waren aber bei der EM 1996 nicht die großen Favoriten. Das ist jetzt ähnlich. Sie haben die schwere Relegation gemeistert. Und vielleicht ist es schwieriger, sich für die WM zu qualifizieren, als dort dann zu spielen. Natürlich ist es aber immer noch die Endphase der Weltmeisterschaft. Die Gruppe ist jedoch spielbar.
0: Was möglich ist, zeigt vielleicht schon die Auftaktbegegnung für Tschechien, wenn es am Freitag um 4 Uhr morgens mitteleuropäischer Zeit gegen Südkorea geht.

So viel also zu den Ambitionen des tschechischen Teams bei der Fußball-WM. Wir drücken die Daumen und berichten in unserem täglichen Nachrichtenüberblick natürlich über die Spielergebnisse. Schauen Sie dafür also regelmäßig auf deutsch.radio.cz vorbei. Und damit verabschieden wir uns für heute. Ich bin Daniela Honigmann und wünsche Ihnen noch einen schönen Tag. Na slyšenou.

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1: Dobrý den und hallo, Daniela Honigmann grüßt Sie aus Prag und führt Sie durch die Sendung vom heutigen Mittwoch. Alle Fußballfans unter Ihnen sind sicher schon ganz ungeduldig, denn morgen geht die Weltmeisterschaft in Übersee los. Auch Tschechien ist dabei und das erstmals wieder seit 20 Jahren. Ob die Mannschaft als Außenseiter mitspielt oder ob es höhere Ambitionen gibt, darum geht es heute bei uns in einem ausführlichen Sportreport. Vorher aber noch einige aktuelle Themen aus Politik und Gesellschaft. Wir berichten von den vorläufigen Ergebnissen der Brandschutzkontrollen in den Clubs und Bars Tschechiens, die nach der Feuerkatastrophe im schweizerischen Crans-Montana angeordnet wurden. Zuerst aber die Nachrichten und dafür gebe ich ab an Till Janze.
2: Die Nachrichten. Verteidigungsminister Jaromír Zuna fordert für kommendes Jahr eine Aufstockung des Budgets seines Ressorts auf 2% des Bruttoinlandsproduktes. Dies bedeute eine Erhöhung des Etats um 35 Milliarden Kronen, wie das öffentlich-rechtliche tschechische Fernsehen am Mittwoch berichtete. Umgerechnet sind das 1,45 Milliarden Euro. In diesem Jahr soll laut früheren Informationen von Premier Andrej Babiš der Verteidigungsetat hierzulande nur bei 1,8% des Bruttoinlandsproduktes liegen. Damit erreicht Tschechien nicht den von der NATO geforderten Mindestanteil von 2% des BIP. Tschechien hat den niedrigsten Standard-Mehrwertsteuersatz der Visegrad-Staaten. Er liegt bei 21%. In Polen und der Slowakei beträgt der Satz 23%, in Ungarn sogar 27%. Dies geht aus einer Analyse der Unternehmensberatungsagentur Forvis Mazars hervor. Der niedrige Mehrwertsteuersatz Tschechiens ist mit 12% hingegen der höchste in der Region. Außerdem haben die anderen Visegrad-Staaten mehrere reduzierte Sätze. Der niedrigste liegt jeweils bei 5%. Die zweite Fremdsprache an tschechischen Grundschulen wird nicht verpflichtend sein. Dies geht aus einem Brief von Bildungsminister Robert Plaga an die Rektoren der Schulen hervor, wie die Presseagentur CTK berichtete. Die Schüler könnten anstatt einer zweiten Fremdsprache auch ein anderes Fach aus dem Bildungsangebot wählen, hieß es weiter. Gemäß dem Brief will Plaga den Grundschulen auch überlassen, ob sie mit Englisch als erster Fremdsprache bereits ab der ersten Klasse oder erst später beginnen. Spätestens ab der dritten Klasse müsse der Englischunterricht jedoch aufgenommen werden, so der Bildungsminister. Die zweite Fremdsprache soll spätestens ab der sechsten Klasse angeboten werden. Der tschechische Energiekonzern ČEZ plant ein großes Pumpspeicherwerk am Orlík-Stausee. Die Anlage mit einer Leistung von 750 Megawatt wird die vierte ihrer Art in Tschechien sein. Sie entsteht als Modernisierungsprojekt für das bestehende Wasserkraftwerk am Staudamm, mit dem die Moldau in Süd- und Mittelböhmen auf 68 Kilometer Länge zu einem See aufgestaut ist. Für das gesamte Modernisierungsvorhaben rechnet ČEZ mit Kosten von umgerechnet 330 Millionen Euro. Die Arbeiten sollen bis 2033 abgeschlossen sein. Zum Sport. Die tschechischen Fußballspielerinnen haben ihr letztes Spiel in der WM-Qualifikation verloren. In Cardiff unterlagen sie am Dienstag Wales mit 1:3. Damit belegt Tschechien in seiner Qualifikationsgruppe den abschließenden zweiten Platz und muss in die Relegation um die Teilnahme an der Weltmeisterschaft 2027 in Brasilien. Die Relegation wird im Herbst ausgespielt. Die Tschechinnen sind bei der Auslosung der Paarung nicht gesetzt. Das bedeutet, dass sie einen dem Papier nach schwereren Gegner erhalten. Und zum Schluss noch die Wetteraussichten. Am Donnerstag ist es in Tschechien meist stark bewölkt mit Schauern und örtlichen Gewittern, vor allem am Nachmittag. Gegen Abend lassen die Niederschläge nach und die Wolken lockern auf. Die Tageshöchsttemperaturen liegen bei 14 bis 20 Grad.
1: Das waren die Kurzmeldungen vom Mittwoch. Danke an Till Janzer. Die tschechische Feuerwehr führt seit einigen Monaten landesweite Kontrollen zu den Brandschutzvorkehrungen in den Bars und Clubs durch. Die bisherigen Ergebnisse sind besorgniserregend. Warum? Das weiß Martina Schneibergowa.
3: Kurz nach der Brandkatastrophe im schweizerischen Skiort Crans-Montana, bei der in der Silvesternacht in einer Diskothek 14 Menschen starben, ordnete der tschechische Innenminister Lubomír Metnar der Feuerwehr an, die Brandschutzvorkehrungen in den Bars, Diskotheken und Clubs hierzulande zu kontrollieren. Die bisherigen Ergebnisse wecken Besorgnis, denn bisher wurden Mängel bei 60% der kontrollierten Einrichtungen festgestellt. Die Feuerwehr sei dabei, mehr als 800 Clubs zu kontrollieren, sagte Wladimír Vlček am Mittwoch in den Inlandssendungen des tschechischen Rundfunks. Er ist Generaldirektor der tschechischen Feuerwehr. Vlček betonte,
1: bisher wurden über 1300 Mängel gefunden. Zu den wichtigsten Erkenntnissen gehört, dass es an Löschgeräten mangelt oder dass ihre Zahl und Art nicht den Bedingungen vor Ort entsprechen. Noch ernster ist die Tatsache, dass die Fluchtwege oft zu eng oder gar versperrt sind. Zudem werden die Gebäude manchmal zu anderen Zwecken genutzt, als die Kollaudierung ursprünglich vorsah.
3: Laut dem Brandschutzgesetz könne die Feuerwehr allein jedoch kaum gegen einen problematischen Betrieb vorgehen, wie Wladimír Vlček erklärte.
1: Die Schließung einer Bar oder eines Clubs muss im Voraus mit dem satzungsgemäßen Organ der Rechtsperson oder der physischen Person besprochen werden, die die Bar betreibt. In Fällen, wo die Kapazität einer Bar oder eines Clubs überschritten wird, ist es kaum möglich, den Betrieb zu schließen. Darum wäre es gut, das zuständige Gesetz zu ändern.
3: Laut Vlček verhandelt die tschechische Feuerwehr über eine entsprechende Gesetzesänderung, und zwar mit Innenminister Metnar, der die Kontrollen der Brandschutzvorkehrungen in diesem Jahr initiierte.
1: Wir wollen derzeit auf die Beendigung und Auswertung der Kontrollen warten. Bis Ende August sollten wir mit den Kontrollgängen fertig sein. Aufgrund der Ergebnisse möchten wir dann bestimmte Maßnahmen vorschlagen. Diese könnten den Betrieb der Einrichtungen, die technischen Bedingungen sowie die Legislative betreffen. Eine der Gesetzesänderungen, die wir vorschlagen werden, ist eine Vereinfachung des Paragraphen 36 des Brandschutzgesetzes, der sich eben auf die Schließung eines Betriebs bezieht. Und das war es auch schon mit dem Tagesecho von Radio Prag International. Heute in einer Kurzvariante, denn ein Ereignis steht unmittelbar bevor, das ein bisschen mehr Raum verdient. Am Donnerstag startet endlich die Fußball-Weltmeisterschaft. Das tschechische Team nimmt erstmals seit 20 Jahren wieder an dem wichtigsten Turnier dieser Sportart teil. Was sind seine Ziele? Wie ist der Kader zusammengestellt? Und worauf setzt Nationaltrainer Kobek? Dazu nun mehr in einem Sportreport von Till Janzer.
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4: Výborně božil Sojka a sprintuje na hrot podpořit Adama Hloška, který jde sám proti Muričovi a bezpečně ho prostřelil.
2: Mit zwei Siegen in den beiden letzten Tests geht die tschechische Fußballnationalmannschaft gut gestimmt die Mission Weltmeisterschaft an. Und das, obwohl spielerisch noch nicht alles gepasst hat. In Prag gewann das Team mit 2:1 gegen den Kosovo und am vergangenen Donnerstag in New Jersey mit 3:1 gegen Guatemala. Das WM-Ziel hat Nationaltrainer Miroslav Kobek schon in Prag deutlich formuliert.
3: Ich sage schon von Beginn an, dass wir die Vorrunde überstehen wollen. Wir haben im Kopf, dass wir nicht hinfahren, um nur teilzunehmen, sondern wir wollen uns aus unserer Gruppe ins 16. Finale vorkämpfen, aus unserer schweren Gruppe, denn das ist sie.
2: Nacheinander warten Südkorea, Südafrika sowie Co-Gastgeber Mexiko auf die Schützlinge von Quebec. Dass diese Gruppe A schwer sei, das finden jedoch längst nicht alle Fachleute, ob ehemalige Nationalspieler oder Sportjournalisten. Zu letzteren gehört Mikuláš Jáša. Er berichtet für den Sportsender des tschechischen Rundfunks von der Weltmeisterschaft und findet:
5: Jedna z těch lehčích, si myslím.
3: Es ist eine der leichteren Gruppen. Die Gegner sind sicher schlagbar. Mexikos Team hat den großen Vorteil, dass es zu Hause spielt und seine Fans im Rücken haben wird. Mexiko ist der absolute Favorit der Gruppe. Aber Südkorea und vor allem Südafrika sind Nationalmannschaften, die das tschechische Team schlagen sollte.
2: Wie auch immer man über die Stärke der Gegner denken mag, Trainer Kobek will vor allem ein tschechisches Team haben, das auch von der mentalen Seite her optimal eingestellt ist. Deswegen hat er seinen Spielern den Ausdruck verboten, dass sie die WM genießen wollten. Es dürfe nicht darauf hinauslaufen, dass sie schon die Qualifikation für das Turnier als Erfolg betrachteten, erläuterte der Coach weiter. Dabei ist es erst die zweite WM-Teilnahme eines tschechischen Nationalteams. Seit der staatlichen Eigenständigkeit von 1993 gelang dies bisher nur 2006 bei der Weltmeisterschaft in Deutschland. An dieser nahm auch Zdeněk Grigara teil, der einst für Ajax Amsterdam oder auch Juventus Turin spielte. Nun ist der frühere Verteidiger stellvertretender Vorsitzender des tschechischen Fußballbundes und erinnert sich noch genau, wie unglücklich die WM vor 20 Jahren für das Nationalteam verlief.
3: Einige der wichtigsten Spieler reisten verletzt zum Turnier und konnten letztlich nicht eingesetzt werden. So zum Beispiel Milan Baroš, auf den man im Sturm gesetzt hatte. Zudem haben wir in zwei wichtigen Vorrundenbegegnungen jeweils eine rote Karte erhalten und mussten zu 10 weiterspielen.
2: Auf den 3:0 Auftaktsieg gegen die USA mit Toren von Jan Koller und Tomáš Rosický folgten jeweils eine 0:2 Niederlage gegen Ghana und gegen Italien. Damit schied Tschechien 2006 in der Vorrunde aus. Doch für das anstehende Turnier fehlt niemand verletzungsbedingt. Ein Sonderfall ist indes Stürmer Adam Hložek von der TSG Hoffenheim. Er gehört zum tschechischen WM-Kader, obwohl er fast die gesamte Saison wegen Verletzungen nicht spielen konnte. Der Bundesligaspieler stand aber beim vorletzten Test in Prag gegen den Kosovo in der Startelf und leitete zunächst den Führungstreffer ein. Das zweite Tor erzielte er mit einem wuchtigen Schuss von halbrechts dann selbst. Danach aber war Hložek sichtlich ausgepumpt und wurde zur Halbzeit auch ausgewechselt. Ist seine Nominierung klug? Sportredakteur Jascha.
5: Je to risk. I Adam Hložek.
3: Es ist durchaus ein Risiko. Adam Hložek selbst hat im Interview nach dem Spiel gesagt, und da zitiere ich ihn wörtlich, dass er sich wie weggeblasen fühlen würde. In der Begegnung hat er gezeigt, dass ihm der Ball gut gehorcht und er geschickt ist, aber die Fitness und auch die Spielpraxis fehlen ihm noch. Das ist natürlich ein Risiko, aber er hat im Nationaldress bereits einige Erfahrungen gesammelt. Er gilt nicht mehr als der talentierte Jungspund bei seinem Wechsel in die deutsche Bundesliga, sondern ist 23 Jahre alt. Er wird das meistern, aber es bleibt riskant.
2: Auch bei der Generalprobe zur WM spielte Hložek nur eine Halbzeit. Allerdings ist im Sturm eher der Leverkusener Patrick Schick gesetzt, der gegen Guatemala die Führung erzielte. Insgesamt besteht der Kader vorwiegend aus Spielern der tschechischen Liga. Nur 9 der insgesamt 26 Aufgebotenen schnüren ihre Fußballschuhe im Ausland. Das bedeutet vergleichsweise wenig internationale Erfahrung. Und gleich 2 Stammkräfte, die eben diese Erfahrung ins Team hineintragen sollen, haben eine frustrierende Saison hinter sich. Denn ihre Vereine sind jeweils aus der englischen Premier League abgestiegen. Verteidiger und Nationalmannschaftskapitän Ladislav Krejci mit den Wolverhampton Wanderers und Mittelfeldspieler Tomáš Souček mit West Ham United. Doch Trainer Kobeck denkt nicht, dass dies negative Auswirkungen haben könnte.
3: Wenn man bei der WM ist, dann verbannt man alles aus dem Kopf, was sich in der Saison und an deren Ende abgespielt hat. Das haben die Jungs getan. Ich spüre vom ersten Moment an eine feierliche Stimmung und die Vorfreude auf die Herausforderungen, die auf uns warten. Diese Kraft und die Motivation übersteigen sicher die Probleme aus der Saison, die einige Spieler erlebt haben.
2: In gewisser Weise gilt das auch für zwei Nationalspieler vom tschechischen Meister Slavia Prag. Stürmer Tomáš Chorý und Abwehrspieler David Dodiera. Dass Kobeck sie nach Übersee mitnimmt, ist durchaus eine kontroverse Entscheidung. Beide Spieler wurden Anfang Mai von ihrem Verein suspendiert, weil sie zum wiederholten Mal über die Stränge geschlagen hatten. Im Skandalspiel gegen Erzfeind Sparta Prag erhielten sie beide rot. Bei Chorý war es der dritte Platzverweis in der Saison, in dem Fall wegen eines Ellbogenschlags gegen einen Gegenspieler. Und Dodiera sah rot wegen unflätiger Äußerungen gegen den Schiedsrichter von der Bank aus. Im Test gegen Guatemala wurden sie in der zweiten Halbzeit eingewechselt und belebten das Spiel. Gerade Chorý erzielte auf Flanke seines Vereinskameraden Dodiera die 2:1-Führung. Und Trainer Kobeck fühlte sich in seiner Entscheidung für die Mitnahme der Sünder bestätigt. So sagte er auf der Pressekonferenz in New Jersey.
3: Genau dafür ist Dodiera dabei und Chorý ist ein Spieler für die speziellen Momente. Ich habe an beiden nie gezweifelt. Sie sind Spieler, die in den Nationalkader gehören. Als Trainer muss ich vor allem die sportliche Seite berücksichtigen. Die Dinge, die vorgefallen sind, fanden auf einer anderen Bühne statt. Hier aber haben wir unsere Bühne.
2: Und wie bewertet Mikuláš Jáša beide? Er verweist zum Beispiel auf die 17 Tore von Chorý in dieser Ligasaison.
5: Tomáš Chorý je nejlepší střelec české ligy.
3: Er ist der beste Torjäger der tschechischen Liga. Zudem hat er unter Nationaltrainer Hašek bei der letzten Europameisterschaft gut gespielt. Ich erinnere mich zum Beispiel an ein Tor gegen die Türkei, das er erzielt hat. Tomáš Chorý ist ein großgewachsener Stürmer. Mit ihm lässt sich das Spiel etwas anders gestalten als mit Patrik Schick. Und David Dodiera ist tatsächlich ein kontroverser Name. Über die sozialen Medien hat er sich jedoch für sein Verhalten entschuldigt. Mir persönlich gefällt an ihm, dass er immer sein Herz auf dem Platz lässt. Er ist auch in gewisser Weise verrückt, gibt aber eben auf dem Platz einfach alles. Trainer Kobeck hat also mit ihnen zwei Fußballspieler im Kader, die aus sportlicher Sicht das Format haben, Tschechien bei der WM zu repräsentieren.
2: Die bisherigen Spiele unter Trainer Kobeck zeugen nicht davon, dass er eine unerwartete spielerische Komponente für das Team gefunden hätte. Schon die beiden Begegnungen in der Relegation zur Weltmeisterschaft fußten auf einer möglichst kompakten Mannschaft sowie auf der Nutzung von Standardsituationen. Und genau das hält Sportredakteur Jáša auch für das wahrscheinlichste Mittel beim tschechischen WM-Auftritt.
5: Ladislav Krejčí, Tomáš Souček, Robin Hranáč, Patrik Schick.
3: Ladislav Krejčí, Tomáš Souček, Robin Hranáč und Patrik Schick sind alle hervorragende Kopfballspieler. Sie sind hochgewachsen, fast 2 Meter groß. Hundertprozentig kann ich mir die Situation vorstellen, in der Vladimír Coufal einen weiten Einwurf in den Strafraum bringt, wo Ladislav Krejčí den Ball an den langen Pfosten verlängert und Tomáš Souček ihn von dort ins Tor nickt. Oder etwa nach einem Eckstoß. Es ist zwar ein Klischee, aber man muss sagen, dass auch Standardsituationen ein Spiel entscheiden können. Ich denke, dass die tschechische Nationalmannschaft genau darauf abzielen wird und diese Situation ihr zum Einzug in die Aufstellungsspiele verhelfen werden.
2: Theoretisch könnte schon ein einziger Sieg in der Vorrunde den Einzug ins 16. Finale bedeuten. Denn neben den erst- und zweitplatzierten Teams aus jeder der 16 Gruppen kommt auch noch die Hälfte der drittplatzierten Teams weiter. Der neue Spielmodus gibt also vielen Teilnehmernationen die Hoffnung auf ein Überstehen der Vorrunde. Eine besondere Herausforderung dürfte jedoch das Wetter werden. Schon 1994 bei der ersten WM in den USA waren die Stadien teils Glutöfen. Meteorologen warnen jetzt vor der heißesten Weltmeisterschaft aller Zeiten. An einigen Orten herrscht zudem noch hohe Luftfeuchtigkeit. Deswegen sagte Tschechiens Nationaltrainer unmittelbar nach dem Testspiel in New Jersey:
3: Es war gut, dass es hier ein bisschen wie in der Waschküche war. Wir konnten sehen, dass die Jungs trotzdem gerannt sind. Ich hatte das Gefühl, dass dies genau die Bedingungen waren, die uns im weiteren Verlauf helfen können. Also drückendes Klima und Hitze. Man muss dabei bedenken, dass wir erst vor 4 Tagen hier angekommen sind und auch die Zeitverschiebung noch nicht ganz verarbeitet haben.
2: Ihr Basislager haben die Tschechen im texanischen Fort Worth aufgeschlagen, also nicht gerade an einem kühlen Ort. Mit einem speziellen Hitzetraining sollen sich die Spieler abhärten für die Bedingungen im Quartier und in den Stadien. Pavel Schulz ist neben Patrik Schick, Tomáš Souček und Ladislav Krejčí ein weiterer Dreh- und Angelpunkt im tschechischen Team, weil er bei Olympique Lyon als Mittelfeldspieler in dieser Saison 11 Tore in 27 Begegnungen erzielte. Für die Inlandssendung des tschechischen Rundfunks beschrieb Schulz das Hitzetraining.
3: Wir sollen den Trainingsraum auf 35 Grad hochheizen und 45 Minuten auf dem Home-Trainer üben, aber so, dass unser

0: der Spielstätten wartet, die Höhenlage. Zum Auftakt gegen Südkorea spielen Kobecks Jungs nämlich im mexikanischen Guadalajara auf fast 1600 Metern Meereshöhe inklusive Waschküchenklima. Das Spiel gegen Südafrika wiederum findet in Atlanta statt, im heißen Süden der USA. Aber dann geht es hoch hinaus ins Aztekenstadion in Mexiko-Stadt auf über 2300 Metern Höhe. Auch darauf will man vorbereitet sein. Im Übrigen ist Miroslav Kobek erst seit Mitte Dezember tschechischer Nationaltrainer. Mit 74 Jahren wird er der zweitälteste Coach bei der WM sein, hinter dem Niederländer Dick Advokat, der Deutschlands Auftaktgegner Curaçao trainiert. Kobek hat vor allem dem tschechischen Erstligisten Viktoria Pilsen zu Erfolgen verholfen. Mikuláš Jáša.
1: Trainer Kobek.
2: Er hat dort bewiesen, dass er auch ein Team führen kann, das vielleicht keine Stars, aber doch große Namen in seinen Reihen hat. Er ist in der Lage, solche Spieler sozusagen zu zähmen. Und er hat mit ihnen auch im Turnierformat Erfolge erzielt. Damit meine ich die Europa League, bei der er mit Pilsen in die Ausscheidungsphase eingezogen ist.
0: Und so bleibt die Hoffnung, dass Kobek vielleicht auch der Richtige für ein Turnier wie die WM ist. Selbst wenn die Zeiten der richtigen Stars im tschechischen Nationaldress wie Pavel Nedvěd, Tomáš Rosický, Petr Čech oder Patrik Berger längst vorbei sind. Oder auch von Wladimír Šmicer, dem einstigen Mittelfeldspieler des FC Liverpool. Er hofft sogar auf eine Überraschung wie bei der Europameisterschaft 1996, als Tschechien ins Finale einzog und erst dort dann Deutschland unterlag.
2: Wenn das Team mental so stark ist wie wir damals, dann ist solch eine Überraschung möglich. Wir wussten zwar, dass wir etwas konnten, waren aber bei der EM 1996 nie die großen Favoriten. Das ist jetzt ähnlich. Sie haben die schwere Relegation gemeistert. Und vielleicht ist es schwieriger, sich für die WM zu qualifizieren, als dort dann zu spielen. Natürlich ist es aber immer noch die Endphase der Weltmeisterschaft. Die Gruppe ist jedoch spielbar.
0: Was möglich ist, zeigt vielleicht schon die Auftaktbegegnung für Tschechien, wenn es am Freitag um 4 Uhr morgens mitteleuropäischer Zeit gegen Südkorea geht.

So viel also zu den Ambitionen des tschechischen Teams bei der Fußball-WM. Wir drücken die Daumen und berichten in unserem täglichen Nachrichtenüberblick natürlich über die Spielergebnisse. Schauen Sie dafür also regelmäßig auf deutsch.radio.cz vorbei. Und damit verabschieden wir uns für heute. Ich bin Daniela Honigmann und wünsche Ihnen noch einen schönen Tag. Na slyšenou.

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2: Hallo und willkommen zur heutigen Sendung von Radio Prag International. Im Studio für Sie ist Markéta Kachlíková. Das zweite Emissionshandelssystem der EU, bekannt als ETS2, eine Dokumentensammlung zu den in Ostrau vor dem Zweiten Weltkrieg lebenden Juden und ein Buch über die Ackermann-Gemeinde. Das sind heute unsere Themen, bleiben Sie also dran. Nun aber gebe ich ab an Martina Schneibergová.
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3: Die Abgeordneten treffen am Donnerstag bei einer Sondersitzung zusammen, die wegen des mutmaßlichen Interessenkonflikts von Premier Andrej Babiš anberufen wurde. Die Oppositionsparteien, die Bürgerdemokraten, die Bürgermeisterpartei Stan, die Piraten, die Christdemokraten und die Partei Top 09 fordern die Aussetzung der Subventionszahlungen im Konzern Agrofert, bis sichergestellt wird, dass die EU die Erstattung nicht verweigert. Die EU-Kommission forderte vor kurzem in einem Schreiben an tschechische Behörden Informationen über Maßnahmen, die getroffen worden waren, um einen eventuellen Interessenkonflikt des Premiers zu verhindern. Die Piratenpartei bezeichnete es als Schande, falls Babiš an der Sondersitzung, die zu seinem Interessenkonflikt einberufen wurde, nicht teilnehmen wird. Der Premier entschuldigte sich, dass er aus Arbeitsgründen nicht komme. Er erklärte erneut, er halte seinen Interessenkonflikt für gelöst. Im Alter von 92 Jahren ist am Mittwoch Zdena Mašínová gestorben. Über ihren Tod informierten der Historiker Petr Blažek und die Konföderation politischer Gefangener. Mašínová war Tochter des Generals und Widerstandskämpfers Josef Mašín, der 1942 hingerichtet wurde. Sie war Schwester der Brüder Josef und Ctirad Mašín, die gegen das kommunistische Regime kämpften und unter dramatischen Umständen 1953 in den Westen flüchteten. Nach dem Tod ihrer Mutter und der Flucht ihrer Brüder kam Mašínová um ihre ganze Familie. Auch sie selbst verbrachte eine bestimmte Zeit in der Haft. Auch wenn sie sich an den Widerstandsaktivitäten ihrer Brüder nicht beteiligte, wurde sie vom kommunistischen Regime ihr ganzes Leben lang verfolgt. Dank Mašínová wurde vor einigen Jahren die Gedenkstätte des Widerstandskampfes errichtet. Sie befindet sich auf dem Bauernhof in Loschane bei Kolín, der der Familie Mašín von den Kommunisten enteignet wurde. Die Politiker, einschließlich von Präsident Petr Pavel, würdigen insbesondere Mašínovas Mut und Charakter. 2023 verlieh ihr Präsident Pavel den Tomáš Garrigue Masaryk Orden für die Verdienste um die Entwicklung der Demokratie, Humanität und Menschenrechte. Der US-amerikanische Arzt, der in Kongo in Kontakt mit einem Ebola-Patienten war, hat am Mittwoch nach Ablauf der Inkubationszeit die Prager Uniklinik Bulovka verlassen. Die Krankheit sei bei ihm nicht aufgetreten und er sei zurück in die USA gereist, teilte eine Sprecherin der Uniklinik mit. Der Arzt reiste am 21. Mai mit einer Sondermaschine nach Tschechien und wurde in die Klinik eingeliefert. Dort hielt er sich in einem geschlossenen Zimmer der sogenannten Biobox auf. Der US-Amerikaner würdigte gegenüber den Medien vor der Rückreise in die USA die Pflege in der Prager Klinik. Künftig möchte er seinen Worten zufolge seine Arbeit in Kongo fortsetzen. Der tschechische Dirigent Petr Popelka wird ab der Spielzeit 2029-2030 Generalmusikdirektor der Bayerischen Staatsoper in München. Dies teilte Bayerns Kunstminister Markus Blume am Mittwoch mit. Blume bezeichnete den tschechischen Dirigenten als eine Idealbesetzung. Popelka folgte Wladimir Jurowski, dessen Amtszeit mit der Spielzeit 2028-2029 zu Ende geht. Popelka ist Chefdirigent der Wiener Symphoniker. Zudem ist er musikalisch und künstlerischer Leiter des Radiosymphonieorchesters Prag. An der Bayerischen Staatsoper debütierte Popelka bei den Opernfestspielen 2025 mit Leo Schernacek Katja Kabanova. Für die diesjährigen Münchner Opernfestspiele kehrt Popelka mit Antonín Dvořáks Rusalka an die Staatsoper zurück. Zum Abschluss noch ein Blick auf das Wetter. In Tschechien ist es am Freitag wolkig, vor allem in Südwestböhmen wird es regnen. Die Tageshöchsttemperaturen liegen zwischen 13 und 17 Grad. In langen 1000 Meter werden 9 Grad erreicht.
2: Das waren die Nachrichten. 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Es folgt unser Tagesecho. In der Europäischen Union wurde sich in der Nacht zum Donnerstag auf einen abgemilderten Rahmen von ETS2 geeinigt. Bei dieser Ausweitung des Emissionshandels ab 2028 soll es nun einen Preisdeckel geben. Die tschechische Regierung bleibt trotzdem auf Antikurs. Mehr dazu von Daniela Honigmann.
4: 45 Euro für eine Tonne CO2. Dies soll der Höchstpreis sein, der im EU-weiten Emissionshandel ab 2028 für ein Zertifikat gezahlt wird. Zu dieser vorläufigen Einigung sind das Parlament und der Ministerrat der EU nach langen Diskussionen nun gekommen. Die tschechische Europaabgeordnete Danuša Nerudová hat für das Parlament mit den Ratsvertretern verhandelt. In den Inlandssendungen des tschechischen Rundfunks erläuterte sie.
2: Der Mechanismus sieht eine Reaktion der Europäischen Kommission vor, in dem Fall, dass der Preis höher steigt. Dann wird die Kommission aus ihrer eigenen Reserve Zertifikate auf den Markt geben, um den Preis zu drücken. Bestandteil der nun gefundenen Übereinkunft ist die Grenze von 45 Euro.
4: Dafür soll die Europäische Kommission eine Reserve von 40 Millionen Zertifikaten anlegen. Vor der jetzigen Einigung war noch von 20 Millionen Stück die Rede. Mit dieser Maßnahme soll also verhindert werden, dass die Emissionspreise auf den freien Markt unkontrolliert nach oben ausschlagen. Der Deckel soll vor allem Privathaushalte schützen, denn diese werden ab 2028 zur Kasse gebeten, weil ETS2 auch für den CO2-Ausstoß beim Heizen von Privathäusern sowie im Straßenverkehr gelten wird. Das bisherige System ETS1 nimmt nur Energieunternehmen, Großindustrie und Flugverkehr in die Verantwortung. Weil eben Preissteigerungen bei Treibstoffen und Heizkosten erwartet werden, lehnt die tschechische Regierung ETS2 ab. Gemeinsam mit 18 weiteren EU-Staaten hat sie schon die Verschiebung von 2027 auf 2028 durchgesetzt. Trotzdem will das Kabinett, laut Vizepremier Karel Havlicek, die Implementierung von ETS2 so lange wie möglich vermeiden. Dennoch hat der EU-Abgeordnete Ondřej Knotek im Umweltausschuss für den Preisdeckel gestimmt. Dazu sagte er:
2: Das schließt sich nicht gegenseitig aus. Die tschechische Regierung hat angekündigt, das System so weit wie möglich abzumildern, aufzuschieben und vor allem nicht einzuführen. Wir bewegen uns also an allen drei Fronten. Die jetzige winzige Anpassung ist so angelegt, dass sie die aktuelle Lage verbessert. Dazu verhalten wir uns konstruktiv.
4: Teil von ETS2 ist ein sozialer Klimafonds, aus dem Geld für einkommensschwache Privathaushalte verteilt wird. Und dies schon seit Beginn dieses Jahres. Tschechien hat Anspruch auf 2 Milliarden Euro, die aber nicht abgeschöpft werden. Vizepremier Havlicek lehnt dies ab mit der Begründung, man wolle sich nicht kaufen lassen. Knotek stellt sich hinter diese Entscheidung.
2: Die Europäische Kommission leiht sich jetzt Geld, um es im Voraus an die Staaten zu verteilen, die ETS2 einführen. Dann holt sich die Kommission das Geld aber wieder zurück. Der ganze soziale Klimafonds ist nur eine Umverteilung.
4: Dass Tschechien diesen Topf nicht anrührt, kritisiert der stellvertretende Direktor des Thinktanks Europäum, Viktor Daněk. Dies werde die Regierung nicht vor eventuellen Strafzahlungen schützen, wenn sie von der EU einst sowieso gezwungen werde, ETS2 einzuführen.
2: Schon jetzt hat Tschechien nur Verluste und dies ist eine absolut unsinnige ideologische Entscheidung. Denn die Strafzahlungen für die Nicht-Einführung von ETS2 kommen so oder so. Und sie hängen überhaupt nicht davon ab, ob Geld aus dem sozialen Klimafonds geschöpft wurde. Im Gegenteil, es ist das Hauptargument der Regierung, die verletzlichsten Privathaushalte schützen zu wollen. Ich befürchte aber, dass sie deren Situation damit noch verschlimmert.
4: ETS2 kann erst in Kraft treten, wenn das EU-Parlament darüber formal abstimmt. Bis dahin gehe die Diskussion weiter, meinen sowohl Daněk als auch Nerudová. Abgeschafft würden die Pläne jedoch nicht mehr, betont die EU-Abgeordnete, auch wenn sich dies die tschechische Regierung noch wünsche.
5: Ich glaube, das kann nicht mehr passieren. In den sehr anstrengenden Verhandlungen gestern teilte die Europäische Kommission mit, dass schon 17 Mitgliedsländer ihre Pläne zur Nutzung des sozialen Klimafonds eingereicht haben. 16 Staaten haben ETS2 implementiert und 9 von ihnen wenden es bereits an. Eine Aufhebung gehört also ins Reich der Träume. Und darum ist es wichtig, dass Tschechien zügig einen eigenen Plan zur Abschöpfung des Klimafonds vorlegt.
2: Sie hörten einen Beitrag von Daniela Honigmann. Das Museum des jüdischen Volkes in Tel Aviv und das Jüdische Museum Prag haben Interesse an ihr gezeigt. Schließlich gelangte die einzigartige Dokumentation der jüdischen Einwohner der Industriestadt Ostrau jedoch in den Besitz des dortigen Stadtarchivs. Sie enthält die Namen, Daten, Fotos und Geschichten von über 30.000 Menschen.
4: Ich bin nicht jüdisch, aber ich habe 1957 in eine jüdische Familie eingeheiratet. Meinen Mann habe ich beim Bau des Stahlwerks Nova Huj Klementa Gottwalda kennengelernt, zu dem wir als Jugendliche eingesetzt wurden. Damals haben wir das Fundament ausgehoben und dafür durften wir kostenlos mit öffentlichen Verkehrsmitteln fahren.
2: So erinnert sich heute die 89-jährige Libuše Salomoničová, die ehemalige Mitarbeiterin des Museums von Ostrau. Die Historikerin Salomoničová begann im Ruhestand, Informationen über jüdische Einwohner der Industriestadt zusammenzutragen.
4: Diese Menschen waren alle einzigartig. Ich habe Stammbäume für 700 Personen erstellt. Zuletzt hat sich die Enkelin des Besitzers des Restaurants Alhambra bei mir gemeldet. Und die Enkelkinder des Architekten Emil Körner, die in Amerika leben, wollten mich besuchen.
2: Die Dokumentensammlung enthält biografische Angaben, Originale und Kopien wertvoller Familienfotos und Dokumente, die den Holocaust überstanden haben, sowie mehrere Dutzend Bücher mit jüdischer Thematik, die nun die Archivbibliothek bereichern werden. Salomoničová durchforstete Matrikeln und Volkszählungsberichte oder etwa Belege zur Beschlagnahme des jüdischen Besitzes. Sie korrespondierte mit Nachkommen aus vielen Ländern, in die die Ostrauer Juden im Zweiten Weltkrieg ausgewandert waren. Somit trug die Historikerin dazu bei, getrennte Familien wieder zusammenzuführen. Ungefähr 33.000 Juden seien seit dem 19. Jahrhundert bis 1945 durch Ostrava gezogen, sagt Salomoničová. Alle Dokumente habe sie bei sich zu Hause versammelt.
4: Ich hatte einiges auf dem Fußboden in der Küche, anderes im Flur. Heute habe ich alles an das Archiv übergeben.
2: Aus gesundheitlichen Gründen hat Salomoničová nun ihre Forschungsarbeit beendet. Respekt bekommt sie von der Archivleiterin Hanna Šustková.
4: Es ist eine enorme Arbeit, für die sie 25 Jahre gebraucht hat. Sie ist nicht nur im Kontext der wissenschaftlichen Arbeit über die jüdische Gemeinde von Bedeutung, sondern auch eine große Hilfe für unsere amtliche Tätigkeit, da wir uns beispielsweise weiterhin mit der Wiedereinbürgerung in Tschechien befassen. Wöchentlich erreichen uns mehrere Anträge aus aller Welt. Wir verwenden diese Archivmaterialien, um zu beweisen, ob sie berechtigt sind oder nicht.
2: Heute leben in Ostrau einige Dutzend Menschen jüdischen Glaubens. Vor dem Zweiten Weltkrieg hatte die Stadt etwa 130.000 Einwohner. Davon waren 12.000 Juden. Soweit das Tagesecho. 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Die Hilfe der Ackermann-Gemeinde für Christen in der kommunistischen Tschechoslowakei steht im Fokus eines Buchs von Niklas Zimmermann.
5: Martina Schneibergova hat mit dem Journalisten und Historiker über die Publikation gesprochen. Das Interview wurde im November letzten Jahres aufgenommen und erstmals ausgestrahlt.
1: Schauplatz.
3: Herr Zimmermann, vor kurzem ist Ihr Buch über die Ackermann-Gemeinde erschienen, über die Geschichte eigentlich der Beziehungen zwischen der Ackermann-Gemeinde und auch ihren tschechischen Partnern. Wie ist die Idee entstanden?
6: Die Idee ist ganz anfänglich entstanden dadurch, dass es eine Ausschreibung gab an der Ludwig-Maximilians-Universität in München, einen Graduiertenkolleg religiöse Kulturen. Und da war ein Thema, das grenzüberschreitend zwischen Deutschland und Mitteleuropa angelegt ist, sehr erwünscht. Und dann habe ich mal darüber nachgedacht, also wie kann man forschen? Also eigentlich das erste Erkenntnisinteresse war so ein wenig die Verbindung von Religion und Politik. Und dann die Frage, inwiefern religiöse Aspekte über die Ackermann-Gemeinde Eingang in die deutsch-tschechischen Beziehungen gefunden haben. Aber dann habe ich gemerkt, es ist noch viel breiter. Also man kann sich mit der Beschäftigung mit der Ackermann-Gemeinde und ihren tschechischen Partnern, man kann auch gut in Gesellschaften reinschauen, Bilder von sich selbst, aber auch Bilder von den anderen, von den Tschechen. Man sieht, wie sich Wertvorstellungen verändern. Also es ist am Ende viel breiter noch, als ich am Anfang gedacht habe.
3: Das Buch hat einen verhältnismäßig komplizierten Titel, können Sie denn nennen?
6: Genau, Volksgruppe und Versöhnung, das ist der Obertitel. Die Ackermann-Gemeinde als sudetendeutscher Verband und als Akteur im deutsch-tschechischen Dialog. Ich kann ein bisschen ausführen, was das bedeuten soll. Volksgruppe, das ist schon sehr stark bei vertriebenen Deutschen so das Selbstbild gewesen und auch also in den 50er und 60er Jahren in der Ackermann-Gemeinde und in anderen sudetendeutschen Verbänden so eine gängige Selbstzuschreibung. Also Volksgruppe ist die Positionierung der Ackermann-Gemeinde in diesem sudetendeutschen Spektrum, aber die Ackermann-Gemeinde hat schon sehr früh auch über das eigene Spektrum hinaus geschaut, über die Grenze nach Tschechien und tatsächlich sehr früh auch schon weit vor 1989 auch Kontakte geknüpft.
3: Wann kam es zu den ersten Kontakten? Denn in den 50er Jahren war das schwierig möglich, erst als ein bisschen Entspannung kam.
6: Genau, die Liberalisierung des Grenzregimes kam im Jahr 1963, also zwischen der Bundesrepublik und der Tschechoslowakei, wo Reisen dann grundsätzlich möglich waren. Also aus meinen Quellen weiß ich, dass Mitglieder der Ackermann-Gemeinde ab 1966 in die damalige Tschechoslowakei gefahren sind. Aber natürlich, das war auch innerhalb der Ackermann-Gemeinde am Anfang auch nicht unumstritten.
3: Gab es Gegner dieser Bemühungen in der Ackermann-Gemeinde oder überhaupt unter den Sudetendeutschen?
6: Der erste Vorsitzende der Ackermann-Gemeinde, der Gründungsvorsitzende Hans Schütz, der hat 1968 über diese grenzüberschreitenden Fahrten gesagt, es seien nicht mehr als Versuche. Also das war keine komplette Ablehnung, weil der Versuch ist ja auch ein Vorausblick in die Zukunft. Schütz war vor allem daran gelegen, die Vertriebenen und die Mitglieder der Ackermann-Gemeinde in der westdeutschen Gesellschaft und der Politik zu verankern, auch politisch in der sudetendeutschen Landsmannschaft.
3: Kann man kurz sagen, wie die Reaktionen waren auf diese Fahrten oder auf das Kennenlernen der Katholiken der Tschechoslowakei?
6: Ja, und eine starke Reaktion gab es von Seiten des tschechoslowakischen Staates. Und zwar wurde die Ackermann-Gemeinde von der Staatssicherheit der STB beobachtet. Auf den ersten Geschäftsführer der Ackermann-Gemeinde, Adolf Kunzmann, haben sie gleich mehrere Agenten angesetzt. Also die wollten genau wissen, was Sie mit diesem theologischen Literaturversand und den Beziehungen mit tschechischen Katholiken, mit tschechischen Priestern, was da ist, wer da mit wem in Verbindung steht. Und da war aus meiner Sicht die Ackermann-Gemeinde für den tschechoslowakischen Staat viel gefährlicher als, sag ich mal, Politiker, die auf dem Sudetendeutschen Tag etwas sagen.
7: Passierte es, dass zum Beispiel jemand von der Ackermann-Gemeinde ein Reiseverbot bekam von den Tschechoslowaken?
6: Ja, der frühere Generalsekretär Franz Olbert, der hatte über mehrere Jahre ein Einreiseverbot. Also auch Herr Olbert wurde von der Staatssicherheit beobachtet.
7: Wo haben Sie recherchiert?
6: Diese Beobachtungen habe ich im Archiv Bezpečnostných složek, im Archiv der Sicherheitsdienste in Prag. Da habe ich da in die Akten Einsicht genommen. Also ich habe auch vorher Tschechisch gelernt. Ich spreche nicht perfekt Tschechisch, aber ich lerne es seit mehr als 10 Jahren. Und das ist dem USTR angegliedert, dem Institut für die Erforschung der totalitären Regime. Die waren da sehr kooperativ, sehr eigentlich alle Akten, die sie hatten, waren zugänglich. Also das war eine sehr tolle Quelle aus tschechischer Sicht, aber natürlich auch, also ich war in der Hauptstelle der Ackermann-Gemeinde, die haben auch ihre Akten archiviert. Und natürlich, also was in der Beobachtung der Staatssicherheit stand, so Sachen wie, wer hat wen wann getroffen, das habe ich dann auch in den Quellen der Ackermann-Gemeinde selbst überprüft, ob das überhaupt stimmen kann.
7: Was alles beobachtete die Staatssicherheit? Sobald Sie in der Tschechoslowakei waren, wurden die streng beobachtet?
6: Ja, also innerhalb der Tschechoslowakei wurden sie auf jeden Fall beobachtet. Aber die STB hat auch einen Mann von Pace Minteris, eine regimetreue Priestervereinigung, gezielt auf Adolf Kunzmann, also den ersten Geschäftsführer der Ackermann-Gemeinde, angesetzt. Also da sind auch Treffen in Paris, sind da dokumentiert. Also die haben da auch einen größeren Aufwand betrieben. Und ja, sie haben gerade den Geschäftsführern als die Organisatoren der Osthilfe, also sei das Adolf Kunzmann oder später Franz Olbert, also die wollten schon wissen, ob die irgendwelche Leichen im Keller hatten. Bei einer Tochter von Adolf Kunzmann wurde da ihre angebliche Zugehörigkeit zur 68er-Bewegung da aufgeschrieben, wohin auch immer. Bei Franz Olbert haben sie irgendwie versucht, da irgendwelche privaten Leichen im Keller zu finden, haben sie aber nicht gefunden.
7: Ahnten die Vertreter der Ackermann-Gemeinde, dass sie hier beobachtet werden?
6: Franz Olbert hat mir gesagt, in einem Zeitzeugengespräch, ja, man musste damit rechnen. Und manchmal hatte er auch den Eindruck, dass die Beobachteten es spüren sollen, dass sie beobachtet werden.

0: Eine Änderung nach der Niederschlagung des Prager Frühlings in diesen Beziehungen?
1: Ja, also nach der Niederschlagung des Prager Frühlings ging es mit der Osthilfe erst so richtig los. Also so Fahrten wurden schon vorher gemacht oder auch sehr stark im Prager Frühling. Aber während des Prager Frühlings war erst die Idee, so zentrale theologische Bibliotheken einzurichten auf tschechischem Boden. Das ging aber mit der Niederschlagung des Prager Frühlings nicht mehr. Auch das Regime hat die Schrauben angezogen. Und so war die Ackermann-Gemeinde gezwungen, ihre Osthilfe zu dezentralisieren. Also sie hat in jeder Diözese in Deutschland Osthilfekreise eingerichtet, wo auch viele Freiwillige, Ehrenamtliche geholfen haben. Und diese Osthilfekreise, die hatten auch was Emanzipatives in dem Sinne, dass dort sehr viele Frauen maßgeblich die Arbeit gemacht haben und auch im grenzüberschreitenden Kontext. Die Helena Faberova war eine tschechische Organisatorin der Osthilfe. Eine Frau von der Ackermann-Geschäftsstelle in München, Maria Weiß, ist da immer über die Grenze gefahren. Und ich habe erst am letzten Wochenende auch mit anderen Zeitzeuginnen gesprochen, die da auch eingespannt waren. Und eine hat mir gesagt, ja, man hat sehr gerne auf Frauen gesetzt, weil die auch an den Grenzen ein wenig unterschätzt werden. Und das wusste man auszunutzen.
0: Lief diese Osthilfe bis zu der Wende oder wahrscheinlich noch nach der Wende?
1: Die Osthilfekreise wurden nach der Wende, ich kann nicht genau sagen wann, aber sie wurden relativ schnell aufgelöst. Also es gibt auch Leute, die sagen, das sei ein Fehler gewesen, aber die Ackermann-Gemeinde hatte dann in den 90er Jahren ganz andere Schwerpunkte.
0: Was war für die Ackermann-Gemeinde während der Jahre besonders wichtig, Ihrer Meinung nach?
1: Die Ackermann-Gemeinde zielte schon sehr früh auf eine Versöhnung zwischen Deutschen und Tschechen oder genauer gesagt zwischen Sudetendeutschen und Tschechen. Und konkret, also was heißt Versöhnung? Und das Kern dieser Versöhnungsidee, die natürlich aus dem Christentum kommt, war, dass auch alle Akteure sich Gedanken machen, inwiefern sie der Geschichte selbst Schuld auf sich geladen haben. Und das ist eine sehr langsame, schrittweise Entwicklung gewesen. Also schon bei diesem Gründungsgebet im Januar 1946, dem vertriebenen Gelöbnis, hat Paulus Ladek, also der entscheidende Gründervater der Ackermann-Gemeinde, zum Bekenntnis eigener Schuld aufgerufen. Damals war das noch nicht näher konkretisiert im Sinne von welche Schuld, sondern es war ein abstraktes Schuldbekenntnis vor Gott. Dann während einer Predigt im Jahr 1955 in Heidmühle im Bayerischen Wald hat Sladek davon gesprochen, dass Deutsche sich durch Geringschätzung gegenüber Tschechen schuldig gemacht haben. Er hat nicht genau gesagt, wann das passiert ist, aber das war schon ein Schritt weiter. Und ja, in den Jahrzehnten danach ist diese Reflexion über begangenes Unrecht der eigenen Seite immer weitergegangen und auch das Protektorat klar benannt, die Hähnleinzeit. Und da ist die Ackermann-Gemeinde schon immer viele Schritte weitergegangen als der Mainstream im sudetendeutschen Spektrum.
0: Sie haben die Zeitzeuginnen erwähnt. Sie hatten noch die Möglichkeit, mit Herrn Olbert zu sprechen und vielleicht noch mit einigen von dieser Führung der Ackermann-Gemeinde aus der früheren Zeit.
1: Ja, tatsächlich habe ich viele Gespräche eigentlich zum letztmöglichen Zeitpunkt geführt, wie Sie erwähnt haben, mit Franz Olbert. Also eine sehr freundliche Begegnung. Ich glaube, im Jahr 2018, so ein bisschen auch gespürt, wie der Herr Olbert so als Organisator dieser ganzen Osthilfe und als Praktiker der grenzüberschreitenden Beziehungen, wie der funktioniert hat. Genauso hochinteressant war mit Anton Otte zu reden, also dem Priester mit einer etwas ungewöhnlichen Lebensgeschichte, der erst 1960 in die Bundesrepublik emigriert ist und dann nach der Wende als Vertreter der Ackermann-Gemeinde nach Raak gekommen ist und sich da sehr sehr stark für eine Versöhnung jenseits von politischen Forderungen eingesetzt hat.

0: Ist das ein wissenschaftliches, ein historisches Buch oder ist das auch für die breitere Öffentlichkeit bestimmt?
1: Es ist ein vollwertiges wissenschaftliches Buch. Es ist in der Buchreihe des Collegium Carolinum in München erschienen, also des Instituts für die Geschichte Tschechiens, Slowakei und auch der Sudetendeutschen. Aber ich habe durchaus den Eindruck, dass das auch die Mitglieder der Ackermann-Gemeinde oder auch Nachfahren der Vertriebenen sehr interessiert sind. Ich bin sehr, sehr zuversichtlich, dass das doch einige interessierte Leser finden wird, aber ein Bestseller wird es natürlich nicht.
2: Soweit das Interview mit Niklas Zimmermann. 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Aus dem Studio verabschiedet sich Markéta Kachlíková.

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2: Hallo und willkommen zur heutigen Sendung von Radio Prag International. Im Studio für Sie ist Markéta Kachlíková. Das zweite Emissionshandelssystem der EU, bekannt als ETS2, eine Dokumentensammlung zu den in Ostrau vor dem Zweiten Weltkrieg lebenden Juden und ein Buch über die Ackermann-Gemeinde. Das sind heute unsere Themen, bleiben Sie also dran. Nun aber gebe ich ab an Martina Schneibergová.
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3: Die Abgeordneten treffen am Donnerstag bei einer Sondersitzung zusammen, die wegen des mutmaßlichen Interessenkonflikts von Premier Andrej Babiš anberufen wurde. Die Oppositionsparteien, die Bürgerdemokraten, die Bürgermeisterpartei Stan, die Piraten, die Christdemokraten und die Partei Top 09, fordern die Aussetzung der Subventionszahlungen im Konzern Agrofert, bis sichergestellt wird, dass die EU die Erstattung nicht verweigert. Die EU-Kommission forderte vor kurzem in einem Schreiben an tschechische Behörden Informationen über Maßnahmen, die getroffen worden waren, um einen eventuellen Interessenkonflikt des Premiers zu verhindern. Die Piratenpartei bezeichnete es als Schande, falls Babiš an der Sondersitzung, die zu seinem Interessenkonflikt einberufen wurde, nicht teilnehmen wird. Der Premier entschuldigte sich, dass er aus Arbeitsgründen nicht komme. Er erklärte erneut, er halte seinen Interessenkonflikt für gelöst. Im Alter von 92 Jahren ist am Mittwoch Zdena Mašínová gestorben. Über ihren Tod informierten der Historiker Petr Blažek und die Konföderation politischer Gefangener. Mašínová war Tochter des Generals und Widerstandskämpfers Josef Mašín, der 1942 hingerichtet wurde. Sie war Schwester der Brüder Josef und Ctirad Mašín, die gegen das kommunistische Regime kämpften und unter dramatischen Umständen 1953 in den Westen flüchteten. Nach dem Tod ihrer Mutter und der Flucht ihrer Brüder kam Mašínová um ihre ganze Familie. Auch sie selbst verbrachte eine bestimmte Zeit in der Haft. Auch wenn sie sich an den Widerstandsaktivitäten ihrer Brüder nicht beteiligte, wurde sie vom kommunistischen Regime ihr ganzes Leben lang verfolgt. Dank Mašínová wurde vor einigen Jahren die Gedenkstätte des Widerstandskampfes errichtet. Sie befindet sich auf dem Bauernhof in Lošane bei Kolín, der der Familie Mašín von den Kommunisten enteignet wurde. Die Politiker anschließend von Präsident Peter Pavel würdigen insbesondere Mašínovas Mut und Charakter. 2023 verlieh ihr Präsident Pavel den Tomáš Garrigue Masaryk Orden für die Verdienste um die Entwicklung der Demokratie, Humanität und Menschenrechte. Der US-amerikanische Arzt, der in Kongo in Kontakt mit einem Ebola-Patienten war, hat am Mittwoch nach Ablauf der Inkubationszeit die Prager Uniklinik Bulovka verlassen. Die Krankheit sei bei ihm nicht aufgetreten und er sei zurück in die USA gereist, teilte eine Sprecherin der Uniklinik mit. Der Arzt reiste am 21. Mai mit einer Sondermaschine nach Tschechien und wurde in die Klinik eingeliefert. Dort hielt er sich in einem geschlossenen Zimmer der sogenannten Biobox auf. Der US-Amerikaner würdigte gegenüber den Medien vor der Rückreise in die USA die Pflege in der Prager Klinik. Künftig möchte er seinen Worten zufolge seine Arbeit in Kongo fortsetzen. Der tschechische Dirigent Petr Popelka wird ab der Spielzeit 2029-2030 Generalmusikdirektor der Bayerischen Staatsoper in München. Dies teilte Bayerns Kunstminister Markus Blume am Mittwoch mit. Blume bezeichnete den tschechischen Dirigenten als eine Idealbesetzung. Popelka folgte Wladimir Jurowski, dessen Amtszeit mit der Spielzeit 2028-2029 zu Ende geht. Popelka ist Chefdirigent der Wiener Symphoniker. Zudem ist er musikalischer und künstlerischer Leiter des Radiosymphonieorchesters Prag. An der Bayerischen Staatsoper debütierte Popelka bei den Opernfestspielen 2025 mit Leo Janáček, Katja Kabanova. Für die diesjährigen Münchner Opernfestspiele kehrt Popelka mit Antonín Dvořáks Rusalka an die Staatsoper zurück. Zum Abschluss noch ein Blick auf das Wetter. In Tschechien ist es am Freitag wolkig, vor allem in Südwestböhmen wird es regnen. Die Tageshöchsttemperaturen liegen zwischen 13 und 17 Grad. In langen 1000 Meter werden 9 Grad erreicht.
2: Das waren die Nachrichten. 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In der Europäischen Union wurde sich in der Nacht zum Donnerstag auf einen abgemilderten Rahmen von ETS2 geeinigt. Bei dieser Ausweitung des Emissionshandels ab 2028 soll es nun einen Preisdeckel geben. Die tschechische Regierung bleibt trotzdem auf Antikurs. Mehr dazu von Daniela Honigmann.
4: 45 Euro für eine Tonne CO2. Dies soll der Höchstpreis sein, der im EU-weiten Emissionshandel ab 2028 für ein Zertifikat gezahlt wird. Zu dieser vorläufigen Einigung sind das Parlament und der Ministerrat der EU nach langen Diskussionen nun gekommen. Die tschechische Europaabgeordnete Danuša Nerudová hat für das Parlament mit den Ratsvertretern verhandelt. In den Inlandssendungen des tschechischen Rundfunks erläuterte sie.
5: Der Mechanismus sieht eine Reaktion der Europäischen Kommission vor, in dem Fall, dass der Preis höher steigt. Dann wird die Kommission aus ihrer eigenen Reserve Zertifikate auf den Markt geben, um den Preis zu drücken. Bestandteil der nun gefundenen Übereinkunft ist die Grenze von 45 Euro.
4: Dafür soll die Europäische Kommission eine Reserve von 40 Millionen Zertifikaten anlegen. Vor der jetzigen Einigung war noch von 20 Millionen Stück die Rede. Mit dieser Maßnahme soll also verhindert werden, dass die Emissionspreise auf den freien Markt unkontrolliert nach oben ausschlagen. Der Deckel soll vor allem Privathaushalte schützen, denn diese werden ab 2028 zur Kasse gebeten, weil ETS2 auch für den CO2-Ausstoß beim Heizen von Privathäusern sowie im Straßenverkehr gelten wird. Das bisherige System ETS1 nimmt nur Energieunternehmen, Großindustrie und Flugverkehr in die Verantwortung. Weil eben Preissteigerungen bei Treibstoffen und Heizkosten erwartet werden, lehnt die tschechische Regierung ETS2 ab. Gemeinsam mit 18 weiteren EU-Staaten hat sie schon die Verschiebung von 2027 auf 2028 durchgesetzt. Trotzdem will das Kabinett, laut Vizepremier Karel Havlicek, die Implementierung von ETS2 so lange wie möglich vermeiden. Dennoch hat der EU-Abgeordnete Ondřej Knotek im Umweltausschuss für den Preisdeckel gestimmt. Dazu sagte er:
5: Das schließt sich nicht gegenseitig aus. Die tschechische Regierung hat angekündigt, das System so weit wie möglich abzumildern, aufzuschieben und vor allem nicht einzuführen. Wir bewegen uns also an allen drei Fronten. Die jetzige winzige Anpassung ist so angelegt, dass sie die aktuelle Lage verbessert. Dazu verhalten wir uns konstruktiv.
4: Teil von ETS2 ist ein sozialer Klimafonds, aus dem Geld für einkommensschwache Privathaushalte verteilt wird. Und dies schon seit Beginn dieses Jahres. Tschechien hat Anspruch auf 2 Milliarden Euro, die aber nicht abgeschöpft werden. Vizepremier Havlicek lehnt dies ab mit der Begründung, man wolle sich nicht kaufen lassen. Knotek stellt sich hinter diese Entscheidung.
5: Die Europäische Kommission leiht sich jetzt Geld, um es im Voraus an die Staaten zu verteilen, die ETS2 einführen. Dann holt sich die Kommission das Geld aber wieder zurück. Der ganze soziale Klimafonds ist nur eine Umverteilung.
4: Dass Tschechien diesen Topf nicht anrührt, kritisiert der stellvertretende Direktor des Thinktanks Europäum, Viktor Daněk. Dies werde die Regierung nicht vor eventuellen Strafzahlungen schützen, wenn sie von der EU einst sowieso gezwungen werde, ETS2 einzuführen.
5: Schon jetzt hat Tschechien nur Verluste und dies ist eine absolut unsinnige ideologische Entscheidung. Denn die Strafzahlungen für die Nichteinführung von ETS2 kommen so oder so. Und sie hängen überhaupt nicht davon ab, ob Geld aus dem sozialen Klimafonds geschöpft wurde. Im Gegenteil, es ist das Hauptargument der Regierung, die verletzlichsten Privathaushalte schützen zu wollen. Ich befürchte aber, dass sie deren Situation damit noch verschlimmert.
4: ETS2 kann erst in Kraft treten, wenn das EU-Parlament darüber formal abstimmt. Bis dahin gehe die Diskussion weiter, meinen sowohl Daněk als auch Nerudová. Abgeschafft würden die Pläne jedoch nicht mehr, betont die EU-Abgeordnete, auch wenn sich dies die tschechische Regierung noch wünsche.
5: Ich glaube, das kann nicht mehr passieren. In den sehr anstrengenden Verhandlungen gestern teilte die Europäische Kommission mit, dass schon 17 Mitgliedsländer ihre Pläne zur Nutzung des sozialen Klimafonds eingereicht haben. 16 Staaten haben ETS2 implementiert und 9 von ihnen wenden es bereits an. Eine Aufhebung gehört also ins Reich der Träume. Und darum ist es wichtig, dass Tschechien zügig einen eigenen Plan zur Abschöpfung des Klimafonds vorlegt. Sie hörten einen Beitrag von Daniela Honigmann. Das Museum des jüdischen Volkes in Tel Aviv und das Jüdische Museum Prag haben Interesse an ihr gezeigt. Schließlich gelangte die einzigartige Dokumentation der jüdischen Einwohner der Industriestadt Ostrau jedoch in den Besitz des dortigen Stadtarchivs. Sie enthält die Namen, Daten, Fotos und Geschichten von über 30.000 Menschen.
4: Ich bin nicht jüdisch, aber ich habe 1957 in eine jüdische Familie eingeheiratet. Meinen Mann habe ich beim Bau des Stahlwerks Nova Huj Klementa Gottwalda kennengelernt, zu dem wir als Jugendliche eingesetzt wurden. Damals haben wir das Fundament ausgehoben und dafür durften wir kostenlos mit öffentlichen Verkehrsmitteln fahren.
5: So erinnert sich heute die 89-jährige Libuše Salomoničová, die ehemalige Mitarbeiterin des Museums von Ostrau. Die Historikerin Salomoničová begann im Ruhestand, Informationen über jüdische Einwohner der Industriestadt zusammenzutragen.
4: Diese Menschen waren alle einzigartig. Ich habe Stammbäume für 700 Personen erstellt. Zuletzt hat sich die Enkelin des Besitzers des Restaurants Alhambra bei mir gemeldet. Und die Enkelkinder des Architekten Emil Körner, die in Amerika leben, wollten mich besuchen.
5: Die Dokumentensammlung enthält biografische Angaben, Originale und Kopien wertvoller Familienfotos und Dokumente, die den Holocaust überstanden haben, sowie mehrere Dutzend Bücher mit jüdischer Thematik, die nun die Archivbibliothek bereichern werden. Salomoničová durchforstete Matrikeln und Volkszählungsberichte oder etwa Belege zur Beschlagnahme des jüdischen Besitzes. Sie korrespondierte mit Nachkommen aus vielen Ländern, in die die Ostrauer Juden im Zweiten Weltkrieg ausgewandert waren. Somit trug die Historikerin dazu bei, getrennte Familien wieder zusammenzuführen. Ungefähr 33.000 Juden seien seit dem 19. Jahrhundert bis 1945 durch Ostrava gezogen, sagt Salomoničová. Alle Dokumente habe sie bei sich zu Hause versammelt.
4: Ich hatte einiges auf dem Fußboden in der Küche, anderes im Flur. Heute habe ich alles an das Archiv übergeben.
5: Aus gesundheitlichen Gründen hat Salomoničová nun ihre Forschungsarbeit beendet. Respekt bekommt sie von der Archivleiterin Hanna Šustková.
4: Es ist eine enorme Arbeit, für die sie 25 Jahre gebraucht hat. Sie ist nicht nur im Kontext der wissenschaftlichen Arbeit über die jüdische Gemeinde von Bedeutung, sondern auch eine große Hilfe für unsere amtliche Tätigkeit, da wir uns beispielsweise weiterhin mit der Wiedereinbürgerung in Tschechien befassen. Wöchentlich erreichen uns mehrere Anträge aus aller Welt. Wir verwenden diese Archivmaterialien, um zu beweisen, ob sie berechtigt sind oder nicht.
5: Heute leben in Ostrau einige Dutzend Menschen jüdischen Glaubens. Vor dem Zweiten Weltkrieg hatte die Stadt etwa 130.000 Einwohner. Davon waren 12.000 Juden. Soweit das Tagesecho. 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Die Hilfe der Ackermann-Gemeinde für Christen in der kommunistischen Tschechoslowakei steht im Fokus eines Buchs von Niklas Zimmermann. Martina Schneibergowa hat mit dem Journalisten und Historiker über die Publikation gesprochen. Das Interview wurde im November letzten Jahres aufgenommen und erstmals ausgestrahlt.
1: Schauplatz.
3: Herr Zimmermann, vor kurzem ist Ihr Buch über die Ackermann-Gemeinde erschienen, über die Geschichte eigentlich der Beziehungen zwischen der Ackermann-Gemeinde und auch ihren tschechischen Partnern. Wie ist die Idee entstanden?
6: Die Idee ist ganz anfänglich entstanden dadurch, dass es eine Ausschreibung gab an der Ludwig-Maximilians-Universität in München, einen Graduiertenkolleg religiöse Kulturen. Und da war ein Thema, das grenzüberschreitend zwischen Deutschland und Mitteleuropa angelegt ist, sehr erwünscht. Und dann habe ich mal darüber nachgedacht, also wie kann man forschen. Also eigentlich das erste Erkenntnisinteresse war so ein wenig die Verbindung von Religion und Politik. Und dann die Frage, inwiefern religiöse Aspekte über die Ackermann-Gemeinde Eingang in die deutsch-tschechischen Beziehungen gefunden haben. Aber dann habe ich gemerkt, es ist noch viel breiter. Also man kann sich mit der Beschäftigung mit der Ackermann-Gemeinde und ihren tschechischen Partnern, man kann auch gut in Gesellschaften reinschauen, Bilder von sich selbst, aber auch Bilder von den anderen, von den Tschechen. Man sieht, wie sich Wertvorstellungen verändern. Also es ist am Ende viel breiter noch, als ich am Anfang gedacht habe.
3: Das Buch hat einen verhältnismäßig komplizierten Titel. Können Sie den nennen?
6: Genau. Volksgruppe und Versöhnung. Das ist der Obertitel. Die Ackermann-Gemeinde als sudetendeutscher Verband und als Akteur im deutsch-tschechischen Dialog. Ich kann ein bisschen ausführen, was das bedeuten soll. Volksgruppe, das ist schon sehr stark bei vertriebenen Deutschen so das Selbstbild gewesen und auch also in den 50er und 60er Jahren in der Ackermann-Gemeinde und in anderen sudetendeutschen Verbänden so eine gängige Selbstzuschreibung. Also Volksgruppe ist die Positionierung der Ackermann-Gemeinde in diesem sudetendeutschen Spektrum. Aber die Ackermann-Gemeinde hat schon sehr früh auch über das eigene Spektrum hinausgeschaut, über die Grenze nach Tschechien und tatsächlich sehr früh auch schon weit vor 1989 auch Kontakte geknüpft.
3: Wann kam es zu den ersten Kontakten? Denn in den 50er Jahren war das schwierig möglich, erst als ein bisschen Entspannung kam.
6: Genau, die Liberalisierung des Grenzregimes kam im Jahr 1963, also zwischen der Bundesrepublik und der Tschechoslowakei, wo Reisen dann grundsätzlich möglich waren. Also aus meinen Quellen weiß ich, dass Mitglieder der Ackermann-Gemeinde ab 1966 in die damalige Tschechoslowakei gefahren sind. Aber natürlich, das war auch innerhalb der Ackermann-Gemeinde am Anfang auch nicht unumstritten.
3: Gab es Gegner dieser Bemühungen in der Ackermann-Gemeinde oder überhaupt unter den Sudetendeutschen?
6: Der erste Vorsitzende der Ackermann-Gemeinde, der Gründungsvorsitzende Hans Schütz, der hat 1968 über diese grenzüberschreitenden Fahrten gesagt, es seien nicht mehr als Versuche. Also das war keine komplette Ablehnung, weil der Versuch ist ja auch ein Vorausblick in die Zukunft. Schütz war vor allem daran gelegen, die Vertriebenen und die Mitglieder der Ackermann-Gemeinde in der westdeutschen Gesellschaft und der Politik zu verankern, auch politisch in der sudetendeutschen Landsmannschaft.
3: Kann man kurz sagen, wie die Reaktionen waren auf diese Fahrten oder auf das Kennenlernen der Katholiken der Tschechoslowakei?
6: Ja, und eine starke Reaktion gab es von Seiten des tschechoslowakischen Staates. Und zwar wurde die Ackermann-Gemeinde von der Staatssicherheit der STB beobachtet. Auf den ersten Geschäftsführer der Ackermann-Gemeinde, Adolf Kunzmann, haben sie gleich mehrere Agenten angesetzt. Also die wollten genau wissen, was sie mit diesem theologischen Literaturversand und den Beziehungen mit tschechischen Katholiken, mit tschechischen Priestern, was da ist, wer da mit wem in Verbindung steht. Und da war aus meiner Sicht die Ackermann-Gemeinde für den tschechoslowakischen Staat viel gefährlicher als, sag ich mal, Politiker, die auf dem Sudetendeutschen Tag etwas sagen.
7: Passiert es, dass zum Beispiel jemand von der Ackermann-Gemeinde ein Reiseverbot bekam von den Tschechoslowaken?
6: Ja, der frühere Generalsekretär Franz Olbert, der hatte über mehrere Jahre ein Einreiseverbot. Also auch Herr Olbert wurde von der Staatssicherheit beobachtet.
7: Wo haben Sie recherchiert?
6: Diese Beobachtungen habe ich im Archiv Bezpečnostních složek, im Archiv der Sicherheitsdienste in Prag. Da habe ich da in die Akten Einsicht genommen. Also ich habe auch vorher Tschechisch gelernt. Ich spreche nicht perfekt Tschechisch, aber ich lerne es seit mehr als 10 Jahren. Und das ist dem USTR angegliedert, dem Institut für die Erforschung der totalitären Regime. Die waren da sehr kooperativ, sehr eigentlich alle Akten, die sie hatten, waren zugänglich. Also das war eine sehr tolle Quelle aus tschechischer Sicht. Aber natürlich auch, also ich war in der Hauptstelle der Ackermann-Gemeinde, die haben auch ihre Akten archiviert. Und natürlich, also was in der Beobachtung der Staatssicherheit stand, so Sachen wie, wer hat wen wann getroffen, das habe ich dann auch in den Quellen der Ackermann-Gemeinde selbst überprüft, ob das überhaupt stimmen kann.
7: Was alles beobachtete die Staatssicherheit? Sobald sie in der Tschechoslowakei waren, wurden die streng beobachtet.
6: Ja, also innerhalb der Tschechoslowakei wurden sie auf jeden Fall beobachtet, aber die STB hat auch einen Mann von Pazementeris, eine regimetreue Priestervereinigung, gezielt auf Adolf Kunzmann, also den ersten Geschäftsführer der Ackermann-Gemeinde, angesetzt. Also da, das sind auch Treffen in Paris, sind da dokumentiert. Also die haben da auch einen größeren Aufwand betrieben. Und ja, sie haben gerade den Geschäftsführern als die Organisatoren der Osthilfe, also sei das Adolf Kunzmann oder später Franz Olbert, also die wollten schon wissen, ob die irgendwelche Leichen im Keller hatten. Bei einer Tochter von Adolf Kunzmann wurde da ihre angebliche Zugehörigkeit zur 68er-Bewegung da aufgeschrieben, wohin noch immer. Bei Franz Olbert haben sie irgendwie versucht, da irgendwelche privaten Leichen im Keller zu finden, haben sie aber nicht gefunden.
7: Ahnten die Vertreter der Ackermann-Gemeinde, dass sie hier beobachtet werden?
6: Franz Olbert hat mir gesagt, in einem Zeitzeugengespräch, ja, man musste damit rechnen. Und manchmal hatte er auch den Eindruck, dass die Beobachteten es spüren sollen, dass sie beobachtet werden. Also, dass irgendwie Autos auffällig hinter ihnen hergefahren sind.
7: Aber die haben auf die Hilfe nicht verzichtet, trotz dieser Verfolgung. Oder Beobachtung?
6: Nein, sie haben auf die Hilfe nicht verzichtet. Sie haben die Beobachtung in gewissem Maße in Kauf genommen. Aber trotzdem haben die Geschäftsführer, also Adolf Kunzmann und Franz Olbert, die Leute in den Osthilfekreisen genau instruiert, was sie machen können und was nicht. Und es gab auch die Ansage, man solle nichts Verbotenes und man solle nichts Riskantes tun. Also nicht den Helden spielen.
7: Kam es zu einer Änderung nach der Niederschlagung des Prager Frühlings in diesen Beziehungen?
6: Ja, also nach der Niederschlagung des Prager Frühlings ging es mit der Osthilfe erst so richtig los. Also so Fahrten wurden schon vorher gemacht oder auch sehr stark im Prager Frühling, aber während des Prager Frühlings war erst die Idee, so zentrale theologische Bibliotheken einzurichten auf tschechischem Boden. Das ging aber mit der Niederschlagung des Prager Frühlings nicht mehr. Auch das Regime hat die Schrauben angezogen. Und so war die Ackermann-Gemeinde gezwungen, ihre Osthilfe zu dezentralisieren. Also sie hat in jedem

0: letzten Wochenende auch mit anderen Zeitzeugen gesprochen, die da auch eingespannt waren. Und eine hat mir gesagt, ja, man hat sehr gerne auf Frauen gesetzt, weil die auch an den Grenzen ein wenig unterschätzt werden. Und das wusste man auszunutzen.
1: Lief diese Osthilfe bis zu der Wende oder wahrscheinlich noch nach der Wende?
0: Die Osthilfekreise wurden nach der Wende, ich kann nicht genau sagen wann, aber sie wurden relativ schnell aufgelöst. Also es gibt auch Leute, die sagen, das sei ein Fehler gewesen, aber die Ackermann-Gemeinde hatte dann in den 90er Jahren ganz andere Schwerpunkte.
1: Was war für die Ackermann-Gemeinde während der Jahre besonders wichtig, Ihrer Meinung nach?
0: Die Ackermann-Gemeinde zielte schon sehr früh auf eine Versöhnung zwischen Deutschen und Tschechen oder genauer gesagt zwischen Sudetendeutschen und Tschechen. Und konkret, also was heißt Versöhnung? Und das Kern dieser Versöhnungsidee, die natürlich aus dem Christentum kommt, war, dass auch alle Akteure sich Gedanken machen, inwiefern sie der Geschichte selbst Schuld auf sich geladen haben. Und das ist eine sehr langsame, schrittweise Entwicklung gewesen. Also schon bei diesem Gründungsgebet im Januar 1946, dem vertriebenen Gelöbnis, hat Paulus Ladek, also der entscheidende Gründervater der Ackermann-Gemeinde, zum Bekenntnis eigener Schuld aufgerufen. Damals war das noch nicht näher konkretisiert im Sinne von welche Schuld, sondern es war ein abstraktes Schuldbekenntnis vor Gott. Dann während einer Predigt im Jahr 1955 in Heidmühle im Bayerischen Wald hat Ladek davon gesprochen, dass Deutsche sich durch Geringschätzung gegenüber Tschechen schuldig gemacht haben. Er hat nicht genau gesagt, wann das passiert ist, aber das war schon ein Schritt weiter. Und ja, in den Jahrzehnten danach ist diese Reflexion über begangenes Unrecht der eigenen Seite immer weitergegangen und auch das Protektorat klar benannt, die Hähnleinzeit. Und da ist die Ackermann-Gemeinde schon immer viele Schritte weitergegangen als der Mainstream im sudetendeutschen Spektrum.
1: Sie haben die Zeitzeuginnen erwähnt. Sie hatten noch die Möglichkeit, mit Herrn Olbert zu sprechen und vielleicht noch mit einigen von dieser Führung der Ackermann-Gemeinde aus der früheren Zeit.
0: Ja, tatsächlich habe ich viele Gespräche eigentlich zum letztmöglichen Zeitpunkt geführt, wie Sie erwähnt haben, mit Franz Olbert. Also eine sehr freundliche Begegnung, ich glaube im Jahr 2018. Also so ein bisschen auch gespürt, wie der Herr Olbert so als Organisator dieser ganzen Osthilfe und als Praktiker der grenzüberschreitenden Beziehungen, wie der funktioniert hat. Genauso hochinteressant war mit Anton Otte zu reden, also dem Priester mit einer etwas ungewöhnlichen Lebensgeschichte, der erst 1960 in die Bundesrepublik emigriert ist und dann nach der Wende als Vertreter der Ackermann-Gemeinde nach Rack gekommen ist und sich da sehr stark für eine Versöhnung jenseits von politischen Forderungen eingesetzt hat.
1: Ist das ein wissenschaftliches, ein historisches Buch oder ist das auch für die breitere Öffentlichkeit bestimmt?
0: Es ist ein vollwertiges wissenschaftliches Buch. Es ist in der Buchreihe des Collegium Carolinum in München erschienen, also des Instituts für die Geschichte Tschechiens, Slowakei und auch der Sudetendeutschen. Aber ich habe durchaus den Eindruck, dass das auch die Mitglieder der Ackermann-Gemeinde oder auch Nachfahren der Vertriebenen sehr interessiert sind. Ich bin sehr, sehr zuversichtlich, dass das doch einige interessierte Leser finden wird, aber ein Bestseller wird es natürlich nicht.
2: Soweit das Interview mit Niklas Zimmermann. 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Aus dem Studio verabschiedet sich Markéta Kachlíková.

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2: Hallo und willkommen zur heutigen Sendung von Radio Prag International. Im Studio für Sie ist Markéta Kachlíková. Das zweite Emissionshandelssystem der EU, bekannt als ETS2, eine Dokumentensammlung zu den in Ostrau vor dem Zweiten Weltkrieg lebenden Juden und ein Buch über die Ackermann-Gemeinde. Das sind heute unsere Themen, bleiben Sie also dran. Nun aber gebe ich ab an Martina Schneibergová.
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3: Die Abgeordneten treffen am Donnerstag bei einer Sondersitzung zusammen, die wegen des mutmaßlichen Interessenkonflikts von Premier Andrej Babiš anberufen wurde. Die Oppositionsparteien, die Bürgerdemokraten, die Bürgermeisterpartei Stan, die Piraten, die Christdemokraten und die Partei Top 09 fordern die Aussetzung der Subventionszahlungen im Konzern Agrofert, bis sichergestellt wird, dass die EU die Erstattung nicht verweigert. Die EU-Kommission forderte vor kurzem in einem Schreiben an tschechische Behörden Informationen über Maßnahmen, die getroffen worden waren, um einen eventuellen Interessenkonflikt des Premiers zu verhindern. Die Piratenpartei bezeichnete es als Schande, falls Babiš an der Sondersitzung, die zu seinem Interessenkonflikt einberufen wurde, nicht teilnehmen wird. Der Premier entschuldigte sich, dass er aus Arbeitsgründen nicht komme. Er erklärte erneut, er halte seinen Interessenkonflikt für gelöst. Im Alter von 92 Jahren ist am Mittwoch Zdena Mašínová gestorben. Über ihren Tod informierten der Historiker Petr Blažek und die Konföderation politischer Gefangener. Mašínová war Tochter des Generals und Widerstandskämpfers Josef Mašín, der 1942 hingerichtet wurde. Sie war Schwester der Brüder Josef und Ctirad Mašín, die gegen das kommunistische Regime kämpften und unter dramatischen Umständen 1953 in den Westen flüchteten. Nach dem Tod ihrer Mutter und der Flucht ihrer Brüder kam Mašínová um ihre ganze Familie. Auch sie selbst verbrachte eine bestimmte Zeit in der Haft. Auch wenn sie sich an den Widerstandsaktivitäten ihrer Brüder nicht beteiligte, wurde sie vom kommunistischen Regime ihr ganzes Leben lang verfolgt. Dank Mašínová wurde vor einigen Jahren die Gedenkstätte des Widerstandskampfes errichtet. Sie befindet sich auf dem Bauernhof in Loschane bei Kolín, der der Familie Mašín von den Kommunisten enteignet wurde. Die Politiker anschließend von Präsident Petr Pavel würdigen insbesondere Mašínovas Mut und Charakter. 2023 verlieh ihr Präsident Pavel den Tomáš Garrigue Masaryk Orden für die Verdienste um die Entwicklung der Demokratie, Humanität und Menschenrechte. Der US-amerikanische Arzt, der in Kongo in Kontakt mit einem Ebola-Patienten war, hat am Mittwoch nach Ablauf der Inkubationszeit die Prager Uniklinik Bulovka verlassen. Die Krankheit sei bei ihm nicht aufgetreten und er sei zurück in die USA gereist, teilte eine Sprecherin der Uniklinik mit. Der Arzt reiste am 21. Mai mit einer Sondermaschine nach Tschechien und wurde in die Klinik eingeliefert. Dort hielt er sich in einem geschlossenen Zimmer der sogenannten Biobox auf. Der US-Amerikaner würdigte gegenüber den Medien vor der Rückreise in die USA die Pflege in der Prager Klinik. Künftig möchte er seinen Worten zufolge seine Arbeit in Kongo fortsetzen. Der tschechische Dirigent Petr Popelka wird ab der Spielzeit 2029-2030 Generalmusikdirektor der Bayerischen Staatsoper in München. Dies teilte Bayerns Kunstminister Markus Blume am Mittwoch mit. Blume bezeichnete den tschechischen Dirigenten als eine Idealbesetzung. Popelka folgte Wladimir Jurowski, dessen Amtszeit mit der Spielzeit 2028-2029 zu Ende geht. Popelka ist Chefdirigent der Wiener Symphoniker. Zudem ist er musikalischer und künstlerischer Leiter des Radiosinfonieorchesters Prag. An der Bayerischen Staatsoper debütierte Popelka bei den Opernfestspielen 2025 mit Leo Janáček Katja Kabanova. Für die diesjährigen Münchner Opernfestspiele kehrt Popelka mit Antonín Dvořáks Rusalka an die Staatsoper zurück. Zum Abschluss noch ein Blick auf das Wetter. In Tschechien ist es am Freitag wolkig, vor allem in Südwestböhmen wird es regnen. Die Tageshöchsttemperaturen liegen zwischen 13 und 17 Grad. In langen 1000 Meter werden 9 Grad erreicht.
2: Das waren die Nachrichten. 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Es folgt unser Tagesecho. In der Europäischen Union wurde sich in der Nacht zum Donnerstag auf einen abgemilderten Rahmen von ETS2 geeinigt. Bei dieser Ausweitung des Emissionshandels ab 2028 soll es nun einen Preisdeckel geben. Die tschechische Regierung bleibt trotzdem auf Antikurs. Mehr dazu von Daniela Honigmann.
4: 45 Euro für eine Tonne CO2. Dies soll der Höchstpreis sein, der im EU-weiten Emissionshandel ab 2028 für ein Zertifikat gezahlt wird. Zu dieser vorläufigen Einigung sind das Parlament und der Ministerrat der EU nach langen Diskussionen nun gekommen. Die tschechische Europaabgeordnete Danuša Nerudová hat für das Parlament mit den Ratsvertretern verhandelt. In den Inlandssendungen des tschechischen Rundfunks erläuterte sie.
2: Der Mechanismus sieht eine Reaktion der Europäischen Kommission vor, in dem Fall, dass der Preis höher steigt. Dann wird die Kommission aus ihrer eigenen Reserve Zertifikate auf den Markt geben, um den Preis zu drücken. Bestandteil der nun gefundenen Übereinkunft ist die Grenze von 45 Euro.
4: Dafür soll die Europäische Kommission eine Reserve von 40 Millionen Zertifikaten anlegen. Vor der jetzigen Einigung war noch von 20 Millionen Stück die Rede. Mit dieser Maßnahme soll also verhindert werden, dass die Emissionspreise auf den freien Markt unkontrolliert nach oben ausschlagen. Der Deckel soll vor allem Privathaushalte schützen, denn diese werden ab 2028 zur Kasse gebeten, weil ETS2 auch für den CO2-Ausstoß beim Heizen von Privathäusern sowie im Straßenverkehr gelten wird. Das bisherige System ETS1 nimmt nur Energieunternehmen, Großindustrie und Flugverkehr in die Verantwortung. Weil eben Preissteigerungen bei Treibstoffen und Heizkosten erwartet werden, lehnt die tschechische Regierung ETS2 ab. Gemeinsam mit 18 weiteren EU-Staaten hat sie schon die Verschiebung von 2027 auf 2028 durchgesetzt. Trotzdem will das Kabinett, laut Vizepremier Karel Havlicek, die Implementierung von ETS2 so lange wie möglich vermeiden. Dennoch hat der EU-Abgeordnete Ondřej Knotek im Umweltausschuss für den Preisdeckel gestimmt. Dazu sagte er:
2: Das schließt sich nicht gegenseitig aus. Die tschechische Regierung hat angekündigt, das System so weit wie möglich abzumildern, aufzuschieben und vor allem nicht einzuführen. Wir bewegen uns also an allen drei Fronten. Die jetzige winzige Anpassung ist so angelegt, dass sie die aktuelle Lage verbessert. Dazu verhalten wir uns konstruktiv.
4: Teil von ETS2 ist ein sozialer Klimafonds, aus dem Geld für einkommensschwache Privathaushalte verteilt wird. Und dies schon seit Beginn dieses Jahres. Tschechien hat Anspruch auf 2 Milliarden Euro, die aber nicht abgeschöpft werden. Vizepremier Havlicek lehnt dies ab mit der Begründung, man wolle sich nicht kaufen lassen. Knotek stellt sich hinter diese Entscheidung.
2: Die Europäische Kommission leiht sich jetzt Geld, um es im Voraus an die Staaten zu verteilen, die ETS2 einführen. Dann holt sich die Kommission das Geld aber wieder zurück. Der ganze soziale Klimafonds ist nur eine Umverteilung.
4: Dass Tschechien diesen Topf nicht anrührt, kritisiert der stellvertretende Direktor des Thinktanks Europäum, Viktor Daněk. Dies werde die Regierung nicht vor eventuellen Strafzahlungen schützen, wenn sie von der EU einst sowieso gezwungen werde, ETS2 einzuführen.
2: Schon jetzt hat Tschechien nur Verluste und dies ist eine absolut unsinnige ideologische Entscheidung. Denn die Strafzahlungen für die Nicht-Einführung von ETS2 kommen so oder so. Und sie hängen überhaupt nicht davon ab, ob Geld aus dem sozialen Klimafonds geschöpft wurde. Im Gegenteil, es ist das Hauptargument der Regierung, die verletzlichsten Privathaushalte schützen zu wollen. Ich befürchte aber, dass sie deren Situation damit noch verschlimmert.
4: ETS2 kann erst in Kraft treten, wenn das EU-Parlament darüber formal abstimmt. Bis dahin gehe die Diskussion weiter, meinen sowohl Daněk als auch Nerudová. Abgeschafft würden die Pläne jedoch nicht mehr, betont die EU-Abgeordnete, auch wenn sich dies die tschechische Regierung noch wünsche.
5: Ich glaube, das kann nicht mehr passieren. In den sehr anstrengenden Verhandlungen gestern teilte die Europäische Kommission mit, dass schon 17 Mitgliedsländer ihre Pläne zur Nutzung des sozialen Klimafonds eingereicht haben. 16 Staaten haben ETS2 implementiert und 9 von ihnen wenden es bereits an. Eine Aufhebung gehört also ins Reich der Träume. Und darum ist es wichtig, dass Tschechien zügig einen eigenen Plan zur Abschöpfung des Klimafonds vorlegt.
2: Sie hörten einen Beitrag von Daniela Honigmann. Das Museum des jüdischen Volkes in Tel Aviv und das Jüdische Museum Prag haben Interesse an ihr gezeigt. Schließlich gelangte die einzigartige Dokumentation der jüdischen Einwohner der Industriestadt Ostrau jedoch in den Besitz des dortigen Stadtarchivs. Sie enthält die Namen, Daten, Fotos und Geschichten von über 30.000 Menschen.
4: Ich bin nicht jüdisch, aber ich habe 1957 in eine jüdische Familie eingeheiratet. Meinen Mann habe ich beim Bau des Stahlwerks Nova Huť Klementa Gottwalda kennengelernt, zu dem wir als Jugendliche eingesetzt wurden. Damals haben wir das Fundament ausgehoben und dafür durften wir kostenlos mit öffentlichen Verkehrsmitteln fahren.
2: So erinnert sich heute die 89-jährige Libuše Salomoničová, die ehemalige Mitarbeiterin des Museums von Ostrau. Die Historikerin Salomoničová begann im Ruhestand, Informationen über jüdische Einwohner der Industriestadt zusammenzutragen.
4: Diese Menschen waren alle einzigartig. Ich habe Stammbäume für 700 Personen erstellt. Zuletzt hat sich die Enkelin des Besitzers des Restaurants Alhambra bei mir gemeldet. Und die Enkelkinder des Architekten Emil Körner, die in Amerika leben, wollten mich besuchen.
2: Die Dokumentensammlung enthält biografische Angaben, Originale und Kopien wertvoller Familienfotos und Dokumente, die den Holocaust überstanden haben, sowie mehrere Dutzend Bücher mit jüdischer Thematik, die nun die Archivbibliothek bereichern werden. Salomoničová durchforstete Matrikeln und Volkszählungsberichte oder etwa Belege zur Beschlagnahme des jüdischen Besitzes. Sie korrespondierte mit Nachkommen aus vielen Ländern, in die die Ostrauer Juden im Zweiten Weltkrieg ausgewandert waren. Somit trug die Historikerin dazu bei, getrennte Familien wieder zusammenzuführen. Ungefähr 33.000 Juden seien seitdem 19. Jahrhundert bis 1945 durch Ostrava gezogen, sagt Salomoničová. Alle Dokumente habe sie bei sich zu Hause versammelt.
4: Ich hatte einiges auf dem Fußboden in der Küche, anderes im Flur. Heute habe ich alles an das Archiv übergeben.
2: Aus gesundheitlichen Gründen hat Salomoničová nun ihre Forschungsarbeit beendet. Respekt bekommt sie von der Archivleiterin Hanna Šustková.
4: Es ist eine enorme Arbeit, für die sie 25 Jahre gebraucht hat. Sie ist nicht nur im Kontext der wissenschaftlichen Arbeit über die jüdische Gemeinde von Bedeutung, sondern auch eine große Hilfe für unsere amtliche Tätigkeit, da wir uns beispielsweise weiterhin mit der Wiedereinbürgerung in Tschechien befassen. Wöchentlich erreichen uns mehrere Anträge aus aller Welt. Wir verwenden diese Archivmaterialien, um zu beweisen, ob sie berechtigt sind oder nicht.
2: Heute leben in Ostrau einige Dutzend Menschen jüdischen Glaubens. Vor dem Zweiten Weltkrieg hatte die Stadt etwa 130.000 Einwohner. Davon waren 12.000 Juden. Soweit das Tagesecho. 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Im deutschsprachigen Programm geht es weiter. Die Hilfe der Ackermann-Gemeinde für Christen in der kommunistischen Tschechoslowakei steht im Fokus eines Buchs von Niklas Zimmermann.
5: Martina Schneibergova hat mit dem Journalisten und Historiker über die Publikation gesprochen. Das Interview wurde im November letzten Jahres aufgenommen und erstmals ausgestrahlt.
1: Schauplatz.
3: Herr Zimmermann, vor kurzem ist Ihr Buch über die Ackermann-Gemeinde erschienen, über die Geschichte eigentlich der Beziehungen zwischen der Ackermann-Gemeinde und auch ihren tschechischen Partnern. Wie ist die Idee entstanden?
6: Die Idee ist ganz anfänglich entstanden dadurch, dass es eine Ausschreibung gab an der Ludwig-Maximilians-Universität in München, einen Graduiertenkolleg religiöse Kulturen. Und da war ein Thema, das grenzüberschreitend zwischen Deutschland und Mitteleuropa angelegt ist, sehr erwünscht. Und dann habe ich mal darüber nachgedacht, also wie kann man forschen. Also eigentlich das erste Erkenntnisinteresse war so ein wenig die Verbindung von Religion und Politik. Und dann die Frage, inwiefern religiöse Aspekte über die Ackermann-Gemeinde Eingang in die deutsch-tschechischen Beziehungen gefunden haben. Aber dann habe ich gemerkt, es ist noch viel breiter. Also man kann sich mit der Beschäftigung mit der Ackermann-Gemeinde und ihren tschechischen Partnern, man kann auch gut in Gesellschaften reinschauen, Bilder von sich selbst, aber auch Bilder von den anderen, von den Tschechen. Man sieht, wie sich Wertvorstellungen verändern. Also es ist am Ende viel breiter noch, als ich am Anfang gedacht habe.
3: Das Buch hat einen verhältnismäßig komplizierten Titel, können Sie denn nennen?
6: Genau, Volksgruppe und Versöhnung, das ist der Obertitel. Die Ackermann-Gemeinde als sudetendeutscher Verband und als Akteur im deutsch-tschechischen Dialog. Ich kann ein bisschen ausführen, was das bedeuten soll. Volksgruppe, das ist schon sehr stark bei vertriebenen Deutschen so das Selbstbild gewesen und auch also in den 50er und 60er Jahren in der Ackermann-Gemeinde und in anderen sudetendeutschen Verbänden so eine gängige Selbstzuschreibung. Also Volksgruppe ist die Positionierung der Ackermann-Gemeinde in diesem sudetendeutschen Spektrum. Aber die Ackermann-Gemeinde hat schon sehr früh auch über das eigene Spektrum hinaus geschaut, über die Grenze nach Tschechien und tatsächlich sehr früh auch schon weit vor 1989 auch Kontakte geknüpft.
3: Wann kam es zu den ersten Kontakten? Denn in den 50er Jahren war das schwierig möglich, erst als ein bisschen Entspannung kam.
6: Genau, die Liberalisierung des Grenzregimes kam im Jahr 1963, also zwischen der Bundesrepublik und der Tschechoslowakei, wo Reisen dann grundsätzlich möglich waren. Also aus meinen Quellen weiß ich, dass Mitglieder der Ackermann-Gemeinde ab 1966 in die damalige Tschechoslowakei gefahren sind. Aber natürlich, das war auch innerhalb der Ackermann-Gemeinde am Anfang auch nicht unumstritten.
3: Gab es Gegner dieser Bemühungen in der Ackermann-Gemeinde oder überhaupt unter den Sudetendeutschen?
6: Der erste Vorsitzende der Ackermann-Gemeinde, der Gründungsvorsitzende Hans Schütz, der hat 1968 über diese grenzüberschreitenden Fahrten gesagt, es seien nicht mehr als Versuche. Also das war keine komplette Ablehnung, weil der Versuch ist ja auch ein Vorausblick in die Zukunft. Schütz war vor allem daran gelegen, die Vertriebenen und die Mitglieder der Ackermann-Gemeinde in der westdeutschen Gesellschaft und der Politik zu verankern, auch politisch in der sudetendeutschen Landsmannschaft.
3: Kann man kurz sagen, wie die Reaktionen waren auf diese Fahrten oder auf das Kennenlernen der Katholiken der Tschechoslowakei?
6: Ja, und eine starke Reaktion gab es von Seiten des tschechoslowakischen Staates. Und zwar wurde die Ackermann-Gemeinde von der Staatssicherheit der STB beobachtet. Auf den ersten Geschäftsführer der Ackermann-Gemeinde, Adolf Kunzmann, haben sie gleich mehrere Agenten angesetzt. Also die wollten genau wissen, was sie mit diesem theologischen Literaturversand und den Beziehungen mit tschechischen Katholiken, mit tschechischen Priestern, was da ist, wer da mit wem in Verbindung steht. Und da war aus meiner Sicht die Ackermann-Gemeinde für den tschechoslowakischen Staat viel gefährlicher als, sag ich mal, Politiker, die auf dem Sudetendeutschen Tag etwas sagen.
7: Passierte es, dass zum Beispiel jemand von der Ackermann-Gemeinde ein Reiseverbot bekam von den Tschechoslowaken?
6: Ja, der frühere Generalsekretär Franz Olbert, der hatte über mehrere Jahre ein Einreiseverbot. Also auch Herr Olbert wurde von der Staatssicherheit beobachtet.
7: Wo haben Sie recherchiert?
6: Diese Beobachtungen habe ich im Archiv Bezpečnostných složek, im Archiv der Sicherheitsdienste in Prag. Da habe ich da in die Akten Einsicht genommen. Also ich habe auch vorher Tschechisch gelernt. Ich spreche nicht perfekt Tschechisch, aber ich lerne es seit mehr als 10 Jahren. Und das ist dem USTR angegliedert, dem Institut für die Erforschung der totalitären Regime. Die waren da sehr kooperativ, sehr eigentlich alle Akten, die sie hatten, waren zugänglich. Also das war eine sehr tolle Quelle aus tschechischer Sicht. Aber natürlich auch, also ich war in der Hauptstelle der Ackermann-Gemeinde, die haben auch ihre Akten archiviert. Und natürlich, also was in der Beobachtung der Staatssicherheit stand, so Sachen wie, wer hat wen wann getroffen, das habe ich dann auch in den Quellen der Ackermann-Gemeinde selbst überprüft, ob das überhaupt stimmen kann.
7: Was alles beobachtete die Staatssicherheit? Sobald sie in der Tschechoslowakei waren, wurden die streng beobachtet.
6: Ja, also innerhalb der Tschechoslowakei wurden sie auf jeden Fall beobachtet. Aber die STB hat auch einen Mann von Pace Minteris, eine regimetreue Priestervereinigung, gezielt auf Adolf Kunzmann, also den ersten Geschäftsführer der Ackermann-Gemeinde, angesetzt. Also da, das sind auch Treffen in Paris, sind da dokumentiert. Also die haben da auch einen größeren Aufwand betrieben. Und ja, sie haben gerade den Geschäftsführern als die Organisatoren der Osthilfe, also sei das Adolf Kunzmann oder später Franz Olbert, also die wollten schon wissen, ob die irgendwelche Leichen im Keller hatten. Bei einer Tochter von Adolf Kunzmann wurde da ihre angebliche Zugehörigkeit zur 68er-Bewegung da aufgeschrieben, wohin auch immer. Bei Franz Olbert haben sie irgendwie versucht, da irgendwelche privaten Leichen im Keller zu finden, haben sie aber nicht gefunden.
7: Ahnten die Vertreter der Ackermann-Gemeinde, dass sie hier beobachtet werden?
6: Franz Olbert hat mir gesagt, in einem Zeitzeugengespräch, ja, man musste damit rechnen. Und manchmal hatte er auch den Eindruck, dass die Beobachteten es spüren sollen, dass sie beobachtet werden. Also, dass irgendwie Autos auffällig hinter ihnen hergefahren sind.
7: Aber die haben auf die Hilfe nicht verzichtet, trotz dieser Verfolgung oder Beobachtung?
6: Nein, sie haben auf die Hilfe nicht verzichtet. Sie haben die Beobachtung in gewissem Maße in Kauf genommen. Aber trotzdem haben die Geschäftsführer, also Adolf Kunzmann und Franz Olbert, die Leute in den Osthilfekreisen genau instruiert, was sie machen können und was nicht. Und es gab auch die Ansage, man solle nichts Verbotenes und man solle nichts Riskantes tun, also nicht den Helden spielen.
7: Kam es zu einer Änderung nach der Niederschlagung des Prager Frühlings in diesen Beziehungen?
6: Ja, also nach der Niederschlagung des Prager Frühlings ging es mit der Osthilfe erst so richtig los. Also so Fahrten wurden schon vorher gemacht oder auch sehr stark im Prager Frühling, aber während des Prager Frühlings war erst die Idee, so zentrale theologische Bibliotheken einzurichten auf tschechischem Boden. Das ging aber mit der Niederschlagung des Prager Frühlings nicht mehr. Auch das Regime hat die Schrauben angezogen. Und so war die Ackermann-Gemeinde gezwungen, ihre Osthilfe zu dezentralisieren. Also sie hat in jeder Diözese in Deutschland Osthilfekreise eingerichtet, wo auch viele Freiwillige, Ehrenamtliche geholfen haben. Und diese Osthilfekreise, die hatten auch was Emanzipatives in dem Sinne, dass dort sehr viele Frauen maßgeblich die Arbeit gemacht haben und auch im grenzüberschreitenden Kontext. Die Helena Faberova war eine tschechische Organisatorin der Osthilfe. Eine Frau von der Ackermann-Geschäftsstelle in München, Maria Weiß, ist da immer über die Grenze gefahren. Und ich habe erst am letzten Wochenende auch mit anderen Zeitzeuginnen gesprochen, die da auch eingespannt waren, und eine hat mir gesagt, ja, man hat sehr gerne auf Frauen gesetzt, weil die auch an den Grenzen ein wenig unterschätzt werden, und das wusste man auszunutzen.
7: Lief diese Osthilfe bis zu der Wende oder wahrscheinlich noch nach der Wende?
6: Die Osthilfekreise wurden nach der Wende, ich kann nicht genau sagen wann, aber sie wurden relativ schnell aufgelöst. Also es gibt auch Leute, die sagen, das sei ein Fehler gewesen,

0: inwiefern sie der Geschichte selbst Schuld auf sich geladen haben. Und das ist eine sehr langsame, schrittweise Entwicklung gewesen. Also schon bei diesem Gründungsgebet im Januar 1946, dem vertriebenen Gelöbnis, hat Paulus Ladek, also der entscheidende Gründervater der Ackermann-Gemeinde, zum Bekenntnis eigener Schuld aufgerufen. Damals war das noch nicht näher konkretisiert im Sinne von welche Schuld, sondern es war ein abstraktes Schuldbekenntnis vor Gott. Dann während einer Predigt im Jahr 1955 in Heidmühle im Bayerischen Wald hat Ladek davon gesprochen, dass Deutsche sich durch Geringschätzung gegenüber Tschechen schuldig gemacht haben. Er hat nicht genau gesagt, wann das passiert ist, aber das war schon ein Schritt weiter. Und ja, in den Jahrzehnten danach ist diese Reflexion über begangenes Unrecht der eigenen Seite immer weitergegangen und auch das Protektorat klar benannt, die Hähnleinzeit. Und da ist die Ackermann-Gemeinde schon immer viele Schritte weitergegangen als der Mainstream im sudetendeutschen Spektrum.
1: Sie haben die Zeitzeuginnen erwähnt. Sie hatten noch die Möglichkeit, mit Herrn Olbert zu sprechen und vielleicht noch mit einigen von dieser Führung der Ackermann-Gemeinde aus der früheren Zeit.
0: Ja, tatsächlich habe ich viele Gespräche eigentlich zum letztmöglichen Zeitpunkt geführt, wie Sie erwähnt haben, mit Franz Olbert. Also es war eine sehr freundliche Begegnung. Ich glaube, im Jahr 2018, also so ein bisschen auch gespürt, wie der Herr Olbert so als Organisator dieser ganzen Osthilfe und als Praktiker der grenzüberschreitenden Beziehungen wieder funktioniert hat. Genauso hochinteressant war mit Anton Otte zu reden, also dem Priester mit einer etwas ungewöhnlichen Lebensgeschichte, der erst 1960 in die Bundesrepublik emigriert ist und dann nach der Wende als Vertreter der Ackermann-Gemeinde nach Rack gekommen ist und sich da sehr stark für eine Versöhnung jenseits von politischen Forderungen eingesetzt hat.
1: Ist das ein wissenschaftliches, ein historisches Buch oder ist das auch für die breitere Öffentlichkeit bestimmt?
0: Es ist ein vollwertiges wissenschaftliches Buch. Es ist in der Buchreihe des Collegium Carolinum in München erschienen, also des Instituts für die Geschichte Tschechiens, Slowakei und auch der Sudetendeutschen. Aber ich habe durchaus den Eindruck, dass das auch die Mitglieder der Ackermann-Gemeinde oder auch Nachfahren der Vertriebenen sehr interessiert sind. Ich bin sehr, sehr zuversichtlich, dass das doch einige interessierte Leser finden wird, aber ein Bestseller wird es natürlich nicht.
2: Soweit das Interview mit Niklas Zimmermann. 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Aus dem Studio verabschiedet sich Markéta Kachlíková.

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2: Hallo und willkommen zur heutigen Sendung von Radio Prag International. Im Studio für Sie ist Markéta Kachlíková. Das zweite Emissionshandelssystem der EU, bekannt als ETS2, eine Dokumentensammlung zu den in Ostrau vor dem Zweiten Weltkrieg lebenden Juden und ein Buch über die Ackermann-Gemeinde. Das sind heute unsere Themen, bleiben Sie also dran. Nun aber gebe ich ab an Martina Schneibergová.
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3: Die Abgeordneten treffen am Donnerstag bei einer Sondersitzung zusammen, die wegen des mutmaßlichen Interessenkonflikts von Premier Andrej Babiš anberufen wurde. Die Oppositionsparteien, die Bürgerdemokraten, die Bürgermeisterpartei Stan, die Piraten, die Christdemokraten und die Partei Top 09 fordern die Aussetzung der Subventionszahlungen im Konzern Agrofert, bis sichergestellt wird, dass die EU die Erstattung nicht verweigert. Die EU-Kommission forderte vor kurzem in einem Schreiben an tschechische Behörden Informationen über Maßnahmen, die getroffen worden waren, um einen eventuellen Interessenkonflikt des Premiers zu verhindern. Die Piratenpartei bezeichnete es als Schande, falls Babiš an der Sondersitzung, die zu seinem Interessenkonflikt einberufen wurde, nicht teilnehmen wird. Der Premier entschuldigte sich, dass er aus Arbeitsgründen nicht komme. Er erklärte erneut, er halte seinen Interessenkonflikt für gelöst. Im Alter von 92 Jahren ist am Mittwoch Zdena Mašínová gestorben. Über ihren Tod informierten der Historiker Petr Blažek und die Konföderation politischer Gefangener. Mašínová war Tochter des Generals und Widerstandskämpfers Josef Mašín, der 1942 hingerichtet wurde. Sie war Schwester der Brüder Josef und Ctirad Mašín, die gegen das kommunistische Regime kämpften und unter dramatischen Umständen 1953 in den Westen flüchteten. Nach dem Tod ihrer Mutter und der Flucht ihrer Brüder kam Mašínová um ihre ganze Familie. Auch sie selbst verbrachte eine bestimmte Zeit in der Haft. Auch wenn sie sich an den Widerstandsaktivitäten ihrer Brüder nicht beteiligte, wurde sie vom kommunistischen Regime ihr ganzes Leben lang verfolgt. Dank Mašínová wurde vor einigen Jahren die Gedenkstätte des Widerstandskampfes errichtet. Sie befindet sich auf dem Bauernhof in Loschane bei Kolín, der der Familie Mašín von den Kommunisten enteignet wurde. Die Politiker, einschließlich von Präsident Petr Pavel, würdigen insbesondere Mašínovas Mut und Charakter. 2023 verlieh ihr Präsident Pavel den Tomáš Garrigue Masaryk Orden für die Verdienste um die Entwicklung der Demokratie, Humanität und Menschenrechte. Der US-amerikanische Arzt, der in Kongo in Kontakt mit einem Ebola-Patienten war, hat am Mittwoch nach Ablauf der Inkubationszeit die Prager Uniklinik Bulovka verlassen. Die Krankheit sei bei ihm nicht aufgetreten und er sei zurück in die USA gereist, teilte eine Sprecherin der Uniklinik mit. Der Arzt reiste am 21. Mai mit einer Sondermaschine nach Tschechien und wurde in die Klinik eingeliefert. Dort hielt er sich in einem geschlossenen Zimmer der sogenannten Biobox auf. Der US-Amerikaner würdigte gegenüber den Medien vor der Rückreise in die USA die Pflege in der Prager Klinik. Künftig möchte er seinen Worten zufolge seine Arbeit in Kongo fortsetzen. Der tschechische Dirigent Petr Popelka wird ab der Spielzeit 2029-2030 Generalmusikdirektor der Bayerischen Staatsoper in München. Dies teilte Bayerns Kunstminister Markus Blume am Mittwoch mit. Blume bezeichnete den tschechischen Dirigenten als eine Idealbesetzung. Popelka folgte Wladimir Jurowski, dessen Amtszeit mit der Spielzeit 2028-2029 zu Ende geht. Popelka ist Chefdirigent der Wiener Symphoniker. Zudem ist er musikalisch und künstlerischer Leiter des Radiosinfonieorchesters Prag. An der Bayerischen Staatsoper debütierte Popelka bei den Opernfestspielen 2025 mit Leo Janáček, Katja Kabanova. Für die diesjährigen Münchner Opernfestspiele kehrt Popelka mit Antonín Dvořáks Rusalka an die Staatsoper zurück. Zum Abschluss noch ein Blick auf das Wetter. In Tschechien ist es am Freitag wolkig, vor allem in Südwestböhmen wird es regnen. Die Tageshöchsttemperaturen liegen zwischen 13 und 17 Grad. In langen 1000 Meter werden 9 Grad erreicht.
2: Das waren die Nachrichten. 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In der Europäischen Union wurde sich in der Nacht zum Donnerstag auf einen abgemilderten Rahmen von ETS2 geeinigt. Bei dieser Ausweitung des Emissionshandels ab 2028 soll es nun einen Preisdeckel geben. Die tschechische Regierung bleibt trotzdem auf Antikurs. Mehr dazu von Daniela Honigmann.
4: 45 Euro für eine Tonne CO2. Dies soll der Höchstpreis sein, der im EU-weiten Emissionshandel ab 2028 für ein Zertifikat gezahlt wird. Zu dieser vorläufigen Einigung sind das Parlament und der Ministerrat der EU nach langen Diskussionen nun gekommen. Die tschechische Europaabgeordnete Danuša Nerudová hat für das Parlament mit den Ratsvertretern verhandelt. In den Inlandssendungen des tschechischen Rundfunks erläuterte sie.
5: Der Mechanismus sieht eine Reaktion der Europäischen Kommission vor, in dem Fall, dass der Preis höher steigt. Dann wird die Kommission aus ihrer eigenen Reserve Zertifikate auf den Markt geben, um den Preis zu drücken. Bestandteil der nun gefundenen Übereinkunft ist die Grenze von 45 Euro.
4: Dafür soll die Europäische Kommission eine Reserve von 40 Millionen Zertifikaten anlegen. Vor der jetzigen Einigung war noch von 20 Millionen Stück die Rede. Mit dieser Maßnahme soll also verhindert werden, dass die Emissionspreise auf den freien Markt unkontrolliert nach oben ausschlagen. Der Deckel soll vor allem Privathaushalte schützen, denn diese werden ab 2028 zur Kasse gebeten, weil ETS2 auch für den CO2-Ausstoß beim Heizen von Privathäusern sowie im Straßenverkehr gelten wird. Das bisherige System ETS1 nimmt nur Energieunternehmen, Großindustrie und Flugverkehr in die Verantwortung. Weil eben Preissteigerungen bei Treibstoffen und Heizkosten erwartet werden, lehnt die tschechische Regierung ETS2 ab. Gemeinsam mit 18 weiteren EU-Staaten hat sie schon die Verschiebung von 2027 auf 2028 durchgesetzt. Trotzdem will das Kabinett, laut Vizepremier Karel Havlicek, die Implementierung von ETS2 so lange wie möglich vermeiden. Dennoch hat der EU-Abgeordnete Ondřej Knotek im Umweltausschuss für den Preisdeckel gestimmt. Dazu sagte er.
5: Das
6: schließt sich nicht gegenseitig aus. Die tschechische Regierung hat angekündigt, das System so weit wie möglich abzumildern, aufzuschieben und vor allem nicht einzuführen. Wir bewegen uns also an allen drei Fronten. Die jetzige winzige Anpassung ist so angelegt, dass sie die aktuelle Lage verbessert. Dazu verhalten wir uns konstruktiv.
4: Teil von ETS2 ist ein sozialer Klimafonds, aus dem Geld für einkommensschwache Privathaushalte verteilt wird. Und dies schon seit Beginn dieses Jahres. Tschechien hat Anspruch auf 2 Milliarden Euro, die aber nicht abgeschöpft werden. Vizepremier Havlicek lehnt dies ab mit der Begründung, man wolle sich nicht kaufen lassen. Knotek stellt sich hinter diese Entscheidung.
5: Die Europäische Kommission leiht sich jetzt Geld, um es im Voraus an die Staaten zu verteilen, die ETS2 einführen. Dann holt sich die Kommission das Geld aber wieder zurück. Der ganze soziale Klimafonds ist nur eine Umverteilung.
4: Dass Tschechien diesen Topf nicht anrührt, kritisiert der stellvertretende Direktor des Thinktanks Europäum, Viktor Daněk. Dies werde die Regierung nicht vor eventuellen Strafzahlungen schützen, wenn sie von der EU einst sowieso gezwungen werde, ETS2 einzuführen.
5: Schon
6: jetzt hat Tschechien nur Verluste und dies ist eine absolut unsinnige ideologische Entscheidung. Denn die Strafzahlungen für die Nicht-Einführung von ETS2 kommen so oder so. Und sie hängen überhaupt nicht davon ab, ob Geld aus dem sozialen Klimafonds geschöpft wurde. Im Gegenteil. Es ist das Hauptargument der Regierung, die verletzlichsten Privathaushalte schützen zu wollen. Ich befürchte aber, dass sie deren Situation damit noch verschlimmert.
4: ETS2 kann erst in Kraft treten, wenn das EU-Parlament darüber formal abstimmt. Bis dahin gehe die Diskussion weiter, meinen sowohl Daněk als auch Nerudová. Abgeschafft würden die Pläne jedoch nicht mehr, betont die EU-Abgeordnete, auch wenn sich dies die tschechische Regierung noch wünsche.
6: Ich glaube, das kann nicht mehr passieren. In den sehr anstrengenden Verhandlungen gestern teilte die Europäische Kommission mit, dass schon 17 Mitgliedsländer ihre Pläne zur Nutzung des sozialen Klimafonds eingereicht haben. 16 Staaten haben ETS2 implementiert und 9 von ihnen wenden es bereits an. Eine Aufhebung gehört also ins Reich der Träume. Und darum ist es wichtig, dass Tschechien zügig einen eigenen Plan zur Abschöpfung des Klimafonds vorlegt.
2: Sie hörten einen Beitrag von Daniela Honigmann. Das Museum des jüdischen Volkes in Tel Aviv und das Jüdische Museum Prag haben Interesse an ihr gezeigt. Schließlich gelangte die einzigartige Dokumentation der jüdischen Einwohner der Industriestadt Ostrau jedoch in den Besitz des dortigen Stadtarchivs. Sie enthält die Namen, Daten, Fotos und Geschichten von über 30.000 Menschen.
4: Ich bin nicht jüdisch, aber ich habe 1957 in eine jüdische Familie eingeheiratet. Meinen Mann habe ich beim Bau des Stahlwerks Nova Huj Klementa Gottwalda kennengelernt, zu dem wir als Jugendliche eingesetzt wurden. Damals haben wir das Fundament ausgehoben und dafür durften wir kostenlos mit öffentlichen Verkehrsmitteln fahren.
2: So erinnert sich heute die 89-jährige Libuše Salomoničová, die ehemalige Mitarbeiterin des Museums von Ostrau. Die Historikerin Salomoničová begann im Ruhestand, Informationen über jüdische Einwohner der Industriestadt zusammenzutragen.
4: Diese Menschen waren alle einzigartig. Ich habe Stammbäume für 700 Personen erstellt. Zuletzt hat sich die Enkelin des Besitzers des Restaurants Alhambra bei mir gemeldet. Und die Enkelkinder des Architekten Emil Körner, die in Amerika leben, wollten mich besuchen.
2: Die Dokumentensammlung enthält biografische Angaben, Originale und Kopien wertvoller Familienfotos und Dokumente, die den Holocaust überstanden haben, sowie mehrere Dutzend Bücher mit jüdischer Thematik, die nun die Archivbibliothek bereichern werden. Salomoničová durchforstete Matrikeln und Volkszählungsberichte oder etwa Belege zur Beschlagnahme des jüdischen Besitzes. Sie korrespondierte mit Nachkommen aus vielen Ländern, in die die Ostrauer Juden im Zweiten Weltkrieg ausgewandert waren. Somit trug die Historikerin dazu bei, getrennte Familien wieder zusammenzuführen. Ungefähr 33.000 Juden seien seit dem 19. Jahrhundert bis 1945 durch Ostrava gezogen, sagt Salomoničová. Alle Dokumente habe sie bei sich zu Hause versammelt.
4: Ich hatte einiges auf dem Fußboden in der Küche, anderes im Flur. Heute habe ich alles an das Archiv übergeben.
2: Aus gesundheitlichen Gründen hat Salomoničová nun ihre Forschungsarbeit beendet. Respekt bekommt sie von der Archivleiterin Hanna Šustková.
4: Es ist eine enorme Arbeit, für die sie 25 Jahre gebraucht hat. Sie ist nicht nur im Kontext der wissenschaftlichen Arbeit über die jüdische Gemeinde von Bedeutung, sondern auch eine große Hilfe für unsere amtliche Tätigkeit, da wir uns beispielsweise weiterhin mit der Wiedereinbürgerung in Tschechien befassen. Wöchentlich erreichen uns mehrere Anträge aus aller Welt. Wir verwenden diese Archivmaterialien, um zu beweisen, ob sie berechtigt sind oder nicht.
2: Heute leben in Ostrau einige Dutzend Menschen jüdischen Glaubens. Vor dem Zweiten Weltkrieg hatte die Stadt etwa 130.000 Einwohner. Davon waren 12.000 Juden. Soweit das Tagesecho. 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Im deutschsprachigen Programm geht es weiter. Die Hilfe der Ackermann-Gemeinde für Christen in der kommunistischen Tschechoslowakei steht im Fokus eines Buchs von Niklas Zimmermann.
6: Martina Schneibergowa hat mit dem Journalisten und Historiker über die Publikation gesprochen. Das Interview wurde im November letzten Jahres aufgenommen und erstmals ausgestrahlt.
1: Schauplatz.
3: Herr Zimmermann, vor kurzem ist Ihr Buch über die Ackermann-Gemeinde erschienen, über die Geschichte eigentlich der Beziehungen zwischen der Ackermann-Gemeinde und auch ihren tschechischen Partnern. Wie ist die Idee entstanden?
7: Die Idee ist ganz anfänglich entstanden dadurch, dass es eine Ausschreibung gab an der Ludwig-Maximilians-Universität in München, einen Graduiertenkolleg religiöse Kulturen. Und da war ein Thema, das grenzüberschreitend zwischen Deutschland und Mitteleuropa angelegt ist, sehr erwünscht. Und dann habe ich mal darüber nachgedacht, also wie kann man forschen. Also eigentlich das erste Erkenntnisinteresse war so ein wenig die Verbindung von Religion und Politik und dann die Frage, inwiefern religiöse Aspekte über die Ackermann-Gemeinde Eingang in die deutsch-tschechischen Beziehungen gefunden haben. Aber dann habe ich gemerkt, es ist noch viel breiter. Also man kann sich mit der Beschäftigung mit der Ackermann-Gemeinde und ihren tschechischen Partnern, man kann auch gut in Gesellschaften reinschauen, Bilder von sich selbst, aber auch Bilder von den anderen, von den Tschechen. Man sieht, wie sich Wertvorstellungen verändern. Also es ist am Ende viel breiter noch, als ich am Anfang gedacht habe.
3: Das Buch hat einen verhältnismäßig komplizierten Titel, können Sie denn nennen?
7: Genau, Volksgruppe und Versöhnung, das ist der Obertitel. Die Ackermann-Gemeinde als sudetendeutscher Verband und als Akteur im deutsch-tschechischen Dialog. Ich kann ein bisschen ausführen, was das bedeuten soll. Volksgruppe, das ist schon sehr stark bei vertriebenen Deutschen so das Selbstbild gewesen und auch also in den 50er und 60er Jahren in der Ackermann-Gemeinde und in anderen sudetendeutschen Verbänden so eine gängige Selbstzuschreibung. Also Volksgruppe ist die Positionierung der Ackermann-Gemeinde in diesem sudetendeutschen Spektrum. Aber die Ackermann-Gemeinde hat schon sehr früh auch über das eigene Spektrum hinaus geschaut, über die Grenze nach Tschechien und tatsächlich sehr früh auch schon weit vor 1989 auch Kontakte geknüpft.
3: Wann kam es zu den ersten Kontakten? Denn in den 50er Jahren war das schwierig möglich, erst als ein bisschen Entspannung kam.
7: Genau, die Liberalisierung des Grenzregimes kam im Jahr 1963, also zwischen der Bundesrepublik und der Tschechoslowakei, wo Reisen dann grundsätzlich möglich waren. Also aus meinen Quellen weiß ich, dass Mitglieder der Ackermann-Gemeinde ab 1966 in die damalige Tschechoslowakei gefahren sind. Aber natürlich, das war auch innerhalb der Ackermann-Gemeinde am Anfang auch nicht unumstritten.
3: Gab es Gegner dieser Bemühungen in der Ackermann-Gemeinde oder überhaupt unter den Sudetendeutschen?
7: Der erste Vorsitzende der Ackermann-Gemeinde, der Gründungsvorsitzende Hans Schütz, der hat 1968 über diese grenzüberschreitenden Fahrten gesagt, es seien nicht mehr als Versuche. Also das war keine komplette Ablehnung, weil der Versuch ist ja auch ein Vorausblick in die Zukunft. Schütz war vor allem daran gelegen, die Vertriebenen und die Mitglieder der Ackermann-Gemeinde in der westdeutschen Gesellschaft und der Politik zu verankern, auch politisch in der sudetendeutschen Landsmannschaft.
3: Kann man kurz sagen, wie die Reaktionen waren auf diese Fahrten oder auf das Kennenlernen der Katholiken der Tschechoslowakei?
7: Ja, und eine starke Reaktion gab es von Seiten des tschechoslowakischen Staates. Und zwar wurde die Ackermann-Gemeinde von der Staatssicherheit der STB beobachtet. Auf den ersten Geschäftsführer der Ackermann-Gemeinde, Adolf Kunzmann, haben sie gleich mehrere Agenten angesetzt. Also die wollten genau wissen, was sie mit diesem theologischen Literaturversand und den Beziehungen mit tschechischen Katholiken, mit tschechischen Priestern, was da ist, wer da mit wem in Verbindung steht. Und da war aus meiner Sicht die Ackermann-Gemeinde für den tschechoslowakischen Staat viel gefährlicher als, sag ich mal, Politiker, die auf dem Sudetendeutschen Tag etwas sagen.
8: Passierte es, dass zum Beispiel jemand von der Ackermann-Gemeinde ein Reiseverbot bekam von den Tschechoslowaken?
7: Ja, der frühere Generalsekretär Franz Olbert, der hatte über mehrere Jahre ein Einreiseverbot. Also auch Herr Olbert wurde von der Staatssicherheit beobachtet.
8: Wo haben Sie recherchiert?
7: Diese Beobachtungen habe ich im Archiv Bezpečnostných složek, im Archiv der Sicherheitsdienste in Prag. Da habe ich da in die Akten Einsicht genommen. Also ich habe auch vorher Tschechisch gelernt. Ich spreche nicht perfekt Tschechisch, aber ich lerne es seit mehr als 10 Jahren. Und das ist dem USTR angegliedert, dem Institut für die Erforschung der totalitären Regime. Die waren da sehr kooperativ, sehr eigentlich alle Akten, die sie hatten, waren zugänglich. Also das war eine sehr tolle Quelle aus tschechischer Sicht, aber natürlich auch, also ich war in der Hauptstelle der Ackermann-Gemeinde, die haben auch ihre Akten archiviert. Und natürlich, also was in der Beobachtung der Staatssicherheit stand, so Sachen wie, wer hat wen wann getroffen, das habe ich dann auch in den Quellen der Ackermann-Gemeinde selbst überprüft, ob das überhaupt stimmen kann.
8: Was alles beobachtete die Staatssicherheit? Sobald sie in der Tschechoslowakei waren, wurden die streng beobachtet.
7: Ja, also innerhalb der Tschechoslowakei wurden sie auch auf jeden Fall beobachtet. Aber die STB hat auch einen Mann von Pacem in Terris, eine regimetreue Priestervereinigung, gezielt auf Adolf Kunzmann, also den ersten Geschäftsführer der Ackermann-Gemeinde, angesetzt. Also da, das sind auch Treffen in Paris, sind da dokumentiert. Also die haben da auch einen größeren Aufwand betrieben. Und ja, sie haben gerade den Geschäftsführern als die Organisatoren der Osthilfe, also sei das Adolf Kunzmann oder später Franz Olbert, also die wollten schon wissen, ob die irgendwelche Leichen im Keller hatten. Bei einer Tochter von Adolf Kunzmann wurde da ihre angebliche Zugehörigkeit zur 68er-Bewegung da aufgeschrieben, wohin noch immer. Bei Franz Olbert haben sie irgendwie versucht, da irgendwelche privaten Leichen im Keller zu finden, haben sie aber nicht gefunden.
8: Ahnten die Vertreter der Ackermann-Gemeinde, dass sie hier beobachtet werden?
7: Franz Olbert hat mir gesagt, in einem Zeitzeugengespräch, ja, man musste damit rechnen. Und manchmal hatte er auch den Eindruck, dass die Beobachteten es spüren sollen, dass sie beobachtet werden. Also, dass irgendwie Autos auffällig hinter ihnen hergefahren sind.
8: Aber die haben auf die Hilfe nicht verzichtet, trotz dieser Verfolgung oder Beobachtung?
7: Nein, sie haben auf die Hilfe nicht verzichtet. Sie haben die Beobachtung in gewissem Maße in Kauf genommen. Aber trotzdem haben die Geschäftsführer, also Adolf Kunzmann und Franz Olbert, die Leute in den Osthilfekreisen genau instruiert, was sie machen können und was nicht. Und es gab auch die Ansage, man solle nichts Verbotenes und man solle nichts Riskantes tun, also nicht den Helden spielen.
8: Kam es zu einer Änderung nach der Niederschlagung des Prager Frühlings in diesen Beziehungen?
7: Ja, also nach der Niederschlagung des Prager Frühlings ging es mit der Osthilfe erst so richtig los. Also so Fahrten wurden schon vorher gemacht oder auch sehr stark im Prager Frühling, aber während des Prager Frühlings war erst die Idee, so zentrale theologische Bibliotheken einzurichten auf tschechischem Boden. Das ging aber mit der Niederschlagung des Prager Frühlings nicht mehr. Auch das Regime hat die Schrauben angezogen. Und so war die Ackermann-Gemeinde gezwungen, ihre Osthilfe zu dezentralisieren. Also sie hat in jeder Diözese in Deutschland Osthilfekreise eingerichtet, wo auch viele Freiwillige, Ehrenamtliche geholfen haben. Und diese Osthilfekreise, die hatten auch was Emanzipatives in dem Sinne, dass dort sehr viele Frauen maßgeblich die Arbeit gemacht haben und auch im grenzüberschreitenden Kontext. Die Helena Faberova war eine tschechische Organisatorin der Osthilfe. Eine Frau von der Ackermann-Geschäftsstelle in München, Maria Weiß, ist da immer über die Grenze gefahren. Und ich habe erst am letzten Wochenende auch mit anderen Zeitzeuginnen gesprochen, die da auch eingespannt waren, und eine hat mir gesagt, ja, man hat sehr gerne auf Frauen gesetzt, weil die auch an den Grenzen ein wenig unterschätzt werden, und das wusste man auszunutzen.
8: Lief diese Osthilfe bis zu der Wende oder wahrscheinlich noch nach der Wende?
7: Die Osthilfekreise wurden nach der Wende, ich kann nicht genau sagen wann, aber sie wurden relativ schnell aufgelöst. Also es gibt auch Leute, die sagen, das sei ein Fehler gewesen, aber die Ackermann-Gemeinde hatte dann in den 90er Jahren ganz andere Schwerpunkte.
8: Was war für die Ackermann-Gemeinde während der Jahre besonders wichtig, Ihrer Meinung nach?
7: Die Ackermann-Gemeinde zielte schon sehr früh auf eine Versöhnung zwischen Deutschen und Tschechen, oder genauer gesagt zwischen Sudetendeutschen und Tschechen. Und konkret, also was heißt Versöhnung? Und das Kern dieser Versöhnungsidee, die natürlich aus dem Christentum kommt, war, dass auch alle Akteure sich Gedanken machen, inwiefern sie der Geschichte selbst Schuld auf sich geladen haben. Und das ist eine sehr langsame, schrittweise Entwicklung gewesen. Also schon bei diesem Gründungsgebet im Januar 1946, dem vertriebenen Gelöbnis, hat Paulus Ladek, also der entscheidende Gründervater der Ackermann-Gemeinde, zum Bekenntnis eigener Schuld aufgerufen. Damals war das noch nicht näher konkretisiert im Sinne von welche Schuld, sondern es war ein abstraktes Schuldbekenntnis.

0: Und die Hähnleinzeit, und da ist die Ackermann-Gemeinde schon immer viele Schritte weitergegangen als der Mainstream im sudetendeutschen Spektrum.
1: Sie haben die Zeitzeuginnen erwähnt. Sie hatten noch die Möglichkeit, mit Herrn Olbert zu sprechen und vielleicht noch mit einigen von dieser Führung der Ackermann-Gemeinde aus der früheren Zeit.
0: Ja, tatsächlich habe ich viele Gespräche eigentlich zum letztmöglichen Zeitpunkt geführt. Wie Sie erwähnt haben, mit Franz Olbert, also so eine sehr freundliche Begegnung. Ich glaube, im Jahr 2018, so ein bisschen auch gespürt, wie der Herr Olbert so als Organisator dieser ganzen Osthilfe und als Praktiker der grenzüberschreitenden Beziehungen wieder funktioniert hat. Genauso hochinteressant war mit Anton Otte zu reden, also dem Priester mit einer etwas ungewöhnlichen Lebensgeschichte, der erst 1960 in die Bundesrepublik emigriert ist und dann nach der Wende als Vertreter der Ackermann-Gemeinde nach Rak gekommen ist und sich da sehr stark für eine Versöhnung jenseits von politischen Forderungen eingesetzt hat.
1: Ist das ein wissenschaftliches, ein historisches Buch oder ist das auch für die breitere Öffentlichkeit bestimmt?
0: Es ist ein vollwertiges wissenschaftliches Buch. Es ist in der Buchreihe des Collegium Carolinum in München erschienen, also des Instituts für die Geschichte Tschechiens, Slowakei und auch der Sudetendeutschen. Aber ich habe durchaus den Eindruck, dass das auch die Mitglieder der Ackermann-Gemeinde oder auch Nachfahren der Vertriebenen sehr interessiert sind. Ich bin sehr, sehr zuversichtlich, dass das doch einige interessierte Leser finden wird, aber ein Bestseller wird es natürlich nicht.
2: Soweit das Interview mit Niklas Zimmermann. 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Aus dem Studio verabschiedet sich Margareta Kachlíková.

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2: Hallo und willkommen zur heutigen Sendung von Radio Prag International. Im Studio für Sie ist Markéta Kachlíková. Das zweite Emissionshandelssystem der EU, bekannt als ETS2, eine Dokumentensammlung zu den in Ostrau vor dem Zweiten Weltkrieg lebenden Juden und ein Buch über die Ackermann-Gemeinde. Das sind heute unsere Themen, bleiben Sie also dran. Nun aber gebe ich ab an Martina Schneibergová.
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3: Die Abgeordneten treffen am Donnerstag bei einer Sondersitzung zusammen, die wegen des mutmaßlichen Interessenkonflikts von Premier Andrej Babiš anberufen wurde. Die Oppositionsparteien, die Bürgerdemokraten, die Bürgermeisterpartei Stan, die Piraten, die Christdemokraten und die Partei Top 09 fordern die Aussetzung der Subventionszahlungen im Konzern Agrofert, bis sichergestellt wird, dass die EU die Erstattung nicht verweigert. Die EU-Kommission forderte vor kurzem in einem Schreiben an tschechische Behörden Informationen über Maßnahmen, die getroffen worden waren, um einen eventuellen Interessenkonflikt des Premiers zu verhindern. Die Piratenpartei bezeichnete es als Schande, falls Babiš an der Sondersitzung, die zu seinem Interessenkonflikt einberufen wurde, nicht teilnehmen wird. Der Premier entschuldigte sich, dass er aus Arbeitsgründen nicht komme. Er erklärte erneut, er halte seinen Interessenkonflikt für gelöst. Im Alter von 92 Jahren ist am Mittwoch Zdena Mašínová gestorben. Über ihren Tod informierten der Historiker Petr Blažek und die Konföderation politischer Gefangene. Mašínová war Tochter des Generals und Widerstandskämpfers Josef Mašín, der 1942 hingerichtet wurde. Sie war Schwester der Brüder Josef und Ctirad Mašín, die gegen das kommunistische Regime kämpften und unter dramatischen Umständen 1953 in den Westen flüchteten. Nach dem Tod ihrer Mutter und der Flucht ihrer Brüder kam Mašínová um ihre ganze Familie. Auch sie selbst verbrachte eine bestimmte Zeit in der Haft. Auch wenn sie sich an den Widerstandsaktivitäten ihrer Brüder nicht beteiligte, wurde sie vom kommunistischen Regime ihr ganzes Leben lang verfolgt. Dank Mašínová wurde vor einigen Jahren die Gedenkstätte des Widerstandskampfes errichtet. Sie befindet sich auf dem Bauernhof in Loschane bei Kolín, der der Familie Mašín von den Kommunisten enteignet wurde. Die Politiker, einschließlich von Präsident Petr Pavel, würdigen insbesondere Mašínovas Mut und Charakter. 2023 verlieh ihr Präsident Pavel den Tomáš Garrigue Masaryk Orden für die Verdienste um die Entwicklung der Demokratie, Humanität und Menschenrechte. Der US-amerikanische Arzt, der in Kongo in Kontakt mit einem Ebola-Patienten war, hat am Mittwoch nach Ablauf der Inkubationszeit die Prager Uniklinik Bulovka verlassen. Die Krankheit sei bei ihm nicht aufgetreten und er sei zurück in die USA gereist, teilte eine Sprecherin der Uniklinik mit. Der Arzt reiste am 21. Mai mit einer Sondermaschine nach Tschechien und wurde in die Klinik eingeliefert. Dort hielt er sich in einem geschlossenen Zimmer der sogenannten Biobox auf. Der US-Amerikaner würdigte gegenüber den Medien vor der Rückreise in die USA die Pflege in der Prager Klinik. Künftig möchte er seinen Worten zufolge seine Arbeit in Kongo fortsetzen. Der tschechische Dirigent Petr Popelka wird ab der Spielzeit 2029-2030 Generalmusikdirektor der Bayerischen Staatsoper in München. Dies teilte Bayerns Kunstminister Markus Blume am Mittwoch mit. Blume bezeichnete den tschechischen Dirigenten als eine Idealbesetzung. Popelka folgte Wladimir Jurowski, dessen Amtszeit mit der Spielzeit 2028-2029 zu Ende geht. Popelka ist Chefdirigent der Wiener Symphoniker. Zudem ist er musikalischer und künstlerischer Leiter des Radiosymphonieorchesters Prag. An der Bayerischen Staatsoper debütierte Popelka bei den Opernfestspielen 2025 mit Leoš Janáček Katja Kabanova. Für die diesjährigen Münchner Opernfestspiele kehrt Popelka mit Antonín Dvořáks Rusalka an die Staatsoper zurück. Zum Abschluss noch ein Blick auf das Wetter. In Tschechien ist es am Freitag wolkig, vor allem in Südwestböhmen wird es regnen. Die Tageshöchsttemperaturen liegen zwischen 13 und 17 Grad. In langen 1000 Meter werden 9 Grad erreicht.
2: Das waren die Nachrichten. 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In der Europäischen Union wurde sich in der Nacht zum Donnerstag auf einen abgemilderten Rahmen von ETS2 geeinigt. Bei dieser Ausweitung des Emissionshandels ab 2028 soll es nun einen Preisdeckel geben. Die tschechische Regierung bleibt trotzdem auf Antikurs. Mehr dazu von Daniela Honigmann.
4: 45 Euro für eine Tonne CO2. Dies soll der Höchstpreis sein, der im EU-weiten Emissionshandel ab 2028 für ein Zertifikat gezahlt wird. Zu dieser vorläufigen Einigung sind das Parlament und der Ministerrat der EU nach langen Diskussionen nun gekommen. Die tschechische Europaabgeordnete Danuša Nerudová hat für das Parlament mit den Ratsvertretern verhandelt. In den Inlandssendungen des tschechischen Rundfunks erläuterte sie.
2: Der Mechanismus sieht eine Reaktion der Europäischen Kommission vor, in dem Fall, dass der Preis höher steigt. Dann wird die Kommission aus ihrer eigenen Reserve Zertifikate auf den Markt geben, um den Preis zu drücken. Bestandteil der nun gefundenen Übereinkunft ist die Grenze von 45 Euro.
4: Dafür soll die Europäische Kommission eine Reserve von 40 Millionen Zertifikaten anlegen. Vor der jetzigen Einigung war noch von 20 Millionen Stück die Rede. Mit dieser Maßnahme soll also verhindert werden, dass die Emissionspreise auf den freien Markt unkontrolliert nach oben ausschlagen. Der Deckel soll vor allem Privathaushalte schützen, denn diese werden ab 2028 zur Kasse gebeten, weil ETS2 auch für den CO2-Ausstoß beim Heizen von Privathäusern sowie im Straßenverkehr gelten wird. Das bisherige System ETS1 nimmt nur Energieunternehmen, Großindustrie und Flugverkehr in die Verantwortung. Weil eben Preissteigerungen bei Treibstoffen und Heizkosten erwartet werden, lehnt die tschechische Regierung ETS2 ab. Gemeinsam mit 18 weiteren EU-Staaten hat sie schon die Verschiebung von 2027 auf 2028 durchgesetzt. Trotzdem will das Kabinett, laut Vizepremier Karel Havlicek, die Implementierung von ETS2 so lange wie möglich vermeiden. Dennoch hat der EU-Abgeordnete Ondřej Knotek im Umweltausschuss für den Preisdeckel gestimmt. Dazu sagte er.
2: Das schließt sich nicht gegenseitig aus. Die tschechische Regierung hat angekündigt, das System so weit wie möglich abzumildern, aufzuschieben und vor allem nicht einzuführen. Wir bewegen uns also an allen drei Fronten. Die jetzige winzige Anpassung ist so angelegt, dass sie die aktuelle Lage verbessert. Dazu verhalten wir uns konstruktiv.
4: Teil von ETS2 ist ein sozialer Klimafonds, aus dem Geld für einkommensschwache Privathaushalte verteilt wird. Und dies schon seit Beginn dieses Jahres. Tschechien hat Anspruch auf 2 Milliarden Euro, die aber nicht abgeschöpft werden. Vizepremier Havlicek lehnt dies ab mit der Begründung, man wolle sich nicht kaufen lassen. Knotek stellt sich hinter diese Entscheidung.
2: Die Europäische Kommission leiht sich jetzt Geld, um es im Voraus an die Staaten zu verteilen, die ETS2 einführen. Dann holt sich die Kommission das Geld aber wieder zurück. Der ganze soziale Klimafonds ist nur eine Umverteilung.
4: Dass Tschechien diesen Topf nicht anrührt, kritisiert der stellvertretende Direktor des Thinktanks Europäum, Viktor Daněk. Dies werde die Regierung nicht vor eventuellen Strafzahlungen schützen, wenn sie von der EU einst sowieso gezwungen werde, ETS2 einzuführen.
2: Schon jetzt hat Tschechien nur Verluste und dies ist eine absolut unsinnige ideologische Entscheidung. Denn die Strafzahlungen für die Nichteinführung von ETS2 kommen so oder so. Und sie hängen überhaupt nicht davon ab, ob Geld aus dem sozialen Klimafonds geschöpft wurde. Im Gegenteil, es ist das Hauptargument der Regierung, die verletzlichsten Privathaushalte schützen zu wollen. Ich befürchte aber, dass sie deren Situation damit noch verschlimmert.
4: ETS 2 kann erst in Kraft treten, wenn das EU-Parlament darüber formal abstimmt. Bis dahin gehe die Diskussion weiter, meinen sowohl Daněk als auch Nerudová. Abgeschafft würden die Pläne jedoch nicht mehr, betont die EU-Abgeordnete, auch wenn sich dies die tschechische Regierung noch wünsche.
5: Ich glaube, das kann nicht mehr passieren. In den sehr anstrengenden Verhandlungen gestern teilte die Europäische Kommission mit, dass schon 17 Mitgliedsländer ihre Pläne zur Nutzung des sozialen Klimafonds eingereicht haben. 16 Staaten haben ETS2 implementiert und 9 von ihnen wenden es bereits an. Eine Aufhebung gehört also ins Reich der Träume. Und darum ist es wichtig, dass Tschechien zügig einen eigenen Plan zur Abschöpfung des Klimafonds vorlegt.
2: Sie hörten einen Beitrag von Daniela Honigmann. Das Museum des jüdischen Volkes in Tel Aviv und das Jüdische Museum Prag haben Interesse an ihr gezeigt. Schließlich gelangte die einzigartige Dokumentation der jüdischen Einwohner der Industriestadt Ostrau jedoch in den Besitz des dortigen Stadtarchivs. Sie enthält die Namen, Daten, Fotos und Geschichten von über 30.000 Menschen.
4: Ich bin nicht jüdisch, aber ich habe 1957 in eine jüdische Familie eingeheiratet. Meinen Mann habe ich beim Bau des Stahlwerks Nova Huj Klementa Brodwalda kennengelernt, zu dem wir als Jugendliche eingesetzt wurden. Damals haben wir das Fundament ausgehoben und dafür durften wir kostenlos mit öffentlichen Verkehrsmitteln fahren.
2: So erinnert sich heute die 89-jährige Libuše Salomoničová, die ehemalige Mitarbeiterin des Museums von Ostrau. Die Historikerin Salomoničová begann im Ruhestand, Informationen über jüdische Einwohner der Industriestadt zusammenzutragen.
4: Diese Menschen waren alle einzigartig. Ich habe Stammbäume für 700 Personen erstellt. Zuletzt hat sich die Enkelin des Besitzers des Restaurants Alhambra bei mir gemeldet. Und die Enkelkinder des Architekten Emil Körner, die in Amerika leben, wollten mich besuchen.
2: Die Dokumentensammlung enthält biografische Angaben, Originale und Kopien wertvoller Familienfotos und Dokumente, die den Holocaust überstanden haben, sowie mehrere Dutzend Bücher mit jüdischer Thematik, die nun die Archivbibliothek bereichern werden. Salomoničová durchforstete Matrikeln und Volkszählungsberichte oder etwa Belege zur Beschlagnahme des jüdischen Besitzes. Sie korrespondierte mit Nachkommen aus vielen Ländern, in die die Ostrauer Juden im Zweiten Weltkrieg ausgewandert waren. Somit trug die Historikerin dazu bei, getrennte Familien wieder zusammenzuführen. Ungefähr 33.000 Juden seien seit dem 19. Jahrhundert bis 1945 durch Ostrava gezogen, sagt Salomoničová. Alle Dokumente habe sie bei sich zu Hause versammelt.
4: Ich hatte einiges auf dem Fußboden in der Küche, anderes im Flur. Heute habe ich alles an das Archiv übergeben.
2: Aus gesundheitlichen Gründen hat Salomoničová nun ihre Forschungsarbeit beendet. Respekt bekommt sie von der Archivleiterin Hanna Šustková.
4: Es ist eine enorme Arbeit, für die sie 25 Jahre gebraucht hat. Sie ist nicht nur im Kontext der wissenschaftlichen Arbeit über die jüdische Gemeinde von Bedeutung, sondern auch eine große Hilfe für unsere amtliche Tätigkeit, da wir uns beispielsweise weiterhin mit der Wiedereinbürgerung in Tschechien befassen. Wöchentlich erreichen uns mehrere Anträge aus aller Welt. Wir verwenden diese Archivmaterialien, um zu beweisen, ob sie berechtigt sind oder nicht.
2: Heute leben in Ostrau einige Dutzend Menschen jüdischen Glaubens. Vor dem Zweiten Weltkrieg hatte die Stadt etwa 130.000 Einwohner. Davon waren 12.000 Juden. Soweit das Tagesecho. 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Die Hilfe der Ackermann-Gemeinde für Christen in der kommunistischen Tschechoslowakei steht im Fokus eines Buchs von Niklas Zimmermann.
5: Martina Schneibergova hat mit dem Journalisten und Historiker über die Publikation gesprochen. Das Interview wurde im November letzten Jahres aufgenommen und erstmals ausgestrahlt.
1: Schauplatz.
3: Herr Zimmermann, vor kurzem ist Ihr Buch über die Ackermann-Gemeinde erschienen, über die Geschichte eigentlich der Beziehungen zwischen der Ackermann-Gemeinde und auch ihren tschechischen Partnern. Wie ist die Idee entstanden?
6: Die Idee ist ganz anfänglich entstanden dadurch, dass es eine Ausschreibung gab an der Ludwig-Maximilians-Universität in München, einen Graduiertenkolleg religiöse Kulturen. Und da war ein Thema, das grenzüberschreitend zwischen Deutschland und Mitteleuropa angelegt ist, sehr erwünscht. Und dann habe ich mal darüber nachgedacht, also wie kann man forschen. Also eigentlich das erste Erkenntnisinteresse war so ein wenig die Verbindung von Religion und Politik und dann die Frage, inwiefern religiöse Aspekte über die Ackermann-Gemeinde Eingang in die deutsch-tschechischen Beziehungen gefunden haben. Aber dann habe ich gemerkt, es ist noch viel breiter. Also man kann sich mit der Beschäftigung mit der Ackermann-Gemeinde und ihren tschechischen Partnern, man kann auch gut in Gesellschaften reinschauen, Bilder von sich selbst, aber auch Bilder von den anderen, von den Tschechen. Man sieht, wie sich Wertvorstellungen verändern. Also es ist am Ende viel breiter noch, als ich am Anfang gedacht habe.
3: Das Buch hat einen verhältnismäßig komplizierten Titel, können Sie denn nennen?
6: Genau, Volksgruppe und Versöhnung, das ist der Obertitel. Die Ackermann-Gemeinde als sudetendeutscher Verband und als Akteur im deutsch-tschechischen Dialog. Ich kann ein bisschen ausführen, was das bedeuten soll. Volksgruppe, das ist schon sehr stark bei vertriebenen Deutschen so das Selbstbild gewesen und auch also in den 50er und 60er Jahren in der Ackermann-Gemeinde und in anderen sudetendeutschen Verbänden so eine gängige Selbstzuschreibung. Also Volksgruppe ist die Positionierung der Ackermann-Gemeinde in diesem sudetendeutschen Spektrum. Aber die Ackermann-Gemeinde hat schon sehr früh auch über das eigene Spektrum hinaus geschaut, über die Grenze nach Tschechien und tatsächlich sehr früh auch schon weit vor 1989 auch Kontakte geknüpft.
3: Wann kam es zu den ersten Kontakten? Denn in den 50er Jahren war das schwierig möglich, erst als ein bisschen Entspannung kam.
6: Genau, die Liberalisierung des Grenzregimes kam im Jahr 1963, also zwischen der Bundesrepublik und der Tschechoslowakei, wo Reisen dann grundsätzlich möglich waren. Also aus meinen Quellen weiß ich, dass Mitglieder der Ackermann-Gemeinde ab 1966 in die damalige Tschechoslowakei gefahren sind. Aber natürlich, das war auch innerhalb der Ackermann-Gemeinde am Anfang auch nicht unumstritten.
3: Gab es Gegner dieser Bemühungen in der Ackermann-Gemeinde oder überhaupt unter den Sudetendeutschen?
6: Der erste Vorsitzende der Ackermann-Gemeinde, der Gründungsvorsitzende Hans Schütz, der hat 1968 über diese grenzüberschreitenden Fahrten gesagt, es seien nicht mehr als Versuche. Also das war keine komplette Ablehnung, weil der Versuch ist ja auch ein Vorausblick in die Zukunft. Schütz war vor allem daran gelegen, die Vertriebenen und die Mitglieder der Ackermann-Gemeinde in der westdeutschen Gesellschaft und der Politik zu verankern, auch politisch in der sudetendeutschen Landsmannschaft.
3: Kann man kurz sagen, wie die Reaktionen waren auf diese Fahrten oder auf das Kennenlernen der Katholiken der Tschechoslowakei?
6: Ja, und eine starke Reaktion gab es von Seiten des tschechoslowakischen Staates. Und zwar wurde die Ackermann-Gemeinde von der Staatssicherheit der STB beobachtet. Auf den ersten Geschäftsführer der Ackermann-Gemeinde, Adolf Kunzmann, haben sie gleich mehrere Agenten angesetzt. Also die wollten genau wissen, was Sie mit diesem theologischen Literaturversand und den Beziehungen mit tschechischen Katholiken, mit tschechischen Priestern, was da ist, wer da mit wem in Verbindung steht. Und da war aus meiner Sicht die Ackermann-Gemeinde für den tschechoslowakischen Staat viel gefährlicher als, sag ich mal, Politiker, die auf dem Sudetendeutschen Tag etwas sagen.
7: Passiert es, dass zum Beispiel jemand von der Ackermann-Gemeinde ein Reiseverbot bekam von den Tschechoslowaken?
6: Ja, der frühere Generalsekretär Franz Olbert, der hatte über mehrere Jahre ein Einreiseverbot. Also auch Herr Olbert wurde von der Staatssicherheit beobachtet.
7: Wo haben Sie recherchiert?
6: Diese Beobachtungen habe ich im Archiv Bezpečnostních složek, im Archiv der Sicherheitsdienste in Prag. Da habe ich da in die Akten Einsicht genommen. Also ich habe auch vorher Tschechisch gelernt. Ich spreche nicht perfekt Tschechisch, aber ich lerne es seit mehr als 10 Jahren. Und das ist dem USTR angegliedert, dem Institut für die Erforschung der totalitären Regime. Die waren da sehr kooperativ. Sehr, eigentlich alle Akten, die sie hatten, waren zugänglich. Also das war eine sehr tolle Quelle aus tschechischer Sicht. Aber natürlich auch, also ich war in der Hauptstadt, der Ackermann-Gemeinde, die haben auch ihre Akten archiviert. Und natürlich, also was in der Beobachtung der Staatssicherheit stand, so Sachen wie, wer hat wen wann getroffen, das habe ich dann auch in den Quellen der Ackermann-Gemeinde selbst überprüft, ob das überhaupt stimmen kann.
7: Was alles beobachtete die Staatssicherheit? Sobald sie in der Tschechoslowakei waren, wurden die streng beobachtet.
6: Ja, also innerhalb der Tschechoslowakei wurden sie auf jeden Fall beobachtet, aber die STB hat auch einen Mann von Parzementeris, eine regimetreue Priestervereinigung, gezielt auf Adolf Kunzmann, also den ersten Geschäftsführer der Ackermann-Gemeinde, angesetzt. Also da, das sind auch Treffen in Paris, sind da dokumentiert, also die haben da auch einen größeren Aufwand betrieben. Und ja, sie haben gerade den Geschäftsführern als die Organisatoren der Osthilfe, also sei das Adolf Kunzmann oder später Franz Olbert, also die wollten schon wissen, ob die irgendwelche Leichen im Keller hatten. Bei einer Tochter von Adolf Kunzmann wurde da ihre angebliche Zugehörigkeit zur 68er-Bewegung da aufgeschrieben, wohin noch immer. Bei Franz Olbert haben sie irgendwie versucht, da irgendwelche privaten Leichen im Keller zu finden, haben sie aber nicht gefunden.
7: Ahnten die Vertreter der Ackermann-Gemeinde, dass sie hier beobachtet werden?
6: Franz Olbert hat mir gesagt, in einem Zeitzeugengespräch, ja, man musste damit rechnen. Und manchmal hatte er auch den Eindruck, dass die Beobachteten es spüren sollen, dass sie beobachtet werden. Also dass irgendwie Autos auffällig hinter ihnen hergefahren sind.
7: Aber die haben auf die Hilfe nicht verzichtet, trotz dieser Verfolgung oder Beobachtung?
6: Nein, sie haben auf die Hilfe nicht verzichtet. Sie haben die Beobachtung in gewissem Maße in Kauf genommen. Aber trotzdem haben die Geschäftsführer, also Adolf Kunzmann und Franz Olbert, die Leute in den Osthilfekreisen genau instruiert, was sie machen können und was nicht. Und es gab auch die Ansage, man solle nichts Verbotenes und man solle nichts Riskantes tun. Also nicht den Helden spielen.
7: Kam es zu einer Änderung nach der Niederschlagung des Prager Frühlings in diesen Beziehungen?
6: Ja, also nach der Niederschlagung des Prager Frühlings ging es mit der Osthilfe erst so richtig los. Also so Fahrten wurden schon vorher gemacht oder auch sehr stark im Prager Frühling. Aber während des Prager Frühlings war erst die Idee, so zentrale theologische Bibliotheken einzurichten auf tschechischem Boden. Das ging aber mit der Niederschlagung des Prager Frühlings nicht mehr. Auch das Regime hat die Schrauben angezogen. Und so war die Ackermann-Gemeinde gezwungen, ihre Osthilfe zu dezentralisieren. Also sie hat in jeder Diözese in Deutschland Osthilfekreise eingerichtet, wo auch viele Freiwillige, Ehrenamtliche geholfen haben. Und diese Osthilfekreise, die hatten auch was emanzipatives in dem Sinne, dass dort sehr viele Frauen maßgeblich die Arbeit gemacht haben und auch im grenzüberschreitenden Kontext. Die Helena Faberova war eine tschechische Organisatorin der Osthilfe. Eine Frau von der Ackermann-Geschäftsstelle in München, Maria Weiß, ist da immer über die Grenze gefahren. Und ich habe erst am letzten Wochenende auch mit anderen Zeitzeuginnen gesprochen, die da auch eingespannt waren, und eine hat mir gesagt, ja, man hat sehr gerne auf Frauen gesetzt, weil die auch an den Grenzen ein wenig unterschätzt werden, und das wusste man auszunutzen.
7: Lief diese Osthilfe bis zu der Wende oder wahrscheinlich noch nach der Wende?
6: Die Osthilfekreise wurden nach der Wende, ich kann nicht genau sagen wann, aber sie wurden relativ schnell aufgelöst. Also es gibt auch Leute, die sagen, das sei ein Fehler gewesen, aber die Ackermann-Gemeinde hatte dann in den 90er Jahren ganz andere Schwerpunkte.
7: Was war für die Ackermann-Gemeinde während der Jahre besonders wichtig, Ihrer Meinung nach?
6: Die Ackermann-Gemeinde zielte schon sehr früh auf eine Versöhnung zwischen Deutschen und Tschechen, oder genauer gesagt zwischen Sudetendeutschen und Tschechen. Und konkret, also was heißt Versöhnung? Und das Kern dieser Versöhnungsidee, die natürlich aus dem Christentum kommt, war, dass auch alle Akteure sich Gedanken machen, inwiefern sie der Geschichte selbst Schuld auf sich geladen haben. Und das ist eine sehr langsame, schrittweise Entwicklung gewesen. Also schon bei diesem Gründungsgebet im Januar 1946, dem vertriebenen Gelöbnis, hat Paulus Ladek, also der entscheidende Gründervater der Ackermann-Gemeinde, zum Bekenntnis eigener Schuld aufgerufen. Damals war das noch nicht näher konkretisiert im Sinne von welche Schuld, sondern es war ein abstraktes Schuldbekenntnis vor Gott. Dann, während einer Predigt im Jahr 1955 in Heidmühle im Bayerischen Wald, hat Ladek davon gesprochen, dass Deutsche sich durch Geringschätzung gegenüber Tschechen schuldig gemacht haben. Er hat nicht genau gesagt, wann das passiert ist, aber das ist schon ein Schritt weiter. Und ja, in den Jahrzehnten danach ist diese Reflexion über begangenes Unrecht der eigenen Seite immer weitergegangen und auch das Protektorat klar benannt, die Hähnleinzeit. Und da ist die Ackermann-Gemeinde schon immer viele Schritte weitergegangen als der Mainstream im sudetendeutschen Spektrum.
7: Sie haben die Zeitzeuginnen erwähnt. Sie hatten noch die Möglichkeit, mit Herrn Olbert zu sprechen und vielleicht noch mit einigen von dieser Führung der Ackermann-Gemeinde aus der früheren Zeit.
6: Ja, tatsächlich habe ich viele Gespräche eigentlich zum letztmöglichen Zeitpunkt geführt, wie Sie erwähnt haben, mit Franz Olbert. Also eine sehr freundliche Begegnung. Ich glaube, im Jahr 2018, so ein bisschen auch gespürt,

0: Ist das ein wissenschaftliches, ein historisches Buch oder ist das auch für die breitere Öffentlichkeit bestimmt?
1: Es ist ein vollwertiges wissenschaftliches Buch. Es ist in der Buchreihe des Collegium Carolinum in München erschienen, also des Instituts für die Geschichte Tschechiens, Slowakei und auch der Sudetendeutschen. Aber ich habe durchaus den Eindruck, dass das auch die Mitglieder der Ackermann-Gemeinde oder auch Nachfahren der Vertriebenen sehr interessiert sind. Ich bin sehr, sehr zuversichtlich, dass das doch einige interessierte Leser finden wird, aber ein Bestseller wird es natürlich nicht.
2: Soweit das Interview mit Niklas Zimmermann. 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Aus dem Studio verabschiedet sich Margareta Kachlíková.

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2: Und willkommen zur heutigen Sendung von Radio Prag International. Im Studio für Sie ist Markéta Kachlíková. Das zweite Emissionshandelssystem der EU, bekannt als ETS2, eine Dokumentensammlung zu den in Ostrau vor dem Zweiten Weltkrieg lebenden Juden und ein Buch über die Ackermann-Gemeinde. Das sind heute unsere Themen, bleiben Sie also dran. Nun aber gebe ich ab an Martina Schneibergová.
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3: Die Abgeordneten treffen am Donnerstag bei einer Sondersitzung zusammen, die wegen des mutmaßlichen Interessenkonflikts von Premier Andrej Babiš anberufen wurde. Die Oppositionsparteien, die Bürgerdemokraten, die Bürgermeisterpartei Stan, die Piraten, die Christdemokraten und die Partei Top 09, fordern die Aussetzung der Subventionszahlungen dem Konzern Agrofert, bis sichergestellt wird, dass die EU die Erstattung nicht verweigert. Die EU-Kommission forderte vor kurzem in einem Schreiben an tschechische Behörden Informationen über Maßnahmen, die getroffen worden waren, um einen eventuellen Interessenkonflikt des Premiers zu verhindern. Die Piratenpartei bezeichnete es als Schande, falls Babiš an der Sondersitzung, die zu seinem Interessenkonflikt einberufen wurde, nicht teilnehmen wird. Der Premier entschuldigte sich, dass er aus Arbeitsgründen nicht komme. Er erklärte erneut, er halte seinen Interessenkonflikt für gelöst. Im Alter von 92 Jahren ist am Mittwoch Zdena Mašínová gestorben. Über ihren Tod informierten der Historiker Petr Blažek und die Konföderation politischer Gefangener. Mašínová war Tochter des Generals und Widerstandskämpfers Josef Mašín, der 1942 hingerichtet wurde. Sie war Schwester der Brüder Josef und Ctirad Mašín, die gegen das kommunistische Regime kämpften und unter dramatischen Umständen 1953 in den Westen flüchteten. Nach dem Tod ihrer Mutter und der Flucht ihrer Brüder kam Mašínová um ihre ganze Familie. Auch sie selbst verbrachte eine bestimmte Zeit in der Haft. Auch wenn sie sich an den Widerstandsaktivitäten ihrer Brüder nicht beteiligte, wurde sie vom kommunistischen Regime ihr ganzes Leben lang verfolgt. Dank Mašínová wurde vor einigen Jahren die Gedenkstätte des Widerstandskampfes errichtet. Sie befindet sich auf dem Bauernhof in Loschane bei Kolín, der der Familie Mašín von den Kommunisten enteignet wurde. Die Politiker anschließend von Präsident Petr Pavel würdigen insbesondere Mašínovas Mut und Charakter. 2023 verlieh ihr Präsident Pavel den Tomáš Garrigue Masaryk Orden für die Verdienste um die Entwicklung der Demokratie, Humanität und Menschenrechte. Der US-amerikanische Arzt, der in Kongo in Kontakt mit einem Ebola-Patienten war, hat am Mittwoch nach Ablauf der Inkubationszeit die Prager Uniklinik Bulovka verlassen. Die Krankheit sei bei ihm nicht aufgetreten und er sei zurück in die USA gereist, teilte eine Sprecherin der Uniklinik mit. Der Arzt reiste am 21. Mai mit einer Sondermaschine nach Tschechien und wurde in die Klinik eingeliefert. Dort hielt er sich in einem geschlossenen Zimmer der sogenannten Biobox auf. Der US-Amerikaner würdigte gegenüber den Medien vor der Rückreise in die USA die Pflege in der Prager Klinik. Künftig möchte er seinen Worten zufolge seine Arbeit in Kongo fortsetzen. Der tschechische Dirigent Petr Popelka wird ab der Spielzeit 2029-2030 Generalmusikdirektor der Bayerischen Staatsoper in München. Dies teilte Bayerns Kunstminister Markus Blume am Mittwoch mit. Blume bezeichnete den tschechischen Dirigenten als eine Idealbesetzung. Popelka folgte Wladimir Jurowski, dessen Amtszeit mit der Spielzeit 2028-2029 zu Ende geht. Popelka ist Chefdirigent der Wiener Symphoniker. Zudem ist er musikalisch und künstlerischer Leiter des Radiosinfonieorchesters Prag. An der Bayerischen Staatsoper debütierte Popelka bei den Opernfestspielen 2025 mit Leo Schernacek Katja Kabanova. Für die diesjährigen Münchner Opernfestspiele kehrt Popelka mit Antonín Dvořáks Rusalka an die Staatsoper zurück. Zum Abschluss noch ein Blick auf das Wetter. In Tschechien ist es am Freitag wolkig, vor allem in Südwestböhmen wird es regnen. Die Tageshöchsttemperaturen liegen zwischen 13 und 17 Grad. In langen 1000 Meter werden 9 Grad erreicht.
2: Das waren die Nachrichten. 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In der Europäischen Union wurde sich in der Nacht zum Donnerstag auf einen abgemilderten Rahmen von ETS2 geeinigt. Bei dieser Ausweitung des Emissionshandels ab 2028 soll es nun einen Preisdeckel geben. Die tschechische Regierung bleibt trotzdem auf Antikurs. Mehr dazu von Daniela Honigmann.
4: 45 Euro für eine Tonne CO2. Dies soll der Höchstpreis sein, der im EU-weiten Emissionshandel ab 2028 für ein Zertifikat gezahlt wird. Zu dieser vorläufigen Einigung sind das Parlament und der Ministerrat der EU nach langen Diskussionen nun gekommen. Die tschechische Europaabgeordnete Danuša Nerudová hat für das Parlament mit den Ratsvertretern verhandelt. In den Inlandssendungen des tschechischen Rundfunks erläuterte sie.
5: Der Mechanismus sieht eine Reaktion der Europäischen Kommission vor, in dem Fall, dass der Preis höher steigt. Dann wird die Kommission aus ihrer eigenen Reserve Zertifikate auf den Markt geben, um den Preis zu drücken. Bestandteil der nun gefundenen Übereinkunft ist die Grenze von 45 Euro.
4: Dafür soll die Europäische Kommission eine Reserve von 40 Millionen Zertifikaten anlegen. Vor der jetzigen Einigung war noch von 20 Millionen Stück die Rede. Mit dieser Maßnahme soll also verhindert werden, dass die Emissionspreise auf den freien Markt unkontrolliert nach oben ausschlagen. Der Deckel soll vor allem Privathaushalte schützen, denn diese werden ab 2028 zur Kasse gebeten, weil ETS2 auch für den CO2-Ausstoß beim Heizen von Privathäusern sowie im Straßenverkehr gelten wird. Das bisherige System ETS1 nimmt nur Energieunternehmen, Großindustrie und Flugverkehr in die Verantwortung. Weil eben Preissteigerungen bei Treibstoffen und Heizkosten erwartet werden, lehnt die tschechische Regierung ETS2 ab. Gemeinsam mit 18 weiteren EU-Staaten hat sie schon die Verschiebung von 2027 auf 2028 durchgesetzt. Trotzdem will das Kabinett, laut Vizepremier Karel Havlicek, die Implementierung von ETS2 so lange wie möglich vermeiden. Dennoch hat der EU-Abgeordnete Ondřej Knotek im Umweltausschuss für den Preisdeckel gestimmt. Dazu sagte er:
5: Das schließt sich nicht gegenseitig aus. Die tschechische Regierung hat angekündigt, das System so weit wie möglich abzumildern, aufzuschieben und vor allem nicht einzuführen. Wir bewegen uns also an allen drei Fronten. Die jetzige winzige Anpassung ist so angelegt, dass sie die aktuelle Lage verbessert. Dazu verhalten wir uns konstruktiv.
4: Teil von ETS2 ist ein sozialer Klimafonds, aus dem Geld für einkommensschwache Privathaushalte verteilt wird. Und dies schon seit Beginn dieses Jahres. Tschechien hat Anspruch auf 2 Milliarden Euro, die aber nicht abgeschöpft werden. Vizepremier Havlicek lehnt dies ab mit der Begründung, man wolle sich nicht kaufen lassen. Knotek stellt sich hinter diese Entscheidung.
5: Die Europäische Kommission leiht sich jetzt Geld, um es im Voraus an die Staaten zu verteilen, die ETS2 einführen. Dann holt sich die Kommission das Geld aber wieder zurück. Der ganze soziale Klimafonds ist nur eine Umverteilung.
4: Dass Tschechien diesen Topf nicht anrührt, kritisiert der stellvertretende Direktor des Thinktanks Europäum, Viktor Daněk. Dies werde die Regierung nicht vor eventuellen Strafzahlungen schützen, wenn sie von der EU einst sowieso gezwungen werde, ETS2 einzuführen.
5: Schon jetzt hat Tschechien nur Verluste und dies ist eine absolut unsinnige ideologische Entscheidung. Denn die Strafzahlungen für die Nichteinführung von ETS2 kommen so oder so und sie hängen überhaupt nicht davon ab, ob Geld aus dem sozialen Klimafonds geschöpft wurde. Im Gegenteil, es ist das Hauptargument der Regierung, die verletzlichsten Privathaushalte schützen zu wollen. Ich befürchte aber, dass sie deren Situation damit noch verschlimmert.
4: ETS2 kann erst in Kraft treten, wenn das EU-Parlament darüber formal abstimmt. Bis dahin gehe die Diskussion weiter, meinen sowohl Daněk als auch Nerudová. Abgeschafft würden die Pläne jedoch nicht mehr, betont die EU-Abgeordnete, auch wenn sich dies die tschechische Regierung noch wünsche.
5: Ich glaube, das kann nicht mehr passieren. In den sehr anstrengenden Verhandlungen gestern teilte die Europäische Kommission mit, dass schon 17 Mitgliedsländer ihre Pläne zur Nutzung des sozialen Klimafonds eingereicht haben. 16 Staaten haben ETS2 implementiert und 9 von ihnen wenden es bereits an. Eine Aufhebung gehört also ins Reich der Träume. Und darum ist es wichtig, dass Tschechien zügig einen eigenen Plan zur Abschöpfung des Klimafonds vorlegt. Sie hörten einen Beitrag von Daniela Honigmann. Das Museum des jüdischen Volkes in Tel Aviv und das Jüdische Museum Prag haben Interesse an ihr gezeigt. Schließlich gelangte die einzigartige Dokumentation der jüdischen Einwohner der Industriestadt Ostrau jedoch in den Besitz des dortigen Stadtarchivs. Sie enthält die Namen, Daten, Fotos und Geschichten von über 30.000 Menschen.
4: Ich bin nicht jüdisch, aber ich habe 1957 in eine jüdische Familie eingeheiratet. Meinen Mann habe ich beim Bau des Stahlwerks Nova Huj Klementa Gottwalda kennengelernt, zu dem wir als Jugendliche eingesetzt wurden. Damals haben wir das Fundament ausgehoben und dafür durften wir kostenlos mit öffentlichen Verkehrsmitteln fahren.
5: So erinnert sich heute die 89-jährige Libuše Salomoničová, die ehemalige Mitarbeiterin des Museums von Ostrau. Die Historikerin Salomoničová begann im Ruhestand, Informationen über jüdische Einwohner der Industriestadt zusammenzutragen.
4: Diese Menschen waren alle einzigartig. Ich habe Stammbäume für 700 Personen erstellt. Zuletzt hat sich die Enkelin des Besitzers des Restaurants Alhambra bei mir gemeldet. Und die Enkelkinder des Architekten Emil Körner, die in Amerika leben, wollten mich besuchen.
5: Die Dokumentensammlung enthält biografische Angaben, Originale und Kopien wertvoller Familienfotos und Dokumente, die den Holocaust überstanden haben, sowie mehrere Dutzend Bücher mit jüdischer Thematik, die nun die Archivbibliothek bereichern werden. Salomoničová durchforstete Matrikeln und Volkszählungsberichte oder etwa Belege zur Beschlagnahme des jüdischen Besitzes. Sie korrespondierte mit Nachkommen aus vielen Ländern, in die die Ostrauer Juden im Zweiten Weltkrieg ausgewandert waren. Somit trug die Historikerin dazu bei, getrennte Familien wieder zusammenzuführen. Ungefähr 33.000 Juden seien seit dem 19. Jahrhundert bis 1945 durch Ostrava gezogen, sagt Salomoničová. Alle Dokumente habe sie bei sich zu Hause versammelt.
4: Ich hatte einiges auf dem Fußboden in der Küche, anderes im Flur. Heute habe ich alles an das Archiv übergeben.
5: Aus gesundheitlichen Gründen hat Salomoničová nun ihre Forschungsarbeit beendet. Respekt bekommt sie von der Archivleiterin Hanna Šustková.
4: Es ist eine enorme Arbeit, für die sie 25 Jahre gebraucht hat. Sie ist nicht nur im Kontext der wissenschaftlichen Arbeit über die jüdische Gemeinde von Bedeutung, sondern auch eine große Hilfe für unsere amtliche Tätigkeit, da wir uns beispielsweise weiterhin mit der Wiedereinbürgerung in Tschechien befassen. Wöchentlich erreichen uns mehrere Anträge aus aller Welt. Wir verwenden diese Archivmaterialien, um zu beweisen, ob sie berechtigt sind oder nicht.
5: Heute leben in Ostrau einige Dutzend Menschen jüdischen Glaubens. Vor dem Zweiten Weltkrieg hatte die Stadt etwa 130.000 Einwohner. Davon waren 12.000 Juden. Soweit das Tagesecho. 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Die Hilfe der Ackermann-Gemeinde für Christen in der kommunistischen Tschechoslowakei steht im Fokus eines Buchs von Niklas Zimmermann. Martina Schneibergowa hat mit dem Journalisten und Historiker über die Publikation gesprochen. Das Interview wurde im November letzten Jahres aufgenommen und erstmals ausgestrahlt.
1: Schauplatz.
3: Herr Zimmermann, vor kurzem ist Ihr Buch über die Ackermann-Gemeinde erschienen, über die Geschichte eigentlich der Beziehungen zwischen der Ackermann-Gemeinde und auch ihren tschechischen Partnern. Wie ist die Idee entstanden?
6: Die Idee ist ganz anfänglich entstanden dadurch, dass es eine Ausschreibung gab an der Ludwig-Maximilians-Universität in München, einen Graduiertenkolleg religiöse Kulturen. Und da war ein Thema, das grenzüberschreitend zwischen Deutschland und Mitteleuropa angelegt ist, sehr erwünscht. Und dann habe ich mal darüber nachgedacht, also wie kann man forschen. Also eigentlich das erste Erkenntnisinteresse war so ein wenig die Verbindung von Religion und Politik und dann die Frage, inwiefern religiöse Aspekte über die Ackermann-Gemeinde Eingang in die deutsch-tschechischen Beziehungen gefunden haben. Aber dann habe ich gemerkt, es ist noch viel breiter. Also man kann sich mit der Beschäftigung mit der Ackermann-Gemeinde und ihren tschechischen Partnern, man kann auch gut in Gesellschaften reinschauen, Bilder von sich selbst, aber auch Bilder von den anderen, von den Tschechen. Man sieht, wie sich Wertvorstellungen verändern. Also es ist am Ende viel breiter noch, als ich am Anfang gedacht habe.
3: Das Buch hat einen verhältnismäßig komplizierten Titel, können Sie denn nennen?
6: Genau, Volksgruppe und Versöhnung, das ist der Obertitel. Die Ackermann-Gemeinde als sudetendeutscher Verband und als Akteur im deutsch-tschechischen Dialog. Ich kann ein bisschen ausführen, was das bedeuten soll. Volksgruppe, das ist schon sehr stark bei vertriebenen Deutschen so das Selbstbild gewesen und auch also in den 50er und 60er Jahren in der Ackermann-Gemeinde und in anderen sudetendeutschen Verbänden so eine gängige Selbstzuschreibung. Also Volksgruppe ist die Positionierung der Ackermann-Gemeinde in diesem sudetendeutschen Spektrum. Aber die Ackermann-Gemeinde hat schon sehr früh auch über das eigene Spektrum hinaus geschaut, über die Grenze nach Tschechien und tatsächlich sehr früh auch schon weit vor 1989 auch Kontakte geknüpft.
3: Wann kam es zu den ersten Kontakten? Denn in den 50er Jahren war das schwierig möglich, erst als ein bisschen Entspannung kam.
6: Genau, die Liberalisierung des Grenzregimes kam im Jahr 1963, also zwischen der Bundesrepublik und der Tschechoslowakei, wo Reisen dann grundsätzlich möglich waren. Also aus meinen Quellen weiß ich, dass Mitglieder der Ackermann-Gemeinde ab 1966 in die damalige Tschechoslowakei gefahren sind. Aber natürlich, das war auch innerhalb der Ackermann-Gemeinde am Anfang auch nicht unumstritten.
3: Gab es Gegner dieser Bemühungen in der Ackermann-Gemeinde oder überhaupt unter den Sudetendeutschen?
6: Der erste Vorsitzende der Ackermann-Gemeinde, der Gründungsvorsitzende Hans Schütz, der hat 1968 über diese grenzüberschreitenden Fahrten gesagt, es seien nicht mehr als Versuche. Also das war keine komplette Ablehnung, weil der Versuch ist ja auch ein Vorausblick in die Zukunft. Schütz war vor allem daran gelegen, die Vertriebenen und die Mitglieder der Ackermann-Gemeinde in der westdeutschen Gesellschaft und der Politik zu verankern, auch politisch in der sudetendeutschen Landsmannschaft.
3: Kann man kurz sagen, wie die Reaktionen waren auf diese Fahrten oder auf das Kennenlernen der Katholiken der Tschechoslowakei?
6: Ja, und eine starke Reaktion gab es von Seiten des tschechoslowakischen Staates. Und zwar wurde die Ackermann-Gemeinde von der Staatssicherheit der STB beobachtet. Auf den ersten Geschäftsführer der Ackermann-Gemeinde, Adolf Kunzmann, haben sie gleich mehrere Agenten angesetzt. Also die wollten genau wissen, was sie mit diesem theologischen Literaturversand und den Beziehungen mit tschechischen Katholiken, mit tschechischen Priestern, was da ist, wer da mit wem in Verbindung steht. Und da war aus meiner Sicht die Ackermann-Gemeinde für den tschechoslowakischen Staat viel gefährlicher als, sag ich mal, Politiker, die auf dem Sudetendeutschen Tag etwas sagen.
7: Passierte es, dass zum Beispiel jemand von der Ackermann-Gemeinde ein Reiseverbot bekam von den Tschechoslowaken?
6: Ja, der frühere Generalsekretär Franz Olbert, der hatte über mehrere Jahre ein Einreiseverbot. Also auch Herr Olbert wurde von der Staatssicherheit beobachtet.
7: Wo haben Sie recherchiert?
6: Diese Beobachtungen habe ich im Archiv Bezpečnostných složek, im Archiv der Sicherheitsdienste in Prag. Da habe ich da in die Akten Einsicht genommen. Also ich habe auch vorher Tschechisch gelernt. Ich spreche nicht perfekt Tschechisch, aber ich lerne es seit mehr als 10 Jahren. Und das ist dem USTR angegliedert, dem Institut für die Erforschung der totalitären Regime. Die waren da sehr kooperativ. Sehr, eigentlich alle Akten, die sie hatten, waren zugänglich. Also das war eine sehr tolle Quelle aus tschechischer Sicht. Aber natürlich auch, also ich war in der Hauptstadt, der Ackermann-Gemeinde, die haben auch ihre Akten archiviert. Und natürlich, also was in der Beobachtung der Staatssicherheit stand, so Sachen wie, wer hat wen wann getroffen, das habe ich dann auch in den Quellen der Ackermann-Gemeinde selbst überprüft, ob das überhaupt stimmen kann.
7: Was alles beobachtete die Staatssicherheit? Sobald sie in der Tschechoslowakei waren, wurden die streng beobachtet.
6: Ja, also innerhalb der Tschechoslowakei wurden sie auch auf jeden Fall beobachtet, aber die STB hat auch einen Mann von Pazementeris, eine regimetreue Priestervereinigung, gezielt auf Adolf Kunzmann, also den ersten Geschäftsführer der Ackermann-Gemeinde, angesetzt. Also da, das sind auch Treffen in Paris, sind da dokumentiert. Also die haben da auch in größeren Aufwand betrieben. Und ja, sie haben gerade den Geschäftsführern als die Organisatoren der Osthilfe, also sei das Adolf Kunzmann oder später Franz Olbert, also die wollten schon wissen, ob die irgendwelche Leichen im Keller hatten. Bei einer Tochter von Adolf Kunzmann wurde da ihre angebliche Zugehörigkeit zur 68er-Bewegung da aufgeschrieben, wohin noch immer. Bei Franz Olbert haben sie irgendwie versucht, da irgendwelche privaten Leichen im Keller zu finden, haben sie aber nicht gefunden.
7: Ahnten die Vertreter der Ackermann-Gemeinde, dass sie hier beobachtet werden?
6: Franz Olbert hat mir gesagt, in einem Zeitzeugengespräch, ja, man musste damit rechnen. Und manchmal hatte er auch den Eindruck, dass die Beobachteten es spüren sollen, dass sie beobachtet werden. Also, dass irgendwie Autos auffällig hinter ihnen hergefahren sind.
7: Aber die haben auf die Hilfe nicht verzichtet, trotz dieser Verfolgung oder Beobachtung?
6: Nein, sie haben auf die Hilfe nicht verzichtet. Sie haben die Beobachtung in gewissem Maße in Kauf genommen. Aber trotzdem haben die Geschäftsführer, also Adolf Kunzmann und Franz Olbert, die Leute in den Osthilfekreisen genau instruiert, was sie machen können und was nicht. Und es gab auch die Ansage, man solle nichts Verbotenes und man solle nichts Riskantes tun, also nicht den Helden spielen.
7: Kam es zu einer Änderung nach der Niederschlagung des Prager Frühlings in diesen Beziehungen?
6: Ja, also nach der Niederschlagung des Prager Frühlings ging es mit der Osthilfe erst so richtig los. Also so Fahrten wurden schon vorher gemacht oder auch sehr stark im Prager Frühling, aber während des Prager Frühlings war erst die Idee, so zentrale theologische Bibliotheken einzurichten auf tschechischem Boden. Das ging aber mit der Niederschlagung des Prager Frühlings nicht mehr. Auch das Regime hat die Schrauben angezogen. Und so war die Ackermann-Gemeinde gezwungen, ihre Osthilfe zu dezentralisieren. Also sie hat in jeder Diözese in Deutschland Osthilfekreise eingerichtet, wo auch viele Freiwillige, Ehrenamtliche geholfen haben. Und diese Osthilfekreise, die hatten auch was emanzipatives in dem Sinne, dass dort sehr viele Frauen maßgeblich die Arbeit gemacht haben und auch im grenzüberschreitenden Kontext. Die Helena Faberova war eine tschechische Organisatorin der Osthilfe. Eine Frau von der Ackermann-Geschäftsstelle in München, Maria Weiß, ist da immer über die Grenze gefahren. Und ich habe erst am letzten Wochenende auch mit anderen Zeitzeuginnen gesprochen, die da auch eingespannt waren, und eine hat mir gesagt, ja, man hat sehr gerne auf Frauen gesetzt, weil die auch an den Grenzen ein wenig unterschätzt werden, und das wusste man auszunutzen.
7: Lief diese Osthilfe bis zu der Wende oder wahrscheinlich noch nach der Wende?
6: Die Osthilfekreise wurden nach der Wende, ich kann nicht genau sagen wann, aber sie wurden relativ schnell aufgelöst. Also es gibt auch Leute, die sagen, das sei ein Fehler gewesen, aber die Ackermann-Gemeinde hatte dann in den 90er Jahren ganz andere Schwerpunkte.
7: Was war für die Ackermann-Gemeinde während der Jahre besonders wichtig, Ihrer Meinung nach?
6: Die Ackermann-Gemeinde zielte schon sehr früh auf eine Versöhnung zwischen Deutschen und Tschechen, oder genauer gesagt zwischen Sudetendeutschen und Tschechen. Und konkret, also was heißt Versöhnung? Und das Kern dieser Versöhnungsidee, die natürlich aus dem Christentum kommt, war, dass auch alle Akteure sich Gedanken machen, inwiefern sie der Geschichte selbst Schuld auf sich geladen haben. Und das ist eine sehr langsame, schrittweise Entwicklung gewesen. Also schon bei diesem Gründungsgebet im Januar 1946, dem vertriebenen Gelöbnis, hat Paulus Ladek, also der entscheidende Gründervater der Ackermann-Gemeinde, zum Bekenntnis eigener Schuld aufgerufen. Damals war das noch nicht näher konkretisiert im Sinne von welche Schuld, sondern es war so ein abstraktes Schuldbekenntnis vor Gott. Dann während einer Predigt im Jahr 1955 in Heidmühle im Bayerischen Wald hat Ladek davon gesprochen, dass Deutsche sich durch Geringschätzung gegenüber Tschechen schuldig gemacht haben. Er hat nicht genau gesagt, wann das passiert ist, aber das ist schon ein Schritt weiter. Und ja, in den Jahrzehnten danach ist diese Reflexion über begangenes Unrecht der eigenen Seite immer weitergegangen und auch das Protektorat klar benannt, die Hähnleinzeit. Und da ist die Ackermann-Gemeinde schon immer viele Schritte weitergegangen als der Mainstream im sudetendeutschen Spektrum.
7: Sie haben die Zeitzeuginnen erwähnt. Sie hatten noch die Möglichkeit, mit Herrn Olbert zu sprechen und vielleicht noch mit einigen von dieser Führung der Ackermann-Gemeinde aus der früheren Zeit.
6: Ja, tatsächlich habe ich viele Gespräche eigentlich zum letztmöglichen Zeitpunkt geführt, wie Sie erwähnt haben, mit Franz Olbert. Also eine sehr freundliche Begegnung. Ich glaube, im Jahr 2018, so ein bisschen auch gespürt, wie der Herr Olbert so als Organisator dieser ganzen Osthilfe und als Praktiker der grenzüberschreitenden Beziehungen, wie der funktioniert hat. Genauso hochinteressant war mit Anton Otte zu reden, also dem Priester mit einer etwas ungewöhnlichen Lebensgeschichte, der erst 1960 in die Bundesrepublik emigriert ist und dann nach der Wende als Vertreter der Ackermann-Gemeinde nach Rak gekommen ist und sich da sehr stark für eine Versöhnung jenseits von politischen Forderungen eingesetzt hat.
7: Ist das ein wissenschaftliches, ein historisches Buch oder ist das auch für die breitere Öffentlichkeit bestimmt?
6: Es ist ein vollwertiges wissenschaftliches Buch. Es ist in der Buchreihe des Collegium Carolinum in München erschienen, also des Instituts für die Geschichte Tschechiens, Slowakei und auch der Sudetendeutschen. Aber ich habe durchaus den Eindruck, dass das auch die Mitglieder der Ackermann-Gemeinde oder auch Nachfahren der Vertriebenen sehr interessiert sind. Ich bin sehr, sehr zuversichtlich, dass das doch einige interessierte Leser finden wird, aber ein Bestseller wird es natürlich.